70ern war das ein Hit für Chicago. Baby, what a big surprise. Geschrieben wurde die Nummer von Peter Cetera und der Song ging in vielen, vielen Ländern in die Charts. Am höchsten erreichte Baby, what a big surprise. Die kanadischen Singlecharts, dort ging die Nummer bis auf 3. Und jetzt die Entwarnung für die A7 Fulda Richtung Kassel. Kein Falschfahrer mehr zwischen Guxhagen und dem Dreieck Kassel Süd. Und auch Entwarnung für die A8 Stuttgart-München. Auch hier kein Falschfahrer mehr zwischen Hohenstatt und dem Kreuz Ulm-Elchingen. Und jetzt geht's in die Disco der 80er mit Cissy Cash.

0: Throwback Michael Patrick Kelly. Und nach der Kelly Family hatte er ja seine Solo-Karriere aufgebaut und er ist manchmal selbst darüber erstaunt, wie gut das geklappt hat.
1: Ich bin extrem, extrem dankbar, weil es gibt viele Künstler, die aus einer Gruppe kommen, die es nicht schaffen, einen zweiten Karriere sozusagen hinzukriegen. Und das ist bei meinen Konzerten einfach erstaunlich. Es gibt Leute, die kennen mich noch von damals, die kommen mit. Und dann gibt es viele, die einfach neu dazugekommen sind. Also Teens und Twins von heute. Also ich bin heute nicht mehr in der Bravo, ja?
0: Ja, ist auch nicht schlimm. Die liest ja eh noch kaum jemand, oder? 18 Minuten nach zwei haben wir es jetzt in der ARD-Hitnacht. Jetzt gibt's Musik von Elton John und Jennifer Rush.

0: the Carly, Heaven is the place on earth. Und damit schauen wir auf die Straßen. Die A1 Hamburg Richtung Bremen ist zwischen Hamburg-Stillhorn und Harburg bis 5 Uhr gesperrt. Die A8 Salzburg nach München ist zwischen Rohrdorf und Rosenheim noch bis 6 Uhr gesperrt. Dann die A8 Karlsruhe nach Stuttgart ist zwischen Pforzheim Süd und Heimsheim bis 5 Uhr gesperrt. Die A40 Essen Richtung Dortmund ist zwischen dem Dreieck Bochum West und Bochum Zentrum noch bis Freitag gesperrt. Die 44 Dortmund nach Kassel ist zwischen Marsberg und Diemelstadt bis 5 Uhr gesperrt. Die A45 Hagen-Gießen ist zwischen Lüdenscheid Nord und Süd in beiden Richtungen mehrfach kurzfristig gesperrt. Dann haben wir die A46 Hema nach Hagen. Die Autobahn ist zwischen Iserlohn-Seilersee und Iserlohn-Zentrum bis 14 Uhr gesperrt. Und die A215 Neumünster Richtung Kiel ist zwischen dem Kreuz Kiel West und Mitte bis 5 Uhr gesperrt. Das waren die Verkehrsmeldungen. Wir wünschen Ihnen eine gute Fahrt.
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0: Und das Ganze live aus Erfurt von MDR Thüringen mit Klaus Schräder-Grau und mit Kim Wild. Kids.

0: Ach, so eine schöne Kuschelnummer am frühen Montagmorgen von All for One. Kinder haben ganz offensichtlich einen anderen Zugang zu kulinarischen Köstlichkeiten als Erwachsene. Also wenn ich damals Kohlsorten auf den Tisch bekommen habe, die so im Kochtopf gelandet waren, habe ich immer dankend abgelehnt. Und auch so ein Rinderbraten war jetzt auch nicht unbedingt mein Ding. Heute sieht das ganz anders aus. Ich mag Blumenkohl oder auch einen schönen Spitzkohl. Und seitdem ich weiß, wie man einen Rinderbraten richtig zubereitet, schmeckt der mir auch. Wie war das eigentlich bei Ihnen? Was haben Sie denn eigentlich früher nicht gegessen, es heute aber dennoch tun?
1: Kürbis habe ich früher gar nicht gegessen. Es gab es ja immer in der Schulspeisung als Nachtisch. Und heute esse ich Kürbis gerne.
2: Ich mochte keine dicke Bohnen. Nicht die Puffbohnen, sondern wirklich ganz dicke und die waren so bräunlich.
3: Spinat.
4: Also das fällt mir jetzt echt schwer. Wieso fällt mir das so schwer?
3: Weil wir alles essen mussten.
4: Ja, wir mussten viel essen, genau.
5: Sowas wie Muscheln war früher als Kind irgendwie komisch, so von der Konsistenz her.
6: Rosenkohl.
7: Ich mochte überhaupt kein Fleisch. Ich fand Fleisch eklig, aber jetzt esse ich ab und zu was. Was ich als Kind nicht mochte, mag ich heute nicht.
4: Sauerkraut. Das esse ich heute gerne.
8: Blumenkohl und Rosenkohl. Und heute liebe ich das.

Ja, die gibt es auch schon 20 Jahre. Die Gruppe Marquez aus Hannover, der Sascha, der Christian und der Dominik. Vayamos, compañeros. Um 3:12 gleich die Nachrichten und die beschäftigen sich auch mit den Ergebnissen der Wahlen in Berlin und Mecklenburg-Vorpommern. Jetzt ist auch das vorläufige amtliche Endergebnis aus Berlin da. Und da haben die Linken die Wahl gewonnen mit knapp 26%. Und das BSW hat es auch hier nicht über die 5%-Hürde geschafft. Alles weitere dazu und auch zur Wahl in Mecklenburg-Vorpommern um 3 Uhr in unsere Nachrichten. Bis dahin gibt's noch die Spice Girls, Real Thing und jetzt Aretha Franklin.

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1: Um 3 Uhr mit Ronald Lessig. Die AfD hat die Landtagswahl in Mecklenburg-Vorpommern gewonnen. Laut vorläufigem Ergebnis kommt sie auf 38,2% der Stimmen und liegt damit vor der SPD, die 35,5% erreicht. Dahinter folgen die Linke mit 6,5% und die Grünen mit 5,7%. Die CDU erlebt in Mecklenburg-Vorpommern ein Debakel. Mit 4,9% verpasst sie knapp den Einzug in den Landtag. Auch das BSW zieht mit 4,8% nicht in das Landesparlament ein. Die bisher im Landtag vertretene FDP erreicht nur 1% und verpasst damit deutlich den Wiedereinzug. In Berlin hat die Linke die Wahl zum Abgeordnetenhaus klar gewonnen. Die Partei kommt laut jüngster Hochrechnung auf 25,6% der Stimmen. Aus Berlin Ute Schumacher.
2: Die Spitzenkandidatin der Linken, Elif Ehralp, leitet einen klaren Regierungsauftrag ab aus dem besten Ergebnis, das ihre Partei jemals bei einer Abgeordnetenhauswahl eingefahren hat. Als Koalitionspartner bieten sich Grüne und SPD an. Die drei Parteien zusammen hätten eine stabile Mehrheit. Sollten sie sich nicht einigen können, wäre auch eine Koalition zwischen CDU, Grünen und SPD möglich. Die AfD hat mit gut 16% der Stimmen ihr bislang bestes Ergebnis bei einer Abgeordnetenhauswahl erzielt. Das BSW hat den Einzug ins Berliner Landesparlament knapp verpasst.
1: Die Ergebnisse der Wahlen in Mecklenburg-Vorpommern und Berlin heizen auch die Debatte über die geplanten Sozialreformen der Bundesregierung weiter an. Aus Berlin Benjamin Großkopf.
3: SPD-Generalsekretär Tim Klüssendorf bezeichnete die Landtagswahlen als eine ganz klare Botschaft, dass man nicht mit dem Kopf durch die Wand und einfach so weitermachen könne wie bisher. Parteichef Lars Klingbeil sprach von einer Unsicherheit im Land, die man nun in der Bundesregierung analysieren müsse. Die Union hingegen plädiert für die konsequente Fortsetzung des eingeschlagenen Kurses an der Spitze Kanzler und CDU-Chef Friedrich Merz. Er sagte kurz nach Schließung der Wahllokale, die Reformen müssten kommen. Dafür übernehme er die Verantwortung.
1: Im Tennis steht das deutsche Davis Cup Team im Finalturnier im November in Bologna. Das Team mit US Open Champion Alexander Zverev setzte sich in der Qualifikation in Halle-Westfalen gegen Kroatien mit 3:1 durch. Das waren die Nachrichten. Das Wetter in Deutschland. Gebietsweise Schauer oder Gewitter, sonst teilweise bewölkt und meist trocken bei 15 bis 3 Grad. Tagsüber im Norden und Osten Schauer und Gewitter, im Südwesten meist freundlich bei 13 bis 24 Grad. Am Dienstag stellenweise Regen, im Südwesten und Nordosten freundlicher bei 13 bis 24 Grad und am Mittwoch im Norden bewölkt, später zur Nordsee hin Regen, sonst freundlich 15 bis 25 Grad. Es ist 3:03 Uhr.
4: Und hier ist der Verkehrsservice in der ARD-Hitnacht. Die A1 Hamburg Richtung Bremen ist zwischen Hamburg-Stillhorn und Harburg bis 5 Uhr gesperrt. Die A8 Salzburg nach München ist zwischen Rohrdorf und Rosenheim noch bis 6 Uhr gesperrt. Die A8 Karlsruhe nach Stuttgart ist zwischen Pforzheim Süd und Heimsheim bis 5 Uhr gesperrt. Die A40 Essen Richtung Dortmund ist zwischen dem Dreieck Bochum West und Bochum Zentrum bis Freitag gesperrt. Dann aber die A44 Dortmund nach Kassel ist gesperrt zwischen Marsberg und Diemelstadt, das Ganze noch bis 5 Uhr. Die A45 Hagen-Gießen ist zwischen Lüdenscheid Nord und Süd in beiden Richtungen mehrfach kurzfristig gesperrt. Die A46 Hema Richtung Hagen ist zwischen Iserlohn-Seilersee und Iserlohn-Zentrum bis 14 Uhr gesperrt. Und die A215 Neumünster Richtung Kiel ist zwischen dem Kreuz Kiel West und Mitte bis 5 Uhr gesperrt. Und das waren die Verkehrsmeldungen. Wir wünschen Ihnen eine gute Fahrt.
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4: Mit Klaus Schrädergau. Ich grüße Sie und Hunger? Oh, wir hätten einen kleinen Vorschlag.

0: Die Hollies holt mal kräftig Luft, the air that I breathe. 3:12, hier ist die ARD-Hitnacht live aus Erfurt vom Mitteldeutschen Rundfunk. In den 80er Jahren, da legten die Plattenfirmen noch nicht allzu großen Wert auf gute Musikvideos. Die haben dann die Künstler auch mal auf den Acker oder in eine leere Lagerhalle gekarrt und gesagt, ja, nun sing mal und wir nehmen das auf und dann schicken wir es zu MTV. Aber es wurde wirklich nicht auf Qualität geachtet und wer da tanzen konnte vor der Kamera oder auch nicht, das störte dann in dem Moment auch herzlich wenig. Rick Astley gab sogar mal zu, dass er das wirklich nicht kann.
1: Ich mache mich da immer lustig drüber, wenn ich live auftrete, dass ich nicht tanzen kann. Aber glaub mir, wenn ich einen Wein getrunken habe, dann tanze ich gern. Aber live tatsächlich eher nicht. Da stand man früher einfach so vor der Kamera und auch heute bewege ich mich nur ganz leicht. Schaffle hin und her und zeige aufs Publikum.
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Das ist der Lionel Richie und sein Song Angel um 20 nach 3. Was sagte Rick Astley gerade eben? Er kann nicht tanzen. Ja, und das war ja in den 80er Jahren. Aber da war auch Sandra ganz weit vorne mit ihren Hits. Die bewegte sich da schon ein bisschen gekonnter auf dem Tanzparkett. Und die eine oder andere Choreografie, die klappte ja auch wirklich sehr, sehr gut. Auch früher schon mit der Formation Arabesque, wo sie gestartet war. Das Mädels-Trio war ja auch schon in Ilias Disco aufgetreten und haben da einen ordentlichen Auftritt hingelegt. Und solo sah das natürlich auch toll aus. Von Sandra, Heaven Can Wait.

0: zur Halb vier. Und wir schauen auf die Straßen in der ARD-Hitnacht. Die A8 Salzburg nach München ist zwischen Rohrdorf und Rosenheim noch bis 6 Uhr gesperrt. Die A8 Karlsruhe nach Stuttgart nun ist zwischen Pforzheim Süd und Heimsheim noch bis 5 Uhr dicht. Die A13 Schönefelder Kreuz Richtung Dresden ist zwischen Radeburg und Marsdorf nach einem LKW-Brand gesperrt. Die A40 Essen-Dortmund ist zwischen dem Dreieck Bochum West und Bochum Zentrum noch bis Freitag gesperrt. Die A44 Dortmund nach Kassel ist zwischen Marsberg und Diemelstadt bis 5 Uhr dicht. Die A45 Hagen-Gießen ist zwischen Lüdenscheid Nord und Süd wegen Bauarbeiten in beiden Richtungen mehrfach kurzfristig gesperrt. Die A46 Hema nach Hagen ist zwischen Iserlohn-Seilersee und Iserlohn-Zentrum noch bis 14 Uhr gesperrt. Und die A215 Neumünster Richtung Kiel. Kühl ist es da vielleicht auch. Richtung Kiel ist zwischen dem Kreuz Kiel West und Kiel Mitte noch bis 5 Uhr gesperrt. Das waren unsere Verkehrsmeldungen. Wir wünschen Ihnen eine gute Fahrt.
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0: Mit Klaus Schrader-Grau. Ich wünsche Ihnen einen schönen Start in den Montag.

Milli Vanilli in der ARD-Hitnacht. Ja, und The Real Voices of Milli Vanilli, also die echten Stimmen von denen, waren sogar kürzlich noch im Fernsehen aufgetreten. Ja, und zwar bei diesem ominösen Heidi-Fest bei RTL. Und wenn man den Kritikern glauben darf, war das ein ordentlicher Verhauer. Die Kollegen von DWDL, dem Branchendienst für Radio und Fernsehen, haben geschrieben, ja, das war zweifelsohne ein betreuter Kontrollverlust mit Tischreservierung. Ich habe übrigens sehr gelacht, was der Kollege da geschrieben hatte. Und es traf den Nagel auf den Kopf, da kann man leider nichts gegen sagen. 20 Minuten vor 4, hier ist die ARD-Hitnacht, jetzt mit Musik von Eric Carmen.

Nothing Breaks Like a Heart. In diesem Fall von Mark Ronson und Miley Cyrus, eine Nummer aus dem Jahre 2018. Und das ist hier für unsere Verhältnisse noch recht neu. Und das Ding war tatsächlich ein Welthit. 27 Mal wurde die Nummer mit Platin ausgezeichnet, 4-mal mit Gold und 2-mal sogar mit einer Diamantscheibe. Und ob das nun in Neuseeland war, in Mexiko, Kanada, in den Vereinigten Staaten, überall war dieses Duo erfolgreich. 4:12, wenn man jetzt mal auf die CDU guckt, die waren jetzt bei den letzten Wahlen nicht so ganz erfolgreich. In Mecklenburg-Vorpommern sind sie sogar aus dem Landtag geflogen. Das sind gleich Themen bei uns in den Nachrichten um 4:00. Da gibt es eine kleine Wahlanalyse bei uns in den Nachrichten. Bis dahin gibt's noch Musik von Charles and

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1: Um 4 Uhr mit Ronald Lessig. Bei der Landtagswahl in Mecklenburg-Vorpommern hat die AfD die meisten Stimmen geholt. Sie landet laut vorläufigem Ergebnis mit 38,2% vor der SPD mit 35,5%. Für die CDU endet der Wahltag in einem Debakel. Sie verpasst den Einzug in das Landesparlament. Aus der Nachrichtenredaktion Pascal Küpper.
2: Die bisher regierende rot-rote Koalition von SPD und Linkspartei ist abgewählt. Sie hat keine Mehrheit mehr. Denkbar ist jetzt ein Dreierbündnis zusammen mit den Grünen, die es mit 5,7% in den Landtag geschafft haben. Am meisten Sitze wird die AfD haben. Sie hat allerdings keine Partner für eine Koalition und muss deshalb wohl in die Opposition. Für die CDU wiederum ist es mit 4,9% das schlechteste Ergebnis einer Landtagswahl überhaupt. Sie wird genau wie BSW und FDP nicht im neuen Landtag vertreten sein.
1: In Berlin hat erstmals die Linke die Wahl zum Abgeordnetenhaus gewonnen. Damit zeichnet sich auch ein Regierungswechsel ab, denn die bisherige Koalition aus CDU und SPD ist abgewählt. Einzelheiten von Andrea Schnelzer aus der Nachrichtenredaktion.
3: 25,7%. So viele Stimmen konnte die Linkspartei um ihre Spitzenkandidatin Ehralp auf sich vereinen. Die CDU mit Frontmann Evers liegt abgeschlagen auf Platz 2. Sie kommt nur noch auf 18,8%. Im neuen Abgeordnetenhaus sitzen werden auch die AfD mit 16,3 und die Grünen mit 14,3%. Die bisher mitregierende SPD sagt auf 12,1% ab. Den Einzug ins Landesparlament verpasst haben das BSW mit 4,7 und die FDP mit 2,5%.
1: Der ukrainische Präsident Selenskyj hat ein neues Treffen mit US-Präsident Trump angekündigt. Es sei kommende Woche in New York am Rande der UN-Vollversammlung geplant, teilte Selenskyj in sozialen Medien mit. Es gebe eine diplomatische Dynamik. Er habe mit Trump telefoniert und mit ihm eine Reihe von Themen besprochen. Ein genaues Datum für das Treffen in New York nannte Selenskyj nicht. In der Fußball-Bundesliga hat Paderborn gegen Hoffenheim gewonnen. Der Aufsteiger siegte mit 3:1. Zuvor hatten sich Schalke und Elversberg 0:0 getrennt und Leverkusen besiegte Leipzig mit 2:0. Das waren die Nachrichten. Das Wetter in Deutschland. Tagsüber im Norden und Osten Schauer und Gewitter, im Südwesten dagegen ist es meist freundlich. Die Höchsttemperaturen liegen zwischen 13 und 24 Grad. Morgen dann stellenweise Regen im Südosten und im Nordosten freundlicher, bei Höchstwerten zwischen 13 und 24 Grad. Am Mittwoch ist es im Norden bewölkt, später gibt es zur Nordsee hin Regen, sonst ist es meist freundlich bei schwachem Wind. Die Höchsttemperaturen liegen dann zwischen 15 und 25 Grad. Die Zeit, es ist 4.03 Uhr.
4: Einen schönen guten Morgen auf die Straßen. Die A8 Salzburg Richtung München ist zwischen Achenmühle und Rohrdorf wegen eines umgestürzten LKW derzeit gesperrt. Dann die A8 Salzburg-München erneut, ist gesperrt zwischen Rohrdorf und Rosenheim und zwar wegen einer Nachtbaustelle bis 6 Uhr. Nochmal die A8 Karlsruhe Richtung Stuttgart, nun ist gesperrt zwischen Pforzheim Süd und Heimsheim noch bis 5 Uhr. Die A13 Schönefelder Kreuz Richtung Dresden ist zwischen Radeburg und Marsdorf nach einem LKW-Brand gesperrt. Die A40 Essen Richtung Dortmund ist zwischen dem Dreieck Bochum West und Bochum Zentrum noch bis Freitag gesperrt. Die A44 Dortmund nach Kassel ist zwischen Marsberg und Diemelstadt noch eine Stunde gesperrt. Die A45 Hagen-Gießen ist zwischen Lüdenscheid Nord und Lüdenscheid Süd wegen Bauarbeiten in beiden Richtungen mehrfach kurzfristig gesperrt. Die 46 Hema nach Hagen ist zwischen Iserlohn-Seilersee und Iserlohn-Zentrum bis 14 Uhr gesperrt. Und die A215 Neumünster Richtung Kiel ist zwischen dem Kreuz Kiel West und Mitte bis 5 Uhr gesperrt. Und das waren unsere Verkehrsmeldungen. Wir wünschen Ihnen eine gute Fahrt.
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4: An diesem Montagmorgen, ich grüße Sie, das Ganze von MDR Thüringen, live aus den Studios in Erfurt mit Klaus Schredergau. Und jetzt gibt's Musik von R.E.M., The One I Love.

0: Pop meets Country. Ja, und diese musikalische Hochzeit fruchtet immer mehr in vielen, vielen Songs. In diesem Fall von Lily Allen, Not Fair 2009, hatte sie damit einen riesen Erfolg. Und bevor sie sich dazu entschlossen hatte, Popsängerin zu werden, versuchte sie sich erst einmal als Floristin.
1: I was a florist for a year and a half. I trained to be a florist and went to floristry school and then worked in a flower shop for a while. I enjoyed it, but it was too early mornings for me.
0: Ja, sie hat das mal anderthalb Jahre lang probiert und ging dann auch auf die Berufsschule und arbeitete in einem Blumenladen. Aber sie musste immer so früh aufstehen und das hat ihr nicht so geschmeckt. Und dann fing sie doch lieber an zu singen. 11:45 haben wir es. Die Ida-Hitnacht jetzt mit Big Mountain.

Girls mit Lionel Richie an der Spitze. Am frühen Montagmorgen um 19 Minuten nach 4. Falls Sie Interesse daran haben sollten, wie bunt Ihr Geld demnächst im Portemonnaie sein soll, dann haben Sie heute noch die Möglichkeit, mit abzustimmen für die neuen Euro-Banknoten auf der Seite der Europäischen Zentralbank. Ja, soll es denn eine berühmte Persönlichkeit werden? Oder Flüsse oder Vögel? Sie haben die große Auswahl. Ich muss ja sagen, für mich ist das nichts, weil ich habe kaum noch Geld in der Tasche. Ja, weil man ja alles mit Karten bezahlen kann heutzutage. Selbst das Brötchen beim Bäcker, einmal die Karte dran halten, pieps und die Nummer ist gelaufen. Also ich glaube, für den Parkscheinautomaten habe ich noch ein paar Centis in der Tasche. Aber das war's dann auch schon.

0: Und damit haben wir es genau 16:30. Einen schönen guten Morgen unterwegs. Die A8 Salzburg Richtung München ist zwischen Achenmühle und Rohrdorf wegen eines umgestürzten LKW gesperrt. Doch mal die 8 Salzburg-München ist gesperrt zwischen Rohrdorf und Rosenheim noch bis 6 Uhr wegen einer Nachtbaustelle. Die A8 Karlsruhe nach Stuttgart ist zwischen Pforzheim Süd und Heimsheim noch bis 5 Uhr gesperrt. Die A40 Essen nach Dortmund ist zwischen dem Dreieck Bochum West und Bochum Zentrum wegen Bauarbeiten bis Freitag gesperrt. Die A44 Dortmund Richtung Kassel ist zwischen Marsberg und Diemelstadt noch bis 5 Uhr gesperrt. Die A45 Hagen-Gießen ist zwischen Lüdenscheid Nord und Süd wegen Bauarbeiten in beiden Richtungen mehrfach kurzfristig gesperrt. Die A46 Hema Richtung Hagen ist zwischen Iserlohn-Seilersee und Iserlohn-Zentrum bis 14 Uhr gesperrt. Und die A215 Neumünster Richtung Kiel ist zwischen dem Kreuz Kiel-West und Kiel-Mitte wegen Bauarbeiten bis 5 Uhr gesperrt. Das waren die Verkehrsmeldungen. Wir wünschen Ihnen eine gute Fahrt.
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0: Mit Klaus Schrader-Gau. Einen schönen Montagmorgen.

Rooftop. Das war der Sohn vom Militärmann. Vielleicht kennen Sie den Herrn noch aus der Werbung. Egon Wellenbrink hat der damals verkaufsfördernd an einer Kaffeetasse genippt. Und das war sein Sohnemann, Nico Wellenbrink. Und da das in der Showbranche wenig verkaufsfördernd klingt, hat er sich den Künstlernamen Nico Santos zugelegt. Und er ist auf Tour. Er kommt auch hier nach Erfurt am 4. November. Zuvor ist er in Hamburg, in Berlin, in Köln, nach Oberhausen kommt er, nach Braunschweig, Stuttgart, Frankfurt und München. Und seine legendären Open-Air-Konzerte jeden Sommer, ja, die wird es im kommenden Jahr auch wieder geben. Und da startet der Kartenvorverkauf morgen. Also wenn Sie dabei sein wollen, sollten Sie pünktlich vor dem Rechner hocken. 20 Minuten vor 5 haben wir es in der ARD-Hitnacht. Gleich der wunderbare Titel von Ben E. King und zuvor Madonna, Like a Virgin.

Sex and Drugs and Rock'n'Roll. Ja, für ihn war das nicht nur eine Floskel, sondern er hat das tatsächlich gelebt, wie er mal im Interview verraten hat. Billy Idol, und mit 70 gibt er nach wie vor Vollgas. Er tourt, ist unterwegs derzeit in den USA. 5:12, das war die ARD-Hitnacht für fast alle, die uns angeschlossen sind hier. Aber für zwei machen wir noch fröhlich weiter. Für WDR 4 und SWR 4 geht's nach 5 noch weiter. Allen anderen wünsche ich viel Spaß bei den Morningshows. Ich bin Klaus Schröder-Grau, wünsche einen schönen Start in den Montag.

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1: Um 5 Uhr mit Ronald Lessig. Bei der Landtagswahl in Mecklenburg-Vorpommern hat die AfD die meisten Stimmen geholt. Sie landet laut vorläufigem Ergebnis mit 38,2% vor der SPD mit 35,5%. Für die CDU endet der Wahltag in einem Debakel. Sie verpasst den Einzug ins Landesparlament. Aus der Nachrichtenredaktion Pascal Küpper.
2: Die bisher regierende rot-rote Koalition von SPD und Linkspartei ist abgewählt. Sie hat keine Mehrheit mehr. Denkbar ist jetzt ein Dreierbündnis zusammen mit den Grünen, die es mit 5,7% in den Landtag geschafft haben. Am meisten Sitze wird die AfD haben. Sie hat allerdings keine Partner für eine Koalition und muss deshalb wohl in die Opposition. Für die CDU wiederum ist es mit 4,9% das schlechteste Ergebnis einer Landtagswahl überhaupt. Sie wird genau wie BSW und FDP nicht im neuen Landtag vertreten sein.
1: In Berlin hat erstmals die Linke die Wahl zum Abgeordnetenhaus gewonnen. Damit zeichnet sich auch ein Regierungswechsel ab, denn die bisherige Koalition aus CDU und SPD ist abgewählt. Einzelheiten von Andrea Schnelzer aus der Nachrichtenredaktion.
3: 25,7%. So viele Stimmen konnte die Linkspartei um ihre Spitzenkandidatin Ehralp auf sich vereinen. Die CDU mit Frontmann Evers liegt abgeschlagen auf Platz 2. Sie kommt nur noch auf 18,8%. Im neuen Abgeordnetenhaus sitzen werden auch die AfD mit 16,3% und die Grünen mit 14,3%. Die bisher mitregierende SPD sackt auf 12,1% ab. Den Einzug ins Landesparlament verpasst haben das BSW mit 4,7% und die FDP mit 2,5%.
1: Die Gewerkschaft IG Metall ruft für heute bundesweit zu Protesten auf. Anlass sind die Probleme in der deutschen Automobilindustrie. Das Protestmotto lautet: Zukunft statt Kahlschlag, Zusammenhalt ist unsere stärkste Marke. Hierzu soll es an 200 Orten verschiedene Aktionen geben, etwa Sternmärsche oder Kundgebungen. Die Gewerkschaft erwartet, dass sich mehr als 100.000 Beschäftigte beteiligen. Beklagt wird, dass vor allem die Mitarbeitenden die Folgen der Branchenkrise tragen müssten. Neben tausendfachem Stellenabbau drohen ihnen auch Einschnitte bei der 35-Stunden-Woche. In der Fußball-Bundesliga hat Paderborn gegen Hoffenheim gewonnen. Der Aufsteiger siegte mit 3:1. Zuvor hatten sich Schalke und Elversberg 0:0 getrennt und Leverkusen besiegte Leipzig mit 2:0. Und das waren die Nachrichten. Das Wetter in Deutschland. Tagsüber im Norden und Osten Schauer, im Südwesten freundlich bei 13 bis 24 Grad. Morgen stellenweise Regen, im Südwesten freundlich bei 13 bis 24 Grad. Und am Mittwoch im Norden bewölkt, sonst freundlich bis 25 Grad. Es ist 5.03 Uhr.
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4: Guten Morgen, Autofahrer. Einmal Vorsicht bitte auf der A1 Bremen Richtung Hamburg. Zwischen Elsdorf und Sittensen, da steht ein defekter LKW. Dann haben wir noch einen kaputten LKW auf der A261 und zwar zwischen Rastplatz Rosengarten und Buchholzer Dreieck. Also auch da aufpassen. Im Kreis Hameln-Pyrmont ist die Landesstraße zwischen Welsede und Lündorfer Straße gesperrt. Da werden auf beiden Seiten die Schutzplanken erneuert. Und ein Hinweis noch für Hannover. Der Friedrichswall Mitte Richtung Südstadt ist zwischen Friederikenplatz und Willy-Brandt-Allee wegen Bauarbeiten gesperrt. Aber da werden sie natürlich umgeleitet. Gute Fahrt!
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5: Guten Morgen! Und wir starten zusammen in die neue Woche. Und ich muss Ihnen eines gestehen. Der Montag ist mein siebtliebster Wochentag. Wussten Sie das? Vielleicht geht es Ihnen ähnlich. Aber wir kommen da schon gemeinsam durch.
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0: Die Trucks with a girl like you hier am Montagmorgen, das ist der 21. September. Es ist 9:09. Schön, dass Sie mit dabei sind. Ziehen Sie sich die Übergangsjacke an. Nee. Doch, es ist die Zeit für Sie. Es ist heute Morgen ein bisschen frisch, aber nicht kalt genug für eine Winterjacke.
1: Okay, verstehe. Ja, ich fand es auch frisch tatsächlich. Und gestern, als es dann plötzlich so gestürmt hat, da habe ich gedacht, oh weia. Jetzt ist er da, der Herbst. Jetzt ist es wirklich.
0: Ist immer ein bisschen zu früh, Suse. Ja, mit dem Wind hat es sich ein bisschen abgekühlt, aber keine Sorge. Die Woche wird eigentlich noch ganz nett und das ist noch nicht der Herbst. Ich sag's Ihnen.
1: Okay, schaffen wir 20 Grad noch die Woche?
0: Ich glaube ja. Ich habe da wirklich gute Hoffnung. Heute nicht, aber in den nächsten Tagen. Das wird eine ganz schöne Woche, um draußen nochmal spazieren zu gehen, vielleicht ein paar Kastanien zu sammeln, nochmal ins Maislabyrinth, nochmal die Sonnenbrille spazieren zu tragen. Okay. Und zum Wochenende können Sie vielleicht sogar nochmal die Flipflops rausholen.
1: Hör mir
0: denn
1: auf.
0: Am Sonntag kommt möglicherweise noch mal der Sommer ganz kurz zurück.
1: Sehr gut. Sprach unser Wetterexperte Kuhlager und der weiß es.
0: Also, genau so will ich das hören. Stehen Sie zusammen mit uns aus. Es ist doch alles gar nicht so schlimm.
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0: So geht's doch auf jeden Fall entspannt in die neue Woche mit den Bellamy Brothers. I need more of you hier bei NDR 1 Niedersachsen.
1: Ich finde, da kann man sich schon mal unterhaken und so ein bisschen rumschunkeln.
0: Ja, ne? Das stimmt natürlich. Ja?
1: Am Wochenende hat ja die Wiesn angefangen, das Oktoberfest in München. Und was, Suse, auch bei uns in Niedersachsen sehe ich schon die ersten Plakate für Oktoberfeste.
0: Also jetzt speziell die Wiesn lockt mich gar nicht. Ist der Albtraum, finde ich.
1: Ich war schon mal da in München im Oktoberfest. Und ehrlich gesagt, ich fand das ganz lustig da, wirklich. Man steht dann auf der Bank und...
0: Ich sehe dich
1: wildfremden Leuten, das ist schön.
0: Ich sehe dich vor mir, ja. Mhm. Ich hab nur gelesen, dass schon die ersten im Karussellfest hängen in München. So schön kopfüber. Die mussten dann wegen Schwindel behandelt werden.
1: Ich weiß nicht, ob das am Karussell lag.
0: Also, das weiß ich
1: Schwindel.
0: Und einer, hast du das auch gehört, der hat sich beim Armdrücken den Arm gebrochen. Also die Sannis hatten schon zu tun da.
1: Ja, die haben ja auf der Wiesn fast ein kleines Krankenhaus mit zig Sannis und Ärzten, die Leute versorgen. Aber ich finde, man muss das einmal im Leben gesehen haben. Vor allem, was mich immer wieder beeindruckt, sind die Bedienungen, wie die so 20 Maßkrüge balancieren.
0: Das stimmt.
1: Und unser Eins hat schon Schwierigkeiten mit einer Tasse Kaffee morgens. Ne, Susa?
0: Ich habe nicht gekleckert.
1: Diesmal nicht? Also, machen Sie es mal, fahren Sie dahin und wenn Sie nicht so weit fahren wollen, bei Ihnen um die Ecke gibt es doch bestimmt auch ein Oktoberfest. Hier in Hannover startet es diese Woche und im Oktober dann fast überall bei uns in Niedersachsen gibt es ja die kleineren oder größeren Oktoberfeste.
0: Das ist auf jeden Fall schöner hier bei uns, definitiv.

0: mit sowas werden sie auch nur hier bei NDR 1 Niedersachsen geweckt. ELO und Calling America.
1: Kurz vor 5:30 waren wir es am Montag. Wir starten zusammen in die neue Woche. Kulage, sag's uns, wie wird der Montag?
0: Naja, also gar nicht mal so schlecht dafür, dass wir Ende September haben. Aber der Reihe nach. Die aktuellen Temperaturen. In Braunlage haben wir es ein bisschen frischer mit 9 Grad. Ansonsten sind wir überall zweistellig. In Braunschweig 12, in Bremen 12, Celle 12, Göttingen 11 Grad. In Hannover haben wir im Moment 12, in Lüneburg auch 12, auf Norderney 16 Grad. Oh. Ja, da wärmt die Nordsee noch so ein bisschen nach. In Oldenburg 12 Grad, in Osnabrück auch 12 Grad. Ansonsten ist das Wetter heute so ein bisschen wie die Wahlergebnisse von gestern Abend. Licht und Schatten, je nachdem, mit wem man es hält. Es wird ein durchwachsener Tag heute. Vormittags noch ein paar Schauer, aber ab Mittag, da wird es dann immer besser. Da zeigt sich da auch öfter mal die Sonne. Die Top-Temperaturen heute, 16 Grad in Bad Grund, bis 19 Grad in Neuenhaus im Oberharz, bis 13 Grad. Also alles in allem ein vernünftiger Start in den Montag.
1: Doch, das klingt auf jeden Fall so. Gucken wir noch auf die Straßen.
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1: Fahren Sie vorsichtig auf der A2 Berlin Richtung Hannover. Zwischen Peine und Hermeler Wald liegt ein Reifen. Im Kreis Hameln-Pyrmont ist die Landesstraße zwischen Welsede und Lündorfer Straße auf beiden Seiten gesperrt. Da werden gerade die Schutzplanken erneuert. Und Hannover, der Friedrichswall Mitte Richtung Südstadt ist das. Der ist zwischen Friederikenplatz und Willy-Brandt-Allee wegen Bauarbeiten gesperrt. Aber da werden Sie natürlich umgeleitet. Gute Fahrt für Sie.
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0: Ja, und es vergeht kein Wochenende, an dem nicht Fußballfans darüber diskutieren. Es geht um den VAR. Mhm. Den Video Assistant Referee.
1: Ja.
0: Ja, also die Kamera, die nachguckt, ob der Ball wirklich im Tor war oder ob eine Hand dran war oder ob das Abseits war. Sie werden nicht glauben, vor wie vielen Jahren der zum

allerersten Mal bei einem Fußballspiel getestet wurde? Raten Sie mit, die Antwort gibt es in 7 Minuten in der 60-Sekunden-Zeitmaschine um 20 vor 6.

0: 5.39 Uhr. Guten Morgen in der Heinz Niedersachsen hier. Mit dem Verkehrsservice fahren Sie vorsichtig auf der A7 Hannover-Hamburg. Zwischen Dreieck Walsrode und Bad Fallingbostel liegt ein Tier auf der Fahrbahn.
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3: 21. September 2016.
4: Sieht aus wie ein Loch im Netz. Das kann ja wohl nicht wahr sein. Da stehen doch Leute, die das sehen müssen.
5: Kann er nicht wirklich Elfmeter geben für sowas?
6: Wenn man schon das Handspiel nicht sieht, dann hätte man das Foul vorher sehen können.
3: Elfmeter, Foul, Handspiel, Abseits. Ah, es gibt im Fußball immer wieder umstrittene Schiedsrichterentscheidungen. Das soll sich ändern mit dem Videoassistenten oder auch dem Videoschiedsrichter. Eine Vorgabe der FIFA, sagt Herbert Vandel, der Vorsitzende des DFB-Schiedsrichterausschusses.
7: Man ist auch, wie ich meine, zu Recht der Meinung, dass der Schiedsrichter auf dem Feld der Chef bleiben muss. Aber in ganz wenigen eindeutigen Situationen, in denen der falsch liegt, brauchen wir die Zuarbeit eines Assistenten, der sagt, halt, an der Stelle musst du anders entscheiden, weil die Entscheidung war falsch.
3: In Deutschland werden die Schiedsrichter für ihre neue Aufgabe ein Jahr lang geschult. Wichtig für den Videobeweis ist nicht nur die Technik, sondern auch Vertrauen, sagt Bundesliga-Schiedsrichter Sascha Stegemann.
8: Wir in Deutschland kennen uns, wissen jeweils, wie der andere tickt. Wenn der Videoschiedsrichter mir sagt, die Entscheidung muss klar rot sein, dann brauche ich mir die Szene nicht mehr anzuschauen, dann gibt's direkt rot.
3: Während in Deutschland noch die Testphase läuft, wird heute vor 10 Jahren im Pokalspiel zwischen Ajax Amsterdam und Willem II Tilburg erstmals ein Videoassistent eingesetzt. In die Fußball-Bundesliga kommt der Videobeweis dann 2017. Es folgen knapp 50 weitere Länder. Der Rest ist Geschichte.

0: Was für ein Song. Gary Rafferty, Baker Street. Hier bei NDR 1 Niedersachsen um 6:12. Ja. Und ich habe mir gestern mal so richtig was gegönnt. Ich habe an einer Autobahnraststätte getankt.
1: Nicht dein Ernst. Was hast du bezahlt?
0: 2,45 Euro pro Liter. Ich meine, andere gehen am Wochenende in ein Sternerestaurant oder kaufen sich eine teure Uhr. Ich tanke an einer Autobahn.
1: Ja, aber ganz ehrlich, warum machst du das denn auch?
0: Ich ging nicht anders. Der Tank war komplett leer und ich musste wirklich ein paar Liter nachtanken, aber nur ein paar Tropfen.
1: Gut, da möchte man direkt weinen eigentlich, ne, bei dem Geld. Ich glaube, dass das auch ein Thema war, das die Menschen an die Wahlurnen getrieben hat. Also sie haben es sicher mitbekommen, die AfD hat die Wahl in Mecklenburg-Vorpommern gewonnen, die Linke ist in Berlin die stärkste Kraft geworden. Vor allem die CDU ja erlebt ein Debakel, hat das in Meck-Pomm gar nicht in den Landtag geschafft.
0: Also, ich glaube, die wachen heute Morgen auf und sagen sich, hoffentlich war es ein Traum. Mhm. Ich bin wirklich gespannt, was jetzt dieses neue Entlastungspaket jetzt bringt. Ne, Tankrabatt, Sprit, Preisdeckel, das kennen wir ja schon. So ähnlich hatten wir das ja schon. Das hat damals ja nicht allzu viel gebracht. Und deswegen sind die Meinungen dazu auch ganz unterschiedlich. Was denken Sie?
2: Sicherlich sollte entlastet werden. Das ist für die Menschen, die Auto fahren müssen, eine Riesenbelastung seit Monaten. Aber das kann die Regierung nicht einfach mit der Gießkanne sagen, wir kippen hier ein paar Milliarden raus.
3: Ich finde das problematisch. Man könnte das irgendwie auch als politische Wahlfängerei bezeichnen. Es löst sozusagen nicht das grundsätzliche Problem.
4: Am Anfang waren die 25 Cent die Rede. Und jetzt, wenn das so rauskam, alles rauskam, das war nur 17 Cent pro Liter. Und ich finde das ein bisschen, so ehrlich gesagt, nicht in Ordnung.
1: Ja, das ist schwierig. Also ich bin gespannt, wie sich das jetzt da entwickelt. Aber eins steht fest, Kuhlage. Man tankt nicht an der Autobahn. Das sollst du jetzt wissen.
0: Ich verspreche es. Ich mache das nie wieder.
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0: Guten Morgen, Autofahrer, kurz vor 6.
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0: Zwei Hinweise. Einmal im Kreis Pameln-Pyrmont ist die Landesstraße zwischen Welsede und Lündorfer Straße gesperrt. Da werden gerade die Schutzplanken erneuert. Und Hannover, der Friedrichswall ist zwischen Friederikenplatz und Willy-Brandt-Allee wegen Bauarbeiten gesperrt. Aber da gibt es natürlich eine Umleitung. Folgen Sie da einfach den Schildern. Es ist 6 Uhr.
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2: Mit Karin Jäger, guten Morgen. Die Schlagzeilen. AfD ist bei Landtagswahl in Mecklenburg-Vorpommern stärkste Kraft vor SPD. Berlin steht nach klarem Wahlsieg der Linken vor Regierungswechsel. Polizei untersucht Trümmer von eingestürzter Kita in Wolfsburg. Das Wetter bewölkt und ein paar Schauer bis 19 Grad. Bei der Landtagswahl in Mecklenburg-Vorpommern hat die AfD die meisten Stimmen geholt. Sie landet laut vorläufigem Ergebnis mit 38,2% vor der SPD mit 35,5%. Die CDU verpasst den Einzug ins Landesparlament. Das hat es in ihrer Geschichte noch nicht gegeben. Pascal Küpper berichtet.
3: Die bisher regierende rot-rote Koalition von SPD und Linkspartei ist abgewählt. Sie hat keine Mehrheit mehr. Denkbar ist jetzt ein Dreierbündnis zusammen mit den Grünen, die es mit 5,7% in den Landtag geschafft haben. Am meisten Sitze wird die AfD haben. Sie hat allerdings keine Partner für eine Koalition und muss deshalb wohl in die Opposition. Für die CDU wiederum ist es mit 4,9% das schlechteste Ergebnis einer Landtagswahl überhaupt. Sie wird genau wie BSW und FDP nicht im neuen Landtag vertreten sein.
2: Auch in Berlin haben die Menschen gewählt. Dort ist die Linke erstmals stärkste Kraft im Abgeordnetenhaus. Damit zeichnet sich ein Regierungswechsel ab, denn die bisherige Koalition aus CDU und SPD ist abgewählt. Andrea Schnelzer berichtet.
4: 25,7%. So viele Stimmen konnte die Linkspartei um ihre Spitzenkandidatin Ehralp auf sich vereinen. Die CDU mit Frontmann Evers liegt abgeschlagen auf Platz 2. Sie kommt nur noch auf 18,8%. Im neuen Abgeordnetenhaus sitzen werden auch die AfD mit 16,3 und die Grünen mit 14,3%. Die bisher mitregierende SPD sackt auf 12,1% ab. Den Einzug ins Landesparlament verpasst haben das BSB mit 4,7 und die FDP mit 2,5%.
2: Im Zusammenhang mit der gescheiterten Pkw-Maut steht der ehemalige Bundesverkehrsminister Scheuer von heute an vor Gericht. Dem CSU-Politiker wird vorgeworfen, im Untersuchungsausschuss des Bundestages falsch ausgesagt zu haben. Es ging um die Frage, ob Mautbetreiber angeboten hatten, erst nach einer Entscheidung des Europäischen Gerichtshofs Verträge zu unterzeichnen. Scheuer hatte die Verträge schon unterschrieben, bevor der Gerichtshof die Maut vor 7 Jahren abwies. Der deutsche Staat musste an die Betreiber 243 Millionen Euro Schadenersatz zahlen. In der Wolfsburger Innenstadt sind gestern Teile einer Kindertagesstätte eingestürzt. Die Stadtverwaltung geht von einer Gasexplosion aus, die eine Druckwelle ausgelöst habe. Jasmin Anderten aus der Aktuell-Redaktion. Wie konnte das passieren?
5: Erste Hinweise deuten auf einen technischen Defekt als Ursache hin. Das haben Polizei und Stadt Wolfsburg dem NDR Niedersachsen gesagt. Genaueres können die Ermittler erst sagen, wenn sie die Trümmer durchsucht haben. Doch das könnte dauern. Laut Stadtsprecher Henry Eichberg hat sich ein erschreckendes Bild geboten. Steine und Mauerteile hätten zusammen mit Fensterrahmen und Scheiben wild durcheinander gelegen. Überall waren Glassplitter hingeflogen, auch auf die Spielgeräte im Außenbereich der Kita und sogar auf die Scheiben benachbarter Wohngebäude. Kinder oder Mitarbeiter waren nicht in dem Gebäude. Die rund 100 Mädchen und Jungen können diese Woche nicht betreut werden. Ab nächster Woche sollen sie auf andere evangelische Einrichtungen aufgeteilt werden.
2: Um ein Zeichen für die Jobs in der Automobilwirtschaft zu setzen, hat die IG Metall heute zu einem Aktionstag aufgerufen. Auch in Niedersachsen wird protestiert, etwa in Wolfsburg, Salzgitter, Hildesheim und Göttingen. Den größten Protest im Land plant die IG Metall in Hannover in der Nähe des VW-Werks. Stand jetzt bauen die rund 10.000 Beschäftigten dort nur noch bis zum Jahr 2032 Autos. Fußball-Zweitligist Hannover 96 stellt am Mittag seinen neuen Trainer Sandro Wagner offiziell vor. Er folgt auf Christian Titz, der vor einer Woche gehen musste. Bis zu seinem ersten Spiel hat er noch etwas Zeit. Hannover 96 tritt als nächstes erst nach der Länderspielpause am 10. Oktober in Magdeburg an. In den Sonntagsspielen der Bundesliga spielten Paderborn Hoffenheim 3:1, Schalke Elversberg 0:0 und Leverkusen Leipzig 2:0. In der deutschen Eishockey-Liga hat Wolfsburg mit 4:3 nach Verlängerung gegen München gewonnen. Bremerhaven setzte sich mit 2:1 gegen Iserlohn durch. In der Basketball-Bundesliga hat Oldenburg mit 96:81 gegen Weißenfels gewonnen. Rasta Fechter hat sich mit einem 93:81 gegen Jiki Warschau für die Champions League qualifiziert. Und die Zeit 6:05.
6: Und hier kommt das Wetter für Niedersachsen. Und das ist heute so ein bisschen wie Triathlon. Es wird auch mal kurz nass. Aber die gute Nachricht, nur heute Vormittag, da kann es nochmal einen Schauer geben. Ansonsten wechseln sich Wolken und Sonne ab. Und gerade am Nachmittag wird es nochmal richtig schön. Da guckt dann häufiger mal die Sonne raus. Top-Temperaturen 16 Grad in Bad Gandersheim bis 19 Grad in Lingen, im Oberharz bis 13 Grad.
1: 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Guten
0: Morgen. Und wir starten zusammen in die neue Woche. Wie schön, dann sind wir nicht so alleine hier.
6: Ja. Und wir feiern mit Ihnen heute mal eine kleine, aber eine sehr frühe Party hier bei uns in Niedersachsen. Gleich mit Coldplay und Viva la Vida. Und wir starten in diese Stunde mit Oliver Onions. Das ist nicht schön. Kommen Sie gut in den Montag.
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0: Also, wenn das kein Partysong ist, weiß ich es auch nicht. Coldplay, Viva La Vida, hier bei NDR1 Niedersachsen. Guten Start in den Montag für Sie. 17:45 haben wir es.
1: Ja, am Tag nach der Wahl in Berlin und in Mecklenburg-Vorpommern. Und ich bin ja in Mecklenburg-Vorpommern geboren, das wissen Sie vielleicht. Und deswegen habe ich natürlich gestern mal so ein bisschen rübergeschielt, wie da so gewählt wurde.
0: Ja, und was sagst du?
1: Naja, die SPD ist mit dem blauen Auge davongekommen, könnte man sagen. Die AfD jubelt. Mhm. Und für die CDU ist es ein Albtraumabend gewesen, das muss man mal sagen. Also ist zum ersten Mal sitzen die nicht mehr in einem Landtag. Das ist wirklich verrückt. Das hat es noch nie gegeben.
0: Mhm. Ich finde ja spannend, dass diesmal schon die 16-Jährigen auch wählen durften. Mhm. Und von den 16- bis 25-Jährigen haben sich wohl viele für die Linke in Berlin, speziell für die AfD in MacPom entschieden. Also ich weiß es nicht, vielleicht aus Protest gegen die Volksparteien, gegen die Bundesregierung. Keine Ahnung. Also
1: auf jeden Fall haben sich sehr wenige für die CDU entschieden. Und nach so einem Ergebnis in Mecklenburg-Vorpommern, da hätte wirklich jeder verstanden, ne? Wenn der Kanzler vor die Presse tritt und sagt, okay, das nehme ich auf meine Kappe und trete zurück. Aber nicht Friedrich Merz, der stellt sich vor die Presse und sagt, ich bleibe.
2: Das Ergebnis in Mecklenburg-Vorpommern können wir nicht schönreden. Es ist ein Desaster. Was jetzt zu tun ist, erfordert Rückgrat, Standhaftigkeit und Geduld. Ich werde das aufbringen, als Parteivorsitzender der CDU und vor allem als Bundeskanzler unseres Landes.
0: Hm. Markus Preis ist Leiter des ARD-Hauptstadtstudios. Was bedeuten denn die Wahlergebnisse speziell aus Mecklenburg-Vorpommern jetzt für die Bundesregierung?
3: Naja, erstmal die klare Erkenntnis, dass man mit besseren Erklärungen und besserer Kommunikation wirklich nicht mehr weiterkommt, dass man damit die Bürger nicht erreicht. Die Reformen, die die Parteien der Mitte für unausweichlich halten, die kommen bei den Menschen nicht an. Und man muss jetzt die Richtungsentscheidung treffen. Entweder man zieht sie durch oder man ändert grundsätzlich was. Und was alle Wahlen, auch die in Sachsen-Anhalt, gezeigt haben, starke Spitzenkandidaten sind wichtig. Manuela Schwesig war eine bei der SPD, aber auch bei der AfD gab es die oder eben auch bei der Linken in Berlin. Auch die Personalpolitik wird sicher ein Thema werden.
1: Ja, wie es da jetzt weitergeht und wie die Politikerinnen und Politiker auf die Wahlergebnisse von gestern reagiert haben, das hören Sie immer in den Aktuellausgaben um voll hier bei NDR 1 Niedersachsen.
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0: Ah, wie schön, Supertramp, Breakfast in America.
1: Immer gern gehört, hier bei NDR Niedersachsen. Guten Morgen zusammen, wir haben 6.21 Uhr.
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3: Es ist ja, wie es ist.
2: Und das sind ihre Gäste, Herr Ahlers.
4: Ja, das tut dir nichts zu sagen.
2: Udo.
5: Ja, das kann's haben.
2: Und Opa Gerke.
6: Steffi, machst du mir Mettbrötchen?
3: Nee, muss ich erst schmieren. Milch und Zucker nehmt ihr selber, ne? Was gibt's Neues?
4: Ja, jetzt drehen sie durch mit ihren Elektroautos.
3: Also geh euch immer gleich so anti.
7: Endlich sagt das meiner.
3: Das ist ja wirklich mal gut für die Umwelt.
4: Ja, mal angenommen, ich fahre jetzt zu meinem Bruder. Einfach aus Höflichkeit.
3: Ja, nu?
4: Ja, normal sag ich denn nach einer Stunde, ich muss dann auch wieder los, lasst euch was.
3: Ja, ja.
4: Ja, und das ist denn ja mit so einem Elektrofahrzeug gar nicht möglich.
3: Wie jetzt?
4: Ja, weil du das Auto bis zu 8 Stunden wieder aufladen musst. Und dann sitzt du da bei der buckligen Verwandtschaft und die starren dich mufflig an, weil das der ihren Strom kostet.
6: Du, Georg? Wie machst du das denn? Mit Starkstrom? Dann kann aber auch der Tank hochgehen. Rumpfstoff.
3: Franz, machst du das denn mit dem Verlängerungskabel?
4: Ja, wie denn sonst?
3: Ja, und dann hängt das die ganze Zeit bei dir vom Balkon runter, also das ist ja auch nix.
4: Ja, sag ich ja. Und wenn du keinen Parkplatz vor der Tür kriegst, dann läuft sie mit der Kabeltrommel 3-mal um Block.
3: Du, wenn das jeder macht, das sieht ja nicht aus. Also, kann man das nicht auch an der Tanke aufladen?
4: Ja, und dann steht die Karre da 8 Stunden rum.
3: Also.
4: Neulich wollte ich da ja nur mal mein Handy aufladen, dann guck doch schon doof.
7: Ja, musst nur 2 Bier und eine Beefy kaufen, dann machen die das.
3: Ja.
7: Und überhaupt, mit diese ganzen Elektroautos aufladen, es gibt ja Lösungen.
3: Udo.
4: Er nun wieder. Und was wäre das?
7: Ja, wat? Du stellst dir so einen tragbaren Dieselgenerator in den Kofferraum,
3: ja.
7: Muss natürlich so ein bisschen Fenster aufmachen wegen der Abgase.
3: Okay.
7: Dann erzeugt das Ding ständig Strom.
3: Also.
7: Und das verbindest du dann mit deinem Akku.
4: Also ich glaube es jetzt nicht.
7: Ne, zack, bom, bonjour, du, das melde ich an. Das ist öko und mobil.
3: Also Udo, du bist ja der reinste Ingenieur. Also manchmal...
7: Ne?
3: Ne?
7: Also.
3: Einmalig.
7: Weiß Bescheid.
4: Also ich glaube, ich muss hier jetzt ganz schnell raus. Was macht der Rätsel denn, Franz?
6: Ich brauche noch Gangart mit 6 Buchstaben.
3: Hinken?
6: Jawohl!
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1: Mit Nancy Sinatra in die neue Woche. Guten Morgen.
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1: Ein ruhiger Morgen auf den Straßen. Zwei Hinweise nur. Einmal für den Kreis Hameln-Pyrmont. Da ist die Landesstraße zwischen Wesede und Lündorfer Straße gesperrt. Da werden auf beiden Seiten die Schutzplanken erneuert. Und Hannover, der Friedrichswall, ist zwischen Friederikenplatz und Willy-Brandt-Allee wegen Bauarbeiten gesperrt. Da werden sie aber umgeleitet. Gute Fahrt, kommen Sie alle gut durch.
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3: Mit Karin Jäger. Schönen guten Morgen. Bei der Landtagswahl in Mecklenburg-Vorpommern ist die AfD mit 38,2% stärkste Kraft vor der SPD mit 35,5%. Die CDU hat mit 4,9% erstmals in ihrer Geschichte den Einzug in einen Landtag verpasst. In Berlin hat die Linkspartei mit 25,7% die bisherige Regierungspartei CDU mit 18,8% klar auf Platz 2 verwiesen. Die SPD um den hannoverschen Regionspräsidenten Krach liegt abgeschlagen bei 12,1%. Der ehemalige Bundesverkehrsminister Scheuer steht heute im Zusammenhang mit der gescheiterten Pkw-Maut vor Gericht. Die Staatsanwaltschaft wirft dem CSU-Politiker vor, er habe im Untersuchungsausschuss des Bundestages falsch ausgesagt, als es um Verträge mit den Betreibern ging. Und die Zeit 6:31 Uhr.
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4: Aus dem Studio Osnabrück mit Jan Niestegge. Guten Morgen. Fast 12 Jahre nach dem Tod eines Kindes bei der Geburt im Kreis Diepholz beginnt heute ein weiterer Prozess vor dem Landgericht Verden. Angeklagt ist eine Hebamme, die die Familie während der mehrstündigen Geburt in Siedenburg betreut hat. Es geht um fahrlässige Tötung. Maren Mommsen berichtet.
5: Der 64-jährigen ehemaligen

0: Hebamme wird erneut vorgeworfen, dass sie eine werdende Mutter in Siedenburg trotz Problemen bei der Hausgeburt viel zu spät ins Krankenhaus bringen ließ. Das ungeborene Mädchen starb während der Geburt. Gutachter stellten fest, das Baby wäre lebensfähig gewesen. Nach den ersten beiden Verurteilungen zu 3,5 bzw. 4 Jahren Haft legte die Hebamme jeweils erfolgreich Revision beim Bundesgerichtshof ein. Heute geht es nur um die Höhe der Strafe. Die Schuld der Angeklagten wurde bereits festgestellt.
1: In Dinklage im Landkreis Vechta hat es in der Nacht einen tödlichen Verkehrsunfall gegeben. Wie die Polizei auf Nachfrage mitteilte, wurde eine Person von einem Auto überfahren und dabei tödlich verletzt. Wie es zu dem Unfall kommen konnte, ist noch unklar. In Osnabrück hat gestern Abend ein Gebäude gebrannt. Die Stadt warnte wegen des Feuers zeitweise vor Rauch- und Geruchsbelästigung. Wie die Polizei mitteilte, konnte das Feuer gelöscht werden. Verletzt wurde niemand. Wie es zu dem Brand kommen konnte, ist noch nicht klar. Auch in Quakenbrück gab es am Wochenende einen Gebäudebrand. Laut Polizei wurde dabei ein Bewohner schwer verletzt. Das Feuer könnte möglicherweise durch eine Explosion ausgelöst worden sein. Zum Basketball. Rasta Vechta hat sich für die Champions League qualifiziert. Der Bundesligist gewann das Finale des Qualifikationsturniers mit 93-81 über Chiki Warschau. In die neue Bundesliga-Saison steigt Rasta erst am kommenden Donnerstag mit dem Spiel gegen Bamberg ein. Das Wetter, ein Mix aus Sonnenschein und Wolken. Heute, es bleibt meist trocken bei bis zu 18 Grad in Belm und bis 19 Grad in Lingen.
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3: Ja, guten Morgen. Wie schön, dass Sie dabei sind an diesem frühen Montag.
4: Ja, was für ein Schock gestern für die Menschen in Wolfsburg. Da ist eine Kindertagesstätte eingestürzt. Was da genau passiert ist, das hören Sie ausführlich bei uns in 7 Minuten um 20 vor 7.

0: Also da muss man nicht viel Text können, kann trotzdem ein bisschen mitsingen bei Carl Douglas. Kung Fu Fighting hier bei NR1 Niedersachsen um 6.41 Uhr.
1: Oh Mann, haben Sie die Bilder aus Wolfsburg gesehen? Oh, da ist mitten in der Stadt eine Kindertagesstätte fast komplett eingestürzt.
0: Habe ich gesehen, sieht wirklich richtig schlimm aus. Ne?
1: Ja, gestern Morgen, die Menschen saßen in Wolfsburg beim Sonntagsfrühstück und dann gibt es einen Knall und dann gehen die ersten Notrufe ein und dann sind die Einsatzkräfte losgefahren und haben dann, wo ehemals eine Kita stand, da nur noch Chaos vorgefunden. Also der Stadtsprecher Heinrich Eichberg, der konnte es selber kaum fassen.
2: Vor Ort ist ein Teil des Gebäudes nicht mehr existent, eingestürzt, nur noch die Steine übereinander. Die Fensterrahmen und Scheiben liegen auch durcheinander und überall Glassplitter, auch auf den Spielgeräten, die ein paar Meter weg standen. Man kann sagen, das ist ein Teil des Gebäudes nicht mehr existent. Das ist einfach, wie sagt man so, in Schutt und Asche. Das ist, so sieht es auch aus.
0: Oh, furchtbar.
1: Gott sei Dank ist keiner verletzt worden.
0: Ne? Ja, Gott sei Dank. Mhm. Weiß man jetzt denn schon, was genau da passiert ist?
1: Naja, höchstwahrscheinlich war es wohl eine Gasexplosion, aber so ganz sicher ist das noch nicht.
0: Okay, und ist das Gebäude überhaupt noch zu retten? Also können da Kinder noch betreut werden?
1: Nee, erstmal natürlich nicht. Ne? 90 Kinder sind da normalerweise untergebracht. Die werden jetzt auf andere Kitas verteilt. Und der Henry Eichberg von der Stadt Wolfsburg hat gesagt, das wird sicherlich auch noch eine Weile dauern, bis das alles genau untersucht ist.
2: Naja, bis die Brandursache geklärt ist, wird es abgesperrt bleiben und danach muss man weitersehen. Es gibt ja Teile des Gebäudes, die wenig Beschädigung zeigen, weil die Druckwelle halt in die andere Richtung ausstrahlte. Der betroffene Bereich durch die Explosion, der ist nicht mehr vorhanden. Und ob man den Rest dann weiter nutzt, ob das möglich ist, das müssen dann die Experten sagen.
0: Bitter, wirklich. Und trotzdem muss man ja aber sagen, Glück im Unglück eigentlich, dass das Ganze an einem Sonntag passiert ist, wo da eben keiner ist.
1: Ja, auf jeden Fall. Ne? Ja, das sind wirklich Bilder, die kann man sich gar nicht vorstellen. Wenn Sie sich mal ein Bild machen wollen, wie das da aussieht in Wolfsburg, dann klicken Sie mal in die NDR Niedersachsen App.

0: Sowas hört man, wenn man Glück hat. Mal auf einer Party am Wochenende. Und hier hören Sie das morgens zum Wachwerden bei NDR 1 Niedersachsen. Men at Work Down Under.
1: Wie schön. 6.51 Uhr am Montag. Kommen Sie gut alle in diese neue Woche.
0: Bring uns mal ganz kurz auf den neuesten Stand, Suse. Was war am Wochenende in Sachen Fußball los?
1: Oh, das war schön aus Nordsicht. Schönes Fußballwochenende. Nur Braunschweig hat verloren leider. Ansonsten Hannover. Endlich wieder mal beim Heimsieg. 2-1 gegen Bochum gestern. Da kommt ja heute der neue Trainer, Sandro Wagner. Wolfsburg deutlich gewonnen. Der HSV auch gewonnen. Osnabrück immerhin unentschieden. Und das Beste war eigentlich Werder, muss ich sagen. Also der Last-Minute-Siegtreffer von Mitchell Weiser für Werder Bremen zum 3:2 gegen Augsburg. Da ist das Weserstadion kurz durchgedreht und der Reporter auch.
2: Tor in Bremen! Und das ist das Fußballmärchen! Mitchell Weiser, 16 Monate weg gewesen, verletzt und knallt den Ball aus 16 Metern in den Winkel.
0: Ja. Oh, wie schön.
1: Wunderbar, wirklich.
0: Ja. Also ich habe fast nichts gesehen am Wochenende, kein Fußball, aber ich habe heute Morgen im Internet so ein kleines Video gefunden. Das war so lustig. Nico Schlotterbeck, den kennen Sie, das ist der Kapitän von Borussia Dortmund. Der ist da bei der Seitenwahl vom Spiel, ist das ja einmal so, da treffen sich die Spieler und der Schiri hält dem Schlotterbeck so eine Münze hin mit so verschiedenen farbigen Seiten und sagt zu ihm, blau oder rot? Und Schlotterbeck sagt, beides scheiße.
1: Ich sag nur, Gruß an die Erzfeinde Schalke ja. Und Bayern.

0: Guten Morgen, Autofahrer. Gleich ist es 7.
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0: Fahren Sie vorsichtig, wenn Sie gerade auf der A7 unterwegs sind, Hannover-Hamburg. Zwischen Hamburg-Heimfeld und Hausbruch, da ist eine Unfallstelle und die ist noch nicht abgesichert. Und A1 Osnabrück Richtung Bremen. Zwischen Bremen-Brinkum und Hemelingen haben wir 4 Kilometer stockenden Verkehr vor der Baustelle dort.
2: Es ist 7 Uhr.
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2: Mit Karin Jäger, schönen guten Morgen. Die Schlagzeilen. AfD ist bei Landtagswahl in Mecklenburg-Vorpommern stärkste Kraft vor SPD. Berlin steht nach klarem Wahlsieg der Linken vor Regierungswechsel. Polizei untersucht Trümmer von eingestürzter Kita in Wolfsburg. Das Wetter bewölkt und ein paar Schauer bis 19 Grad. Bei der Landtagswahl in Mecklenburg-Vorpommern hat die AfD die meisten Stimmen geholt. Sie landet laut vorläufigem Ergebnis mit 38,2% vor der SPD mit 35,5%. Die CDU verpasst den Einzug ins Landesparlament. Das hat es in ihrer Geschichte noch nicht gegeben. Pascal Köpper berichtet.
3: Die bisher regierende rot-rote Koalition von SPD und Linkspartei ist abgewählt. Sie hat keine Mehrheit mehr. Denkbar ist jetzt ein Dreierbündnis zusammen mit den Grünen, die es mit 5,7% in den Landtag geschafft haben. Am meisten Sitze wird die AfD haben. Sie hat allerdings keine Partner für eine Koalition und muss deshalb wohl in die Opposition. Für die CDU wiederum ist es mit 4,9% das schlechteste Ergebnis einer Landtagswahl überhaupt. Sie wird genau wie BSW und FDP nicht im neuen Landtag vertreten sein.
2: Auch in Berlin haben die Menschen gewählt. Dort ist die Linke erstmals stärkste Kraft im Abgeordnetenhaus. Damit zeichnet sich ein Regierungswechsel ab, denn die bisherige Koalition aus CDU und SPD ist abgewählt. Andrea Schmidt-Helzer berichtet.
4: 25,7%. So viele Stimmen konnte die Linkspartei um ihre Spitzenkandidatin Ehralp auf sich vereinen. Die CDU mit Frontmann Evers liegt abgeschlagen auf Platz 2. Sie kommt nur noch auf 18,8%. Im neuen Abgeordnetenhaus sitzen werden auch die AfD mit 16,3 und die Grünen mit 14,3%. Die bisher mitregierende SPD sackt auf 12,1% ab. Den Einzug ins Landesparlament verpasst haben das BSB mit 4,7 und die FDP mit 2,5%.
2: Im Zusammenhang mit der gescheiterten Pkw-Maut steht der ehemalige Bundesverkehrsminister Scheuer von heute an vor Gericht. Dem CSU-Politiker wird vorgeworfen, im Untersuchungsausschuss des Bundestages falsch ausgesagt zu haben. Es ging um die Frage, ob Mautbetreiber angeboten hatten, erst nach einer Entscheidung des Europäischen Gerichtshofs Verträge zu unterzeichnen. Scheuer hatte die Verträge schon unterschrieben, bevor der Gerichtshof die Maut vor 7 Jahren abwies. Der deutsche Staat musste an die Betreiber 243 Millionen Euro Schadenersatz zahlen. In der Wolfsburger Innenstadt sind gestern Teile einer Kindertagesstätte eingestürzt. Die Stadtverwaltung geht von einer Gasexplosion aus, die eine Druckwelle ausgelöst habe. Jasmin Anderten aus der Aktuell-Redaktion, wie konnte das passieren?
5: Erste Hinweise deuten auf einen technischen Defekt als Ursache hin. Das haben Polizei und Stadt Wolfsburg dem NDR Niedersachsen gesagt. Genaueres können die Ermittler erst sagen, wenn sie die Trümmer durchsucht haben, doch das könnte dauern. Laut Stadtsprecher Henry Eichberg hat sich ein erschreckendes Bild geboten. Steine und Mauerteile hätten zusammen mit Fensterrahmen und Scheiben wild durcheinander gelegen. Überall waren Glassplitter hingeflogen, auch auf die Spielgeräte im Außenbereich der Kita und sogar auf die Scheiben benachbarter Wohngebäude. Kinder oder Mitarbeiter waren nicht in dem Gebäude. Die rund 100 Mädchen und Jungen können diese Woche nicht betreut werden. Ab nächster Woche sollen sie auf andere evangelische Einrichtungen aufgeteilt werden.
2: Um ein Zeichen für die Jobs in der Automobilwirtschaft zu setzen, hat die IG Metall heute zu einem Aktionstag aufgerufen. Auch in Niedersachsen wird protestiert, etwa in Wolfsburg, Emden, Salzgitter, Hildesheim und Göttingen. Den größten Protest im Land plant die IG Metall in Hannover in der Nähe des VW-Werks. Stand jetzt bauen die rund 10.000 Beschäftigten dort nur noch bis zum Jahr 2032 Autos. Fußball-Zweitligist Hannover 96 stellt am Mittag seinen neuen Trainer Sandro Wagner offiziell vor. Er folgt auf Christian Titz, der vor einer Woche gehen musste. Bis zu seinem ersten Spiel hat er noch etwas Zeit. Hannover 96 trifft als nächstes nach der Länderspielpause am 10. Oktober in Magdeburg an. In den Sonntagsspielen der Bundesliga spielten Paderborn-Hoffenheim 3:1, Schalke-Elversberg 0:0 und Leverkusen-Leipzig 2:0. In der deutschen Eishockeyliga hat Wolfsburg mit 4:3 nach Verlängerung gegen München gewonnen. Bremerhaven setzte sich mit 2:1 gegen Iserlohn durch. In der Basketball-Bundesliga hat Oldenburg mit 96:81 gegen Weißenfels gewonnen. Rasta Fechter hat sich mit einem 93:81 gegen Chiki Warschau für die Champions League qualifiziert. Und noch der Verkehrsservice. Vorsicht bitte auf der A293 Richtung Oldenburg West. Zwischen Oldenburg Bürgerfelde und dem Dreieck Oldenburg West steht ein defekter LKW. Die Zeit 7.05 Uhr.
6: Und das Wetter ist ein bisschen wie ein Kartenspiel, nämlich gemischt. Ja, Sonne und Wolken im Wechsel. Vormittags vielleicht noch so ein kleiner Schauer mit dabei, aber ab Mittag wird es dann immer besser und da zeigt sich dann öfter sogar mal die Sonne. Die Top-Temperaturen heute 16 Grad in Seesen bis 19 Grad in Nordhorn, im Oberharz so bis 13 Grad.
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0: Morgen. Also wir können uns freuen, es wird eigentlich ein ganz schöner Montag.
6: Ja, perfekter Tag und perfektes Wetter, um die Skipisten im Harz mal herzurichten.
0: Das ist so ein Quatsch, Kuhlage. Es ist 21. September, ist ein bisschen früh, oder?
6: Überhaupt kein Quatsch. Jens hat uns ein Foto geschickt und Jens ist für die Pisten in Hahnenklee zuständig. Und der sitzt auf seinem Meer und macht die Pisten fertig. Was er genau da macht, das klären wir gleich mal. Wir rufen ihn an, so um 20 nach 7.
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0: 13 nach 7 und wir müssen mal kurz auf die Straßen gucken. Hier bei NDR 1 Niedersachsen fahren Sie vorsichtig bitte auf der A2 Hannover-Dortmund. Zwischen Bad Eilsen und Feldheim liegen Fahrzeugteile auf der Fahrbahn.
1: Stell dir vor, es ist Landtagssitzung und die CDU darf nicht mitmachen. Ja, das muss man sich wirklich mal vorstellen. Die größte Volkspartei der Bundesrepublik ist zum ersten Mal nicht in einem Landtag vertreten und wird draußen bleiben müssen, wenn die anderen drin im Schweriner Schloss Politik machen.
0: Ja, unglaublich. Die CDU ist in Mecklenburg-Vorpommern an der 5%-Hürde gescheitert. Die AfD hat die Wahl dort gewonnen. Die SPD ist auf dem zweiten Platz gelandet, wird aber wahrscheinlich weiter regieren können.
1: Ja, das war ja so ein bisschen das Kuriose in Mecklenburg-Vorpommern. Die meisten Menschen wollten, dass Manuela Schwesig weitermacht als Ministerpräsidentin, haben aber doch dann anders gewählt.
0: Ja. Wie finden die Menschen dort jetzt das Ergebnis?
2: Besorgniserregend.
3: Wir kennen das alles, wir haben das schon erlebt und wir möchten es nicht wieder haben.
2: Viele meiner ärztlichen Kollegen sind Migranten. Ich habe keine Ahnung, in so einem Umfeld würde ich nicht weiterleben wollen.
4: So müsste man die Wahl dann auch akzeptieren, weil wir in einer Demokratie sind.
5: Ich denke auch, dass es unser Land wieder wird, dass vielleicht die Migration eingeschränkt wird.
6: Das ist mal was anderes als die anderen Parteien, immer das Gleiche erzählen.
7: Dass die CDU doch so absinkt, hätte ich nicht gedacht.
8: Das ganze Ergebnis zeigt irgendwie, wie tief gespalten dieses Land ist. Und ich glaube, es ist ganz wichtig, dass die Menschen wieder anfangen, mehr miteinander zu reden, auch über die eigenen Kreise hinaus.
1: Ja, was die Politiker in Berlin zu den Wahlergebnissen von Mecklenburg-Vorpommern sagen, das hören Sie in unseren aktuellen Ausgaben immer um voll hier bei NDR 1 Niedersachsen.

0: schöner 80er. Oder ist es überhaupt 80er? Doch, ist ein 80er.
1: Ja, Erasure.
0: Oh, L'Amour. Hier bei NDR 1 Niedersachsen. Guten Morgen, 7.21 Uhr ist es.
1: So, es ist der 21. Dezember. Es wird Zeit, finde ich, dass wir mal über das Skifahren reden.
0: Also wenn Dezember wirklich wäre, dann könnte ich das verstehen. Aber wir haben eigentlich September und ich möchte überhaupt kein bisschen über Skifahren reden.
1: Ich weiß, wir haben erst September, aber am Wochenende kriegen wir wahrscheinlich nochmal so um die 23 Grad. Die Sonne scheint, man läuft noch im T-Shirt rum.
0: Ja,
1: und
0: eben.
1: Trotzdem müssen die zukünftigen Skipisten im Harz jetzt schon vorbereitet werden. Kein Scherz. Einer, der das macht, ist Jens Dietrich. Der hat uns ein Bild in der NDR Niedersachsen-App geschickt, wie er mit seinem Mäher direkt unterm Sessellift die zukünftige Piste hochmäht. Moin Jens.
2: Guten Morgen.
1: Was machst du denn um diese Jahreszeit da eigentlich schon?
2: Also, gut, wir müssen ja das Wetter noch ein bisschen ausnutzen und die Skipisten, gut, wenn die Wetterlage trocken ist, schon mal runtermulchen, damit die Liftbetreiber relativ früh schon, wenn Schneelicht schon mit der Skisaison beginnen können.
0: Okay.
1: Was heißt das, runtermulchen?
2: Mähen, da wird das Gras nur einmal abgeschnitten und ist lang. Und so wird's, beim Mulchen wird es noch kurz geschnegelt.
0: Okay. Und wo bist du da jetzt unterwegs?
2: Ich bin hier in Hahnklee unterwegs, am Buchsberg.
1: Und muss man sich das so vorstellen, dass du mit deinem kleinen Handrasenmäher da die Piste rauf und runter juckelst oder wie?
2: Nein, der Mulch ja schon ein bisschen größer, der hat eine Arbeitsbreite von 2,50 Meter.
0: Okay.
1: Ich habe gehört, man findet da auch mal so ein paar Sachen aus der letzten Saison. Was läuft dir denn da so vor den Trecker?
2: Ja, also Handschuhe findet man schon gut. Handschuhe, Skistöcke und ja.
1: Da kann man sich ja fast selber ausrüsten, oder?
2: So im etwa.
1: Fährst du denn auch selber Ski?
2: Ich fahre selber auch ab und zu Ski, genau.
1: Und gib mal eine Prognose ab. Ich weiß, das ist schwer, Ende September. Wird es eine gute Skisaison?
2: Ich denke mal, wenn es runtergemulcht ist, dann kann man ja schon früh anfangen mit ca. 15 bis 20 Zentimeter. Also ich schätze mal, es wird schon wieder eine gute Saison.
1: Ja, das wollen wir hören.
0: Sehr gut, sehr gut. Ja. Jens, dann dreh schön laut NDR Niedersachsen auf, während du da den Hang runterfährst. Und dann wünschen wir viel Spaß bei der Arbeit.
2: Jawohl, vielen Dank.
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0: Da ist er wieder, der gute alte Don.
1: Sag es nicht, bitte nicht, sag es nicht.
0: Das muss raus. Don Camisi. Ja, Entschuldigung.
1: Der Don.
0: Guten Morgen.
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0: Vorsicht bitte auf der A39 Hamburg Richtung Lüneburg zwischen Winsen-Ost und Handorf, eine Unfallstelle. Dann A1 Osnabrück Richtung Bremen zwischen Bremen-Brinkum und Hemelingen stockt es auf 4 Kilometer, da wird ja nach wie vor gebaut. A27 Bremen nach Bremerhaven zwischen Bremerhaven-Süd und Geestemünde 3 Kilometer stockend, auch da im Moment eine Baustelle. Und Hannover, da gibt es eine Demo im Bereich rund um das VW-Werk, deswegen kann es da zwischen 11 und 15 Uhr ein paar Behinderungen geben. Da werden dann einige Straßen gesperrt sein, das schon mal vorab. Ein unterwegs, gute Fahrt!
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3: Mit Karin Jäger, guten Morgen. Bei der Landtagswahl in Mecklenburg-Vorpommern ist die AfD mit 38,2% stärkste Kraft vor der SPD mit 35,5%. Die CDU hat mit 4,9% erstmals in ihrer Geschichte den Einzug in einen Landtag verpasst. In Berlin hat die Linkspartei mit 25,7% die bisherige Regierungspartei CDU mit 18,8% klar auf Platz 2 verwiesen. Die SPD um den hannoverschen Regionspräsidenten Krach liegt abgeschlagen bei 12,1%. Der ehemalige Bundesverkehrsminister Scheuer steht ab heute im Zusammenhang mit der gescheiterten Pkw-Maut vor Gericht. Die Staatsanwaltschaft wirft dem CSU-Politiker vor, er habe im Untersuchungsausschuss des Bundestages falsch ausgesagt, als es um Verträge mit den Betreibern ging. Und die Zeit 7.31 Uhr.
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4: Aus dem Studio Osnabrück mit Jan Niestegge. Guten Morgen. Fast 12 Jahre nach dem Tod eines Kindes bei der Geburt im Kreis Diepholz beginnt heute ein weiterer Prozess vor dem Landgericht Verden. Angeklagt ist eine Hebamme, die die Familie während der mehrstündigen Geburt in Siedenburg betreut hat. Es geht um fahrlässige Tötung. Maren Mommsen berichtet.
5: Der 64-jährigen ehemaligen Hebamme wird erneut vorgeworfen, dass sie eine werdende Mutter in Siedenburg trotz Problemen bei der Hausgeburt viel zu spät ins Krankenhaus bringen ließ. Das ungeborene Mädchen starb während der Geburt. Gutachter stellten fest, das Baby wäre lebensfähig gewesen. Nach den ersten beiden Verurteilungen zu 3,5 bzw. 4 Jahren Haft legte die Hebamme jeweils erfolgreich Revision beim Bundesgerichtshof ein. Heute geht es nur um die Höhe der Strafe. Die Schuld der Angeklagten wurde bereits festgestellt.
4: In Dinklage im Landkreis Vechta hat es in der Nacht einen tödlichen Verkehrsunfall gegeben. Wie die Polizei auf Nachfrage mitteilte, wurde eine Person von einem Auto überfahren und dabei tödlich verletzt. Wie es zu dem Unfall kommen konnte, ist noch unklar.

0: Für die anstehende Oberbürgermeisterstichwahl sucht die Stadt Osnabrück noch nach Wahlhelfern. Wie die Stadt mitteilt, werden am Sonntag insgesamt rund 1300 ehrenamtliche Helferinnen und Helfer benötigt. Sie bekommen eine Aufwandsentschädigung und müssen mindestens 16 Jahre alt sein, sowie die deutsche Staatsbürgerschaft besitzen. In der Stichwahl treten in Osnabrück die amtierende Oberbürgermeisterin Katharina Pötter von der CDU und Volker Bajus von den Grünen gegeneinander an. Zum Basketball. Rasta Vechta hat sich für die Champions League qualifiziert. Der Bundesligist gewann das Finale des Qualifikationsturniers mit 93-81 über Dziki Warschau. In die neue Bundesliga-Saison steigt Rasta erst am kommenden Donnerstag mit dem Spiel gegen Bamberg ein. Das Wetter, ein Mix aus Sonnenschein und Wolken heute. Es bleibt meist trocken bei bis zu 19 Grad.
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2: Und mit Timo Scholz aus Säulingen. Der möchte 100 Euro gewinnen bei unserem beliebten Spiel Mut zur Lücke.
3: Drei Wörter fehlen in den Songs, die wir ihm gleich vorspielen, in jedem eins. Und die muss er rausfinden, dann gehören ihm 100 Euro. Mal gucken, ob es klappt. Sie können gerne mitraten, gleich um 20 vor 8.

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2: Am Telefon ist Timo Scholz aus Säulingen. Guten Morgen.
3: Guten Morgen.
2: Wie war Ihr Wochenende auf einer Skala von 1 bis 10?
3: Ich würde sagen, es war fast eine 10.
4: Oh, okay. Was ist passiert?
3: Weil in meiner alten Heimat, in Ellihausen bei Göttingen, ist Kirmes an diesem Wochenende.
2: Oh. Und was haben Sie da gemacht? Sind Sie mit dem Karussell gefahren?
3: Ganz viele alte Freunde getroffen, Autoscooter gefahren, ganz viele schöne Stunden verlebt. Und heute ist der große Abschluss. Deswegen habe ich heute nochmal frei, tatsächlich.
4: Also mal ausschlafen nochmal. Sehr gut.
3: Ja, genau.
2: Ja, vielleicht können Sie sich 100 Euro dazu gewinnen. Die kann man ja gut auf der Kirmes mal auf den Kopf hauen, ne?
3: Definitiv, ja.
4: Wir spielen Mut zur Lücke. Also drei Songs haben wir hier, Timo. Und da fehlt jeweils ein Wort. Sie müssen einfach nur rausfinden, welches Wort das ist. Und dann gehört Ihnen das Geld.
3: Das versuchen wir mal.
2: Los geht's. Hier kommt der erste Song.
3: Ja.

0: Was fehlte da, Timo?
1: Love, wie die Liebe.
0: Jawohl! Fly on the wings of love. Genau, Song 2. Und da?
1: Mein Glück ist das.
2: Auch das ist richtig.
0: Das läuft ja am Montagmorgen bei Ihnen. Läuft. Hervorragend. Einen haben wir noch und dann geht's jetzt um 100 Euro. Bisschen schwieriger, was fehlte da?
1: All right.
0: Oh, Sie können ja alles.
2: Wirklich? Das ist ja unglaublich.
1: Piano Man.
0: Also, Timo, Sie haben nicht gut genug gefeiert.
1: Nee, das stimmt.
2: Deswegen müssen Sie das heute noch mal nachholen. 100 Euro haben Sie von uns gewonnen.
1: Super, da freue ich mich. Ganz vielen Dank.
0: Ja, herzlichen Glückwunsch. Und Sie zu Hause dürfen das gerne auch mal probieren. Hier Mut zur Lücke spielen bei uns nächste Runde 10 vor 11 am Vormittag. Und Sie können sich jetzt schon bewerben über die NDR Niedersachsen-App.
2: Grüßen Sie uns, Ihre Jungs, und viel Spaß auf der Kirmes.
1: Ja, ganz lieben Dank und Ihnen auch einen schönen Tag. Und machen Sie so weiter.
2: Danke.
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0: Also wenn es sich da so ein bisschen in den Beinen zuckt, dann sollte man, glaube ich, mal zum Arzt gehen. Ja. Amy Winehouse und Mark Ronson. Valerie, hier bei NDR1 Niedersachsen um 10 vor 8.
1: Kuhlage, was findest du besser, hoch oder quer?
0: Meinst du jetzt beim Foto? Das kommt so ein bisschen auf das Motiv an, denke ich. Also eine Giraffe im Querformat ist irgendwie, glaube ich, schwierig.
1: Nein, tatsächlich auch nicht beim Foto, beim Geldschein.
0: Geldscheine haben doch immer Querformat, oder?
1: Ja, aber das könnte sich jetzt ändern. Also unsere Euronoten könnten demnächst ein Hochformat bekommen.
0: Nicht dein Ernst, wirklich?
1: Ja doch, wirklich. Das ist ein Vorschlag. Und die Motive sollen sich auch ändern.
0: Ach, guck an, was soll er rauf auf diese hochformatigen Giraffe oder was?
1: Also das können wir und Sie auch mitentscheiden. Die Europäische Zentralbank lässt gerade darüber abstimmen. Also da heißt es dann zum Beispiel Bastölpel oder Beethoven als Motiv auf dem Schein, Säbelschnäbler oder Marie Curie. Auf jeden Fall sollen die Euroscheine moderner werden. Und wer mitmachen möchte, hat noch bis heute Mitternacht die Chance. Und auf der Seite der EZB kommt man zur Abstimmung. Also vielleicht klicken Sie mal drauf, kann man mitmachen.
0: Cool.
1: Ja.
0: Ja. Ja, Kopf oder Vogel ist mir eigentlich egal. Hauptsache, ich muss mir kein Portemonnaie im Hochformat kaufen. Das wäre doof.
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1: Vorsicht bitte auf der A7 Hannover Richtung Kassel. In Höhe Hannover-Anderten liegt ein Kantholz. A1 Lübeck Richtung Hamburg. Zwischen Hamburg-Billstedt und Dreieck Hamburg-Südost. Da haben wir 2 Kilometer stockenden Verkehr. Auf der A1 Osnabrück Richtung Bremen. Zwischen Bremen-Brinkum und Hemelingen stockt es auf 4 Kilometern vor der Baustelle dort. A7 Hannover-Flensburg. Zwischen Hamburg-Weitershof und dem Elbtunnel. 2 Kilometer stockend. Und A27 noch Bremen Richtung Bremerhaven. Zwischen Bremerhaven Süd und Geestemünde 3 Kilometer stockend. Auch da wird ja im Moment gebaut. Kommen Sie alle gut durch.
2: Es ist 8 Uhr.
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2: Mit Oliver Kleinert. Guten Morgen. Die Schlagzeilen. AfD gewinnt Landtagswahl in Mecklenburg-Vorpommern vor SPD. Berlin steht nach klarem Wahlsieg der Linken vor Regierungswechsel. IG Metall ruft Autobranche zu Aktionen in Niedersachsen auf. Und das Wetter, mehr Wolken als Sonne, vereinzelt Schauer bis 19 Grad. Desaster, Katastrophe, historische Pleite. Die Kanzlerpartei CDU stürzt in Mecklenburg-Vorpommern auf 4,9% ab und scheitert damit erstmals bei einer Landtagswahl an der 5%-Hürde. Ein bitterer Abend für die CDU, Jubelstürme dagegen bei der SPD von Ministerpräsidentin Schwesig. Die Sozialdemokratin hat mit ihrer Partei eine fulminante Aufholjagd hingelegt.
3: Das Wahlergebnis für die SPD ist ein starkes Ergebnis. Damit hätte man früher locker den Wahlsieg feiern können. Aber wir sehen, dass wahrscheinlich die AfD vorne liegt. In Ostdeutschland hat sie ein Potenzial von 45%. Aber auch der Westen sollte diese Kraft der AfD nicht unterschätzen.
2: Inzwischen steht das vorläufige Wahlergebnis für Mecklenburg-Vorpommern fest. Anna-Lou Beckmann, wie fällt es aus?
4: Die AfD hat sich im Vergleich zur vergangenen Wahl vor 5 Jahren mehr als verdoppelt und ist stärkste Kraft im Land mit 38,2%. Die SPD liegt dahinter auf Platz 2 mit 35,5% der Stimmen. Ihr bisheriger Koalitionspartner, die Linke, kommt auf 6,5%. Die Christdemokraten fahren nicht nur das schlechteste CDU-Landtagsergebnis aller Zeiten ein, sie fliegen mit 4,9% auch zum ersten Mal überhaupt aus einem Landtag. Die Bündnisgrünen ziehen mit 5,7% wieder in das Landesparlament ein. FDP und BSW bleiben draußen. Für eine Alleinregierung der AfD, das hatte die Partei ja im Vorfeld als angestrebtes Ziel ausgegeben, reicht es nicht. Eine Koalition mit der AfD haben die anderen Parteien, die im Landtag vertreten sind, bereits ausgeschlossen. Eine Mehrheit hätten die anderen Parteien lediglich im Dreierbündnis, also Rot-Rot-Grün. Zusammen kämen die drei auf 39 der 71 Sitze im Landtag in Schwerin. Die AfD kommt auf 32 Sitze.
2: Auch in Berlin haben die Menschen gewählt. In der Hauptstadt ist die Linke erstmal stärkste Kraft im Abgeordnetenhaus. Damit wird es einen Regierungswechsel geben, denn die bisherige Koalition aus CDU und SPD ist abgewählt. Mehr dazu von Andrea Schnelzer.
5: 25,7%. So viele Stimmen konnte die Linkspartei um ihre Spitzenkandidatin Ehralp auf sich vereinen. Die CDU mit Frontmann Evers liegt abgeschlagen auf Platz 2. Sie kommt nur noch auf 18,8%. Im neuen Abgeordnetenhaus sitzen werden auch die AfD mit 16,3 und die Grünen mit 14,3%. Die bisher mitregierende SPD sackt auf 12,1% ab. Den Einzug ins Landesparlament verpasst haben das BSW mit 4,7 und die FDP mit 2,5%.
2: Was für ein Super-GAU für die Kanzlerpartei CDU. Die schlechten Wahlergebnisse in Berlin, vor allem aber in Mecklenburg-Vorpommern, heizen auch die Kanzlerdebatte neu an. Friedrich Merz selbst äußerte sich gestern schon direkt nach der Prognose und machte deutlich, an einen Rücktritt denke er nicht. Er bekräftigte zugleich, an den Reformkurs seiner Regierung festzuhalten.
6: Diese Reformen sind das Mittel gegen das autoritäre Gift, das mit der Faszination des Autoritären immer tiefer in unsere Gesellschaft eindringt. Was jetzt zu tun ist, erfordert Rückgrat, Standhaftigkeit und Geduld. Ich werde das aufbringen, als Parteivorsitzender der CDU und vor allem als Bundeskanzler unseres Landes.
2: Friedrich Merz hält also an seinem Reformkurs fest, mit ihm an der Spritze, mit ihm an der Spitze. Frage an Nicole Markwald in unserem Hauptstadtstudio in Berlin. Der Kanzler ist schon sehr früh, um kurz nach 18 Uhr, vor die Kameras getreten, um klarzumachen, dass er als Kanzler weitermacht. Klappt denn das?
7: Ja, das wird man sehen. Also es ist ja sehr ungewöhnlich, dass ein Parteichef an einem Wahlabend einer Landtagswahl sich vor die Mikrofone stellt. Das passiert in der Regel nicht und zeigt hin auf die Außergewöhnlichkeit dieser Situation, in der Friedrich Merz sich befindet. Er wollte klar machen, er will beim Reformkurs bleiben und er möchte auch Chef der CDU bleiben. Das hat er eben auch nochmal sehr deutlich gemacht. Und in der Partei, da ist dieser Gedanke gereift in den letzten Wochen nochmal deutlich geworden, selbst wenn man einen anderen Kandidaten hätte, würden die Probleme ja bleiben. Also so stellt sich jetzt auch der ehemalige Generalsekretär und jetzige Gesundheitsminister Carsten Linnemann ganz deutlich hinter Merz. Der sagt, es ist wichtig, dass die Regierung stabil bleibt und die Reform vorantreibt. Und Friedrich Merz steht als Kanzler entschlossen für diesen notwendigen Reformkurs.
2: Kanzler Merz hat außerdem ja klar gemacht, dass er an den geplanten Reformen festhalten will. Macht da die SPD mit?
7: Naja, also der Generalsekretär der SPD, Tim Klüssendorf, hat am Abend schon gesagt, man könne mit diesen Reformen nicht mit dem Kopf durch die Wand. Da steht ja viel an, Rente, Gesundheit, Pflege. Und da regiert jetzt eine Hand aus Schwerin quasi mit, nämlich die von Manuela Schwesig, die es ja wahrscheinlich nochmal schafft, Ministerpräsidentin zu werden. Und sie hat sich ja schon sehr früh positioniert gegen bestimmte Bundes-SPD-Themen. Und das begründet auch ihren Erfolg, neben anderen Faktoren. Aber ganz klar, das wird eine Rolle in der SPD spielen.
2: Informationen von Nicole Markwald. Die Menschen in Berlin und Mecklenburg-Vorpommern haben also gewählt. Über den Ausgang haben wir ja bereits ausführlich gesprochen. Jule Lampe aus der Landespolitik-Redaktion. Wie schaut Niedersachsens Politik auf die Ergebnisse?
8: Für Ministerpräsident und SPD-Landeschef Olaf Lies zählt vor allem die Aufholjagd von Manuela Schwesig in Mecklenburg-Vorpommern. Beim schwachen Abschneiden in Berlin räumt er dagegen ein, das erhoffte Ergebnis sei ausgeblieben. Gemischte Gefühle auch bei den Grünen in Niedersachsen. Landeschefin Greta Garlichs zeigt sich zwar erleichtert, dass ihre Partei ihren Platz behaupten konnte. Gleichzeitig warnt sie aber auch vor dem wachsenden Einfluss der AfD. Ganz anders werden die Zugewinne von der AfD selbst bewertet. Niedersachsens Landeschef Ansgar Schledde feiert den ersten Platz in Mecklenburg-Vorpommern und das Plus in Berlin. Auffällig still bleibt es dagegen bei der niedersächsischen CDU. Die Partei verliert deutlich in Berlin und das Ergebnis in Mecklenburg-Vorpommern ein Desaster, wie es Kanzler Merz schon kurz nach den ersten Hochrechnungen nennt. Aus Niedersachsen gibt es bislang keine Reaktion zu den vorläufigen Ergebnissen.
2: Soweit unsere Berichte zu den Landtagswahlen in Berlin und Mecklenburg-Vorpommern. Informationen und Hintergründe finden Sie auch in der NDR Niedersachsen-App. Die Pkw-Maut sollte eigentlich viel Geld einbringen. Tatsächlich hat sie aber viele Millionen gekostet. Ex-Bundesverkehrsminister Scheuer hatte Verträge mit den vorgesehenen Betreibern schon unterschrieben, als der Europäische Gerichtshof die Maut kippte. Heute geht das juristische Nachspiel in eine weitere Runde. Mehr dazu in den Meldungen mit Karin Jäger.
9: Im Zusammenhang mit der Maut steht Scheuer von heute an vor dem Landgericht Berlin. Dem CSU-Politiker wird vorgeworfen, im Untersuchungsausschuss des Bundestages falsch ausgesagt zu haben. Es ging um die Frage, ob Mautbetreiber angeboten hatten, erst nach einer Entscheidung des Gerichtshofs Verträge zu unterzeichnen. In der Folge musste der Staat den Betreibern 243 Millionen Euro Schadenersatz zahlen. Mehr als 140.000 Menschen haben die Nutzfahrzeugmesse IAA Transportation in Hannover besucht. Laut Veranstaltern war das ein leichtes Plus im Vergleich zu 2024. Die sechstägige Messe ist gestern zu Ende gegangen. Ein großes Thema war der klimaneutrale und digitale Straßengüterverkehr. Ein von Hamburg nach Hannover fahrender ICE ist im Landkreis Uelzen mit zwei Pferden zusammengestoßen. Die Tiere waren gestern bei Bienenbüttel auf die Gleise gelaufen, wie ein Sprecher der Bundespolizei mitteilte. Sie überlebten den Unfall nicht. Der Zug war nach dem Zusammenstoß nicht mehr fahrtüchtig. Die Strecke zwischen Lüneburg und Bad Bevensen blieb mehrere Stunden gesperrt.
2: Gestern Morgen kurz nach neun. Da hat es in der Wolfsburger Innenstadt einen gewaltigen Knall gegeben. Eine Druckwelle war sogar in den umliegenden Dörfern zu hören. Kurz darauf gingen zahlreiche Notrufe bei Polizei und Feuerwehr ein. Der Grund? Eine Kindertagesstätte in Wolfsburg war zum Teil eingestürzt. Die Stadt geht derzeit von einer Gasexplosion aus, die die heutige Druckwelle bzw. die gestrige ausgelöst haben soll. Jasmin Anderten aus unserer aktuellen Redaktion. Wie konnte es zu der Explosion denn kommen?
8: Erste Hinweise deuten auf einen technischen Defekt als Ursache hin. Das haben Polizei und Stadt Wolfsburg dem NDR Niedersachsen gesagt. Genaueres können die Ermittler erst sagen, wenn sie die Trümmer durchsucht haben, und das könnte dauern. Laut Stadtsprecher Henry Eichberg hat sich ein erschreckendes Bild geboten.
10: Vor Ort ist ein Teil des Gebäudes nicht mehr existent. Nur noch die Steine übereinander, die Fensterrahmen und Scheiben liegen auch durcheinander und teilweise überall Glassplitter, auch auf den Spielgeräten, die ein paar Meter weg standen.
8: Kinder oder Mitarbeiter waren nicht in dem Gebäude. Es sei nicht auszudenken, wäre das Unglück an einem Wochentag passiert, sagte der Superintendent des Kirchenkreises Wolfsburg-Wittingen, zu dem die Kita gehört. Die rund 100 Mädchen und Jungen können diese Woche nicht betreut werden. Ab nächster Woche sollen sie auf andere evangelische Einrichtungen aufgeteilt werden.
2: Der Autobau war jahrzehntelang der Wirtschaftsmotor in Deutschland und in Niedersachsen. Doch dieser Motor ist mittlerweile in Stottern geraten. Die Zeiten fetter Gewinne sind unter anderem bei Volkswagen vorbei. Stattdessen stehen Spar- und Jobabbauprogramme an. Die Zukunft mehrerer Werke ist ungewiss. Heute wollen die Beschäftigten in der Autoindustrie ein Zeichen setzen. Die Gewerkschaft IG Metall hat zu einem deutschlandweiten Aktionstag aufgerufen. Bertil Starke, was ist in Niedersachsen geplant?
11: Die Gewerkschaft IG Metall hat an zahlreichen Orten zwischen Harz und Küste Protestaktionen organisiert. Wolfsburg, Salzgitter, Hildesheim oder auch Göttingen, das sind einige der Standorte, an denen Beschäftigte heute für ihre Jobs in der Autoindustrie protestieren. Und zwar über Unternehmensgrenzen hinweg. Nach Angaben der IG Metall gibt es Aktionen an den Volkswagen-Standorten, beim Lkw-Bauer MAN und Zulieferern wie zum Beispiel Bosch. Den größten Protest im Land plant die IG Metall für den Mittag in Hannover. Unweit des VW-Werks im Stadtteil Stöcken sollen sich zwei Demonstrationszüge zu einer Abschlusskundgebung vereinen. Die Gewerkschaft rechnet mit tausenden Teilnehmern. Zu ihnen spricht dann unter anderem IG Metall-Chefin Christiane Benner. Die Atmosphäre dürfte aufgeheizt sein, denn wie es am VW-Standort Hannover weitergeht, das ist weiter unklar. Stand jetzt bauen die rund 10.000 Beschäftigten dort nur noch bis zum Jahr 2032 Autos.
2: Fußball-Zweitligist Hannover 96 hat turbulente Tage hinter sich. Eine Woche nach dem Rauswurf von Trainer Christian Tietz nimmt heute sein Nachfolger die Arbeit auf. Sandro Wagner wird zum ersten Mal auf dem Trainingsplatz stehen. Um 12 Uhr wird Sportgeschäftsführer Jonas Bold den neuen Coach offiziell vorstellen.
12: Sandro ist ein sehr junger Trainer, der brennt, der richtig Lust hat anzupacken, der sich sehr ausgiebig jetzt auch mit dieser Aufgabe auseinandergesetzt hat, der auch eine klare Vorstellung hat, wie wir Fußball spielen wollen, der junge Spieler auch weiterbringen möchte und das ist der Weg, den wir hier weitergehen wollen.
2: Bis zum ersten Spiel ist jetzt noch ein bisschen Zeit. Nach der Länderspielpause geht es am 10. Oktober weiter in Magdeburg. Die Zeit, es ist 8.12 Uhr, das war aktuell mit Oliver Kleinert.
13: Und das Wetter ist wie so ein Labrador, überwiegend freundlich, muss man ja sagen. Ne? Ja, Sonne und Wolken wechseln sich ab. Heute Morgen vielleicht noch der ein oder andere klitzekleine Schauer, aber das lässt nach und dann wird es ein ganz schöner Tag. Am Nachmittag zeigt sich oft die Sonne. Top-Temperaturen bis 19 Grad.
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7: Ja, es ist Montag, aber zusammen schaffen wir das.
13: Falls Sie noch was zum Aufmuntern brauchen, der große Panda-Bär heißt auf Isländisch Bambusbjörn.
7: Das hilft weit.
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0: Max Giesinger über NDR1 Niedersachsen, 8.22 Uhr. Guten Morgen.
1: Morgen ist der 22. September und der 22. September 2006 ist ein Tag, den viele Menschen im Emsland und darüber hinaus wahrscheinlich nicht vergessen werden. Denn am Vormittag diesen Tages kracht ein Transrapid auf der Teststrecke in Lahten in einen Werkstattwagen. 23 Menschen sterben.
0: Na, werden sich sicherlich viele von Ihnen daran erinnern. Morgen jährt sich das Unglück zum 20. Mal. Und das haben wir beim NDR Niedersachsen zum Anlass genommen, uns nochmal genauer mit dem Unfall, dem Transrapid und den Menschen dahinter zu beschäftigen. Es gibt jetzt einen dreiteiligen Podcast. Transrapid, ein Unfall und seine Folgen, heißt er.
1: Und in diesem Podcast begleiten wir unter anderem Dirk. Dirk Dinus. Dirk liebt alles, was schnell ist. Züge, Flugzeuge und deshalb natürlich auch den Transrapid. Und er studiert in Osnabrück Maschinenbau und bewirbt sich dann um ein Praktikum bei der Transrapid-Teststrecke und wird auch zum Vorstellungsgespräch eingeladen. Und es findet standesgemäß in einem fahrenden Transrapid statt.
2: Wir hatten dann halt dieses Gespräch, ganz normal, was stellt man sich vor, was hat man bisher gemacht. Dann irgendwann habe ich gewagt zu fragen, ob ich denn einmal die Fahrt kurz genießen dürfte. Weil das war für mich also so ein Riesenerlebnis, dass ich da halt mitfahren durfte während der Vorstellungsgespräch. Und dann durfte ich mich dann auch 5 Minuten tatsächlich die Fahrt genießen währenddessen.
1: Ja, also Dirk fährt tatsächlich im Transrapid mit. Er bekommt das Praktikum und später kriegt er auch eine feste Stelle als Ingenieur und fährt dann ganz oft mit dem Transrapid, auch am 22. September 2006.
2: Mit einmal gab es halt einen riesen Aufprall. Ich saß halt an einem Tisch, der war dann nachher auch verbogen, der Tisch. Mir ist die Brille vom Kopf gefallen. Man hat dann so Überlebensreflexe. Bei mir ging direkt durch den Kopf, überlebst du das?
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0: guten Morgen.
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0: Fahren Sie vorsichtig, wenn Sie gerade auf der A2 unterwegs sind, Hannover Richtung Dortmund. Zwischen Kreuzbad Oeynhausen und Flotow West, da ist ein Fahrzeug liegen geblieben. Dann die Staus, A1 Lübeck Richtung Hamburg. Zwischen Hamburg-Bildstedt und Dreieck Hamburg-Südost stockt es auf 2 Kilometern. A1 Bremen Richtung Osnabrück. Zwischen Opusen-Bremen-Mahndorf und Arsten 3 Kilometer stockender Verkehr. A1 Osnabrück nach Bremen, zwischen Bremen-Brinkum und Hemelingen 4 Kilometer vor der Baustelle dort. A7 Hannover Richtung Flensburg, zwischen Hamburg-Waltershof und dem Elbtunnel, da stockt es auf 2 Kilometern. A27 noch, Bremen Richtung Bremerhaven, zwischen Bremerhaven Süd und Geestemünde 3 Kilometer stockend. Auch da ja im Moment eine Baustelle. Und ein Hinweis noch für Hannover, da gibt es eine Demo und zwar rund um das VW-Werk. Deswegen kann es heute von 11 bis 15 Uhr da mehrfach Sperrungen geben. Da können dann einige Straßen dicht sein. Das vorab. Allen unterwegs, gute Fahrt.
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2: Mit Karin Jäger, guten Morgen. Nach der Landtagswahl in Mecklenburg-Vorpommern ist eine Koalition aus SPD, Linken und Grünen das wahrscheinlichste Szenario. Zwar hat die AfD mit 38,2% vor der SPD gewonnen, die anderen Parteien wollen aber nicht mit ihr zusammenarbeiten. In Berlin hat die bisherige Koalition aus CDU und SPD keine Mehrheit mehr. Beide Parteien verlieren im Abgeordnetenhaus viele Sitze. Wahlsiegerin ist die Linkspartei mit 25,7% der Stimmen. Der ehemalige Bundesverkehrsminister Scheuer steht im Zusammenhang mit der gescheiterten Pkw-Maut ab heute vor Gericht. Die Staatsanwaltschaft wirft dem CSU-Politiker vor, er habe im Untersuchungsausschuss des Bundestages falsch ausgesagt, als es um Verträge mit den Betreibern ging. Die Zeit, 8.31 Uhr.
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3: Aus dem Studio Osnabrück mit Jan Niestegge. Guten Morgen. Der Getränkehersteller Behrensen aus Haselünne soll vom US-Spirituosenkonzern Sazerac übernommen werden. Beide Unternehmen haben eine entsprechende Vereinbarung geschlossen, heißt es von der Behrensen-Gruppe. Sazerac bietet den Aktionären 5,55 Euro je Aktie, insgesamt 53,3 Millionen Euro. Vorstand und Aufsichtsrat von Behrensen unterstützen das Angebot. Voraussetzung für die Übernahme ist unter anderem, dass Sazerac mehr als die Hälfte der Aktien bekommt. Der Abschluss ist noch in diesem Jahr geplant. Anschließend soll Behrensen von der Börse genommen werden. Mehr als 10 Jahre nach dem Tod eines Kindes bei einer Hausgeburt in Siedenburg im Landkreis Diepholz beginnt heute der dritte Prozess gegen die damals betreuende Hebamme. Die heute 64-Jährige hatte die Mutter trotz Problemen erst spät ins Krankenhaus bringen lassen. Das ungeborene Mädchen starb während der Geburt. Zweimal wurde die Hebamme bereits zu mehrjährigen Haftstrafen verurteilt. Beide Urteile hob der Bundesgerichtshof nach Revisionen auf. Ihre Schuld steht inzwischen fest. Heute wird nur noch über die Höhe der Strafe verhandelt. Im Emsland ist heute einer der Haupttage des Rädermarktes. Den

0: Markt gibt es bereits seit fast 800 Jahren. Hauke Dehm, was gibt es da zu sehen?
1: Absoluter Höhepunkt heute ist der Pferde- und Kleintiermarkt. Händler aus ganz Deutschland und den Niederlanden präsentieren rund 150 Pferde und Ponys. Aber auch Hühner, Schafe, Esel und Alpakas sind hier und können direkt gekauft werden. Laut Veranstalter ist der Tiermarkt der größte in Norddeutschland. Um 11 Uhr gibt es außerdem eine Verlosung, bei der es halbe Schweine zu gewinnen gibt. Und auch an die Familien ist gedacht. Kinderkarussells und Autoscooter sorgen bei den kleinen und großen Besuchern für jede Menge Spaß.
0: Das Wetter, ein Mix aus Sonnenschein und Wolken heute. Es bleibt meist trocken bei bis zu 18 Grad in Belm und bis 19 Grad in Lingen.
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3: 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Und da geht es heute um 130 Euro.
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1: Unsere erste Kandidatin in dieser Woche ist Sandra Pollmann aus Moordorf. Moin, Sandra.
2: Guten Morgen.
1: Sie sind schon bei der Arbeit. Was machen Sie?
2: Ja, ganz viel Büroarbeit hier.
1: Bei Büroarbeit. Okay, wann haben Sie angefangen?
2: Ja, 7:45. Also eigentlich bin ich immer schon 20 Minuten eher da, aber 7:45 ist offiziell.
1: Ja, gut, das geht ja noch, ne?
2: Ja, das geht.
3: Scheint Ihnen so ein bisschen die Sonne durchs Fenster ins Gesicht? Also bei uns ja, bei Ihnen in Moordorf auch?
2: Nicht so wirklich, nein.
3: Okay,
2: es ist bewölkt, aber es ist hell.
3: Wir lassen jetzt die Sonne für Sie aufgehen. Mit ein bisschen Glück gewinnen Sie ja bei uns 130 Euro.
2: Okay.
1: Schauen wir mal. Drei Meldungen. Sie sagen, ob die echt sind oder eine Ente, also ausgedacht.
2: Ja.
3: Hier kommt die erste Meldung. In Bad Gandersheim im Landkreis Northeim haben sich gestern über 50 Frauen getroffen, die eines teilen, nämlich den Vornamen Roswitha. Hintergrund war das Roswitha-Fest, mit dem die Stadt an Roswitha von Gandersheim erinnert. Sie lebte vor über 1000 Jahren und gilt als erste deutsche Dichterin.
2: Also die Roswitha gibt's ja, aber ich glaube trotzdem ist eine Ente. Oh nein. Nicht mal das Entchen bekommen.
1: Nein. Das ist immer so traurig, wenn es gleich beim ersten daneben geht. Oh Mann, ey.
2: Aber ich habe gedacht, so viele Roswithas gibt es nicht.
1: Ja, offenbar doch. Offenbar doch.
3: Mensch, Sie lassen sich aber die Laune nicht verderben, oder Sandra?
2: Wie kann man sich an einem Montagmorgen die Laune verderben?
3: Das ist die richtige Einstellung, Sandra.
2: Genau.
1: Gut, Sie versuchen es irgendwann nochmal und Sie zu Hause natürlich gerne auch. Heute Nachmittag 3:40, nächste Runde Entenjagd und dann geht es ja schon um 140 Euro. Also bewerben Sie sich schnell über die NDR Niedersachsen-App.
3: Sandra, grüßen Sie uns Moordorf.
2: Das mache ich. Ich sage Dankeschön und eine schöne Woche.
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0: Billy Ocean.
1: Guten Morgen zusammen. Montag in der 1 Niedersachsen hier um 10 vor 9.
2: Ich habe hier ein kleines Quiz für Sie. Was kommt Ihnen an diesem bekannten Hit von Eros Ramazzotti komisch vor?
3: Guess lo que quieres tú de mí.
1: Das ist eine andere Sprache.
2: Ja, sehr gut. Er kann Suse.
1: Der singt doch normalerweise Italienisch. Und das,
2: ja.
1: Warte mal, das ist Spanisch.
2: Richtig. Wie kommt das? Eros Ramazzotti hat ja seinen berühmten Song Fuoco nel Fuoco mal aufgenommen, auf Italienisch. Aber Carlos Santana hat bei diesem Song das Gitarrensolo gespielt.
1: Ach.
2: Und dann hat sich der gute Eros überlegt, Mensch, da wechsle ich mal die Sprache und nehme denselben Song auch nochmal auf Spanisch auf. Und der heißt dann Fuego en el Fuego.
1: Ach, das ist ja witzig.
2: Ja.
1: Ganz ehrlich, aber eigentlich finde ich Italienisch doch besser, muss ich sagen.
2: Ja.

0: Karin steht schon im Nachbarstudio, hat gleich alles Wichtige für Sie aus Niedersachsen und der Welt. Aber vorher gucken wir noch mal ganz kurz auf die Straße.
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0: Starten wir auf der A1 Bremen Richtung Osnabrück. Zwischen Opusen, Bremen-Mahndorf und Asten haben wir 3 Kilometer stockenden Verkehr. Dann A1 Osnabrück nach Bremen diesmal. Zwischen Bremen-Brinkum und Hemelingen 4 Kilometer stockend. Da wird ja nach wie vor gebaut. Da brauchen Sie auch heute Morgen ein bisschen Geduld. A7 Hannover Richtung Flensburg. Zwischen Hamburg-Waltershof und dem Elbtunnel stockt es auf 2 Kilometern. A27 Walsrode Richtung Bremerhaven. Zwischen Achim Nord und Bremen-Sebalsbrück 3 Kilometer stockender Verkehr. A27 noch, Bremen Richtung Bremerhaven, zwischen Bremerhaven Süd und Geestemünde auch 3 Kilometer stockend, auch da eine Baustelle. Die B4 Gifhorn-Braunschweig ist zwischen Gifhorn-Mitte und Gifhorn-Süd, Isenbüttel, auch wegen Bauarbeiten gesperrt auf beiden Seiten. Das dauert da wohl noch bis 15 Uhr heute Nachmittag. Und nochmal der Hinweis für Hannover, da wird demonstriert und zwar im Bereich rund um das VW-Werk. Deswegen kann es da heute von 11 bis 15 Uhr ein bisschen voller werden. Da werden dann ab und zu einige Straßen gesperrt sein. Ein unterwegs, gute Fahrt in diese neue Woche.
2: Es ist 9 Uhr.
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2: Mit Karin Jäger. Schönen guten Morgen. Die Schlagzeilen. AfD ist bei Landtagswahl in Mecklenburg-Vorpommern stärkste Kraft vor SPD. Berlin steht nach klarem Wahlsieg der Linken vor Regierungswechsel. Polizei untersucht Trümmer von eingestürzter Kita in Wolfsburg. Das Wetter bewölkt und ein paar Schauer bis 19 Grad. Bei der Landtagswahl in Mecklenburg-Vorpommern hat die AfD die meisten Stimmen geholt. Sie landet laut vorläufigem Ergebnis mit 38,2% vor der SPD mit 35,5%. Die CDU verpasst den Einzug ins Landesparlament. Das hat es in ihrer Geschichte noch nicht gegeben. Pascal Küpper berichtet.
3: Die bisher regierende rot-rote Koalition von SPD und Linkspartei ist abgewählt. Sie hat keine Mehrheit mehr. Denkbar ist jetzt ein Dreierbündnis zusammen mit den Grünen, die es mit 5,7% in den Landtag geschafft haben. Am meisten Sitze wird die AfD haben. Sie hat allerdings keine Partner für eine Koalition und muss deshalb wohl in die Opposition. Für die CDU wiederum ist es mit 4,9% das schlechteste Ergebnis einer Landtagswahl überhaupt. Sie wird genau wie BSW und FDP nicht im neuen Landtag vertreten sein.
2: Auch in Berlin haben die Menschen gewählt. Dort ist die Linke erstmals stärkste Kraft im Abgeordnetenhaus. Damit zeichnet sich ein Regierungswechsel ab, denn die bisherige Koalition aus CDU und SPD ist abgewählt. Andrea Jaschnelzer berichtet.
4: 25,7%. So viele Stimmen konnte die Linkspartei um ihre Spitzenkandidatin Ehralp auf sich vereinen. Die CDU mit Frontmann Evers liegt abgeschlagen auf Platz 2. Sie kommt nur noch auf 18,8%. Im neuen Abgeordnetenhaus sitzen werden auch die AfD mit 16,3 und die Grünen mit 14,3%. Die bisher mitregierende SPD sackt auf 12,1% ab. Den Einzug ins Landesparlament verpasst haben das BSW mit 4,7 und die FDP mit 2,5%.
2: Im Zusammenhang mit der gescheiterten Pkw-Maut steht der ehemalige Bundesverkehrsminister Scheuer von heute an vor Gericht. Dem CSU-Politiker wird vorgeworfen, im Untersuchungsausschuss des Bundestages falsch ausgesagt zu haben. Es ging um die Frage, ob Mautbetreiber angeboten hatten, erst nach einer Entscheidung des Europäischen Gerichtshofes Verträge zu unterzeichnen. Scheuer hatte die Verträge schon unterschrieben, bevor der Gerichtshof die Maut vor 7 Jahren abwies. Der deutsche Staat musste an die Betreiber 243 Millionen Euro Schadenersatz zahlen. In der Wolfsburger Innenstadt sind gestern Teile einer Kindertagesstätte eingestürzt. Die Stadtverwaltung geht von einer Gasexplosion aus, die eine Druckwelle ausgelöst habe. Jasmin Anderten aus der Aktuell-Redaktion. Wie konnte das passieren?
5: Erste Hinweise deuten auf einen technischen Defekt als Ursache hin. Das haben Polizei und Stadt Wolfsburg dem NDR Niedersachsen gesagt. Genaueres können die Ermittler erst sagen, wenn sie die Trümmer durchsucht haben. Doch das könnte dauern. Laut Stadtsprecher Henry Eichberg hat sich ein erschreckendes Bild geboten. Steine und Mauerteile hätten zusammen mit Fensterrahmen und Scheiben wild durcheinander gelegen. Überall waren Glassplitter hingeflogen, auch auf die Spielgeräte im Außenbereich der Kita und sogar auf die Scheiben benachbarter Wohngebäude. Kinder oder Mitarbeiter Mitarbeiter waren nicht in dem Gebäude. Die rund 100 Mädchen und Jungen können diese Woche nicht betreut werden. Ab nächster Woche sollen sie auf andere evangelische Einrichtungen aufgeteilt werden.
2: Um ein Zeichen für die Jobs in der Autowelt zu setzen, hat die Gewerkschaft IG Metall heute zu einem Aktionstag aufgerufen. Auch in Niedersachsen wird protestiert, etwa in Wolfsburg, Emden, Salzgitter, Hildesheim und Göttingen. Den größten Protest im Land plant die IG Metall in Hannover in der Nähe des VW-Werks. Stand jetzt bauen die rund 10.000 Beschäftigten dort nur noch bis zum Jahr 2032 Autos. Der Getränkehersteller Behrensen aus Haselünne im Emsland soll vom US-Spirituosenkonzern Sazerac übernommen werden. Beide Unternehmen haben eine entsprechende Vereinbarung geschlossen, heißt es von der Behrensen-Gruppe. Sazerac bietet den Aktionären 5,55 Euro je Aktie. Das wird von Behrensen unterstützt. Voraussetzung für die Übernahme ist unter anderem, dass die Amerikaner mehr als die Hälfte der Aktien bekommen. Nach erfolgreichem Abschluss soll Behrensen dann von der Börse genommen werden. Und die Zeit, es ist 9.05 Uhr.
6: Das Wetter ist heute so ein bisschen wie die Wahlergebnisse von gestern Abend. Licht und Schatten dabei. Also je nachdem, mit wem man es so hält. Ne? Also das wird heute ein durchwachsener Tag. Sonne und Wolken im Wechsel. Vormittags vielleicht auch noch ein paar Schauer. Aber ab Mittag, da wird es dann immer besser. Und später zeigt sich dann häufiger mal die Sonne und es wird trockener. Und auch nochmal richtig schön. Bei Top-Temperaturen so um die 16 Grad in Bad Grund bis 19 Grad in Neuenhaus. Im Oberharz bis 13 Grad.
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0: Guten Morgen. Ja, wir wünschen einen schönen Montag. Vielleicht holen Sie gerade das Fahrrad raus, um zur Arbeit zu fahren oder stehen auf der A1 im Stau oder fließen die Küche. Wir sind bei Ihnen.
6: Ja, nicht nur wir, sondern wir stellen Ihnen auch noch Mike Oldfield dazu und Barry White. Mit den beiden Jungs starten wir in diese Stunde. Schönen Montag.
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0: Diese Stimme wärmt wie ein Milchkaffee. Barry White. Let the music play hier bei NDR 1 Niedersachsen. Schönen guten Morgen.
1: Dabei ist es ja gar nicht so richtig kalt draußen. Wir haben den 21. September. Es wird vom Wetter her ein netter Tag, heiter bis wolkig. Weitestgehend trocken bis 19 Grad. Also ein richtig schöner Frühherbsttag. Ne?
0: Ja, da leuchten die Kürbisse in der Sonne und niemand denkt an Schnee und Skifahren. Bis auf Jens.
1: Genau. Jens Dietrich hat uns nämlich ein Bild in der NDR Niedersachsen App geschickt. Und da sitzt er auf seinem Meer in Hahnen. Klee am Boxberg, direkt unter einem Sessellift und mäht die zukünftige Piste hoch.
0: Ja.
1: Ja, der Jens ist nämlich dafür zuständig, die Pisten fit zu machen für den Winter. Und heute Morgen haben wir mit ihm gesprochen und telefoniert und da hat er uns erzählt, was er da denn jetzt schon zu tun hat.
2: Ich glaube, sie ja das Wetter noch ein bisschen ausnutzen und die Skipisten, gut, wenn die Wetterlage trocken ist, schon mal runtermulchen, damit die Liftbetreiber relativ früh schon, wenn Schnee liegt, schon mit der Skisaison beginnen können.
0: Also man kann gar nicht früh genug anfangen. Heute hat er auch gesagt, er räumt zum Beispiel liegen gebliebene Handschuhe oder Skistöcke weg. Also der findet da allerhand Zeugs aus dem letzten Jahr.
1: Ja, und das Wichtigste, er hat uns auch eine Prognose für diesen Winter abgegeben. Und ich sag mal, der Mann kennt sich aus, wir sollten ihm also glauben.
2: Ich denke mal, wenn es runtergemulcht ist, dann kann man ja schon früh anfangen mit ca. 15 bis 20 Zentimeter. Also ich schätze mal, es wird wieder eine gute Saison.
1: Also es wird ein guter Skiwinter, sagt Jens. Warten wir es mal ab. Ne?
0: Ja, genau. Und meinetwegen kann sich der erste Schnee noch ein bisschen Zeit lassen. Also
1: das wird er auch, glaube ich.
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0: In der Niedersachsen. Der Verkehrsservice, fahren Sie vorsichtig bitte auf der A30 Bad Oeynhausen nach Osnabrück zwischen Rastplatz Rottkamp Nord und Nattbergen. Da steht ein defektes Fahrzeug.
1: Also da muss man wirklich sagen, das war Glück im Unglück. Mitten in Wolfsburg ist ja gestern eine Kita fast komplett eingestürzt. Das haben Sie vielleicht schon in den Nachrichten gehört. Zum Glück an einem Sonntag, weil da ist natürlich keiner in der Kita und deswegen ist auch niemand verletzt worden.
0: Das will man sich gar nicht vorstellen, was da unter der Woche hätte passieren können. Also in der Kita, da werden normalerweise so um die 100 Kinder betreut.
1: Ja. Was genau passiert ist, was zu dem Unglück geführt hat, das weiß man noch nicht genau. Gestern früh haben Menschen aber einen lauten Knall gehört und dann haben sie Notrufe abgegeben bei der Polizei. Dann sind die Einsatzkräfte ausgerückt und haben wirklich Chaos vorgefunden, wo vorher mal eine Kita stand. Also der Wolfsburger Stadtsprecher Henrich Eichberg, der konnte es gar nicht fassen.
2: Vor Ort ist ein Teil des Gebäudes nicht mehr existent, eingestürzt, nur noch die Steine übereinander, die Fensterrahmen und Scheiben liegen auch durcheinander und überall Glassplitter, auch auf den Spielgeräten, die ein paar Meter weg standen. Man kann sagen, dass es ein Teil des Gebäudes nicht mehr existent ist. Es ist einfach, wie sagt man so, in Schutt und Asche. So sieht es auch aus.
0: Oh, fürchterlich, wirklich. Höchstwahrscheinlich steckt wohl ein technischer Defekt dahinter, der dann möglicherweise diese Gasexplosion ausgelöst hat. Aber sicher ist das alles noch nicht. Auch nicht, ob das Gebäude überhaupt noch wieder genutzt werden kann.
2: Naja, bis die Brandursache geklärt ist, wird es abgesperrt bleiben und danach muss man weitersehen. Es gibt ja Teile des Gebäudes, die wenig Beschädigung zeigen, weil die Druckwelle halt in die andere Richtung ausstrahlte. Der betroffene Bereich durch die Explosion, der ist nicht mehr vorhanden. Ob man den Rest dann weiter nutzt, ob das möglich ist, das müssen dann die Experten sagen.
1: Ja, was für eine wirklich schlimme Geschichte. Wenn Sie sich selber mal ein Bild machen wollen, wie es da aussieht, wo da mal die Kita stand, dann gucken Sie sich die Bilder an in der NDR Niedersachsen App.

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1: Gucken wir noch mal eben auf die Straßen. Zuerst auf die A1 Osnabrück Richtung Bremen. Zwischen Bremen-Brinkum und Hemelingen 4 Kilometer stockender Verkehr vor der Baustelle dort. Dann die A27 Walsrode Richtung Bremerhaven. Zwischen Achim-Nord und Bremen-Sebalsbrück stockt es auch auf 4 Kilometern. Auch da wird ja gebaut. Die B4 Gifhorn-Braunschweig ist zwischen Gifhorn-Mitte und Gifhorn-Süd, also Isenbüttel, wegen Bauarbeiten gesperrt bis zum Nachmittag. Das dauert da wohl bis 15 Uhr. Und noch mal der Hinweis für Hannover. Da gibt es eine Demo, und zwar im Bereich rund um das VW-Werk. Da kann es heute von 11 bis 15 Uhr ein bisschen voller werden. Da werden dann diverse Straßen kurzfristig gesperrt sein, damit sie sich darauf einstellen können. Ein unterwegs gute Fahrt in diese neue Woche. Wir haben es jetzt 9.31 Uhr.
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2: Aus dem Studio Osnabrück mit Jan Niestegge. Guten Morgen. Der Getränkehersteller Behrensen aus Haselünne soll vom US-Spirituosenkonzern Zatharac übernommen werden. Beide Unternehmen haben eine entsprechende Vereinbarung geschlossen, heißt es von der Behrensen-Gruppe. Zatharac bietet den Aktionären 5,55 Euro je Aktie. Vorstand und Aufsichtsrat von Behrensen unterstützen das Angebot. Voraussetzung für die Übernahme ist unter anderem, dass Zatharac mehr als die Hälfte der Aktien bekommt. Der Abschluss ist noch in diesem Jahr geplant. Anschließend soll Behrensen von der Börse genommen werden. In einem kleinen See in Lorup im Emsland ist ein toter Mann gefunden worden. Ein Spaziergänger entdeckte ihn gestern Morgen, heißt es von der Polizei. Der Mann ist nach ersten Erkenntnissen zwischen 40 und 50 Jahre alt. Seine Identität ist noch unklar. Die Polizei geht von einem Unfall aus, der sich vermutlich bereits am Samstag ereignete. Hinweise auf Fremdeinwirkung gebe es nicht. Im Emsland ist heute einer der Haupttage des Rädermarktes. Den Markt gibt es seit bereits fast 800 Jahren. Hauke Dehm, was gibt es da zu sehen?
3: Absoluter Höhepunkt heute ist der Pferde- und Kleintiermarkt. Händler aus ganz Deutschland und den Niederlanden präsentieren rund 150 Pferde und Ponys. Aber auch Hühner, Schafe, Esel und Alpakas sind hier und können direkt gekauft werden. Laut Veranstalter ist der Tiermarkt der größte in Norddeutschland. Um 11 Uhr gibt es außerdem eine Verlosung, bei der es halbe Schweine zu gewinnen gibt. Und auch an die Familien ist gedacht. Kinderkarussells und Autoscooter sorgen bei den kleinen und großen Besuchern für jede Menge Spaß.
2: Zum Basketball. Rasterfechter hat sich für die Champions League qualifiziert. Der Bundesligist gewann das Finale des Qualifikationsturniers mit 93:81 über Chiki Warschau. In die neue Bundesliga-Saison steigt Raster erst am kommenden Donnerstag mit dem Spiel gegen Bamberg ein. Das Wetter, ein Mix aus Sonnenschein und Wolken heute. Es bleibt meist trocken, bei bis zu 19 Grad.
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4: Eigentlich sollte er den Fußball ja gerechter machen, ne? Der VAR, der Video Assistant Referee.
1: Naja, es wird eigentlich fast immer noch diskutiert, jedes Wochenende,
4: ja,
1: oder?
4: Das hat nicht so richtig geklappt. Dabei gibt es ihn schon seit fast 10 Jahren, denkt man nicht, ne?
1: Wahnsinn.
4: In welchem Land dieser

0: Achtung, da sind gleich zwei Autos liegen geblieben. Einmal auf der A1 Bremen Richtung Hamburg zwischen Bremer Kreuz und Rastplatz Thünen. Ein bisschen aufpassen, da steht ein defektes Fahrzeug. Und Vorsicht auch auf der A7 Hamburg Richtung Hannover in der Einfahrt Hamburg-Heimfeld. Auch ein Liegenbleiber.
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3: 21. September 2016.
4: Sieht aus wie ein Loch im Netz. Das kann ja wohl nicht wahr sein. Da stehen doch Leute, die das sehen müssen.
5: Kann er nicht wirklich Elfmeter geben für sowas?
6: Wenn man schon das Handspiel nicht sieht, dann hätte man das Foul vorher sehen können.
3: Elfmeter, Foul, Handspiel, Abseits. Ah, es gibt im Fußball immer wieder umstrittene Schiedsrichterentscheidungen. Das soll sich ändern mit dem Videoassistenten oder auch dem Videoschiedsrichter. Eine Vorgabe der FIFA, sagt Herbert Vandel, der Vorsitzende des DFB-Schiedsrichterausschusses.
7: Man ist auch, wie ich meine, zu Recht der Meinung, dass der Schiedsrichter auf dem Feld der Chef bleiben muss. Aber in ganz wenigen eindeutigen Situationen, in denen der falsch liegt, brauchen wir die Zuarbeit eines Assistenten, der sagt, halt, an der Stelle musst du anders entscheiden, weil die Entscheidung war falsch.
3: In Deutschland werden die Schiedsrichter für ihre neue Aufgabe ein Jahr lang geschult. Wichtig für den Videobeweis ist nicht nur die Technik, sondern auch Vertrauen, sagt Bundesliga-Schiedsrichter Sascha Stegemann.
8: Wir in Deutschland kennen uns, wissen jeweils, wie der andere tickt. Wenn der Videoschiedsrichter mir sagt, die Entscheidung muss klar rot sein, dann brauche ich mir die Szene nicht mehr anzuschauen, dann gibt es direkt rot.
3: Während in Deutschland noch die Testphase läuft, wird heute vor 10 Jahren im Pokalspiel zwischen Ajax Amsterdam und Willem II Tilburg erstmals ein Videoassistent eingesetzt. In die Fußball-Bundesliga kommt der Videobeweis dann 2017. Es folgen knapp 50 weitere Länder. Der Rest

0: Na, was denn los hier? Schon wieder der NDR 1 Niedersachsen Verkehrsservice. Fahren Sie vorsichtig bitte auf der A30 Rheine Richtung Amsterdam. Zwischen Rastplatz Emstal Nord und Salzbergen liegen Metallteile auf der Fahrbahn.
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2: In dieser Woche mit Thomas Vormann. Und Thomas Vormann ist, jetzt muss ich mal gucken, er ist Gefängnisseelsorger in Oldenburg.
3: Durch wie viele Türen sind Sie heute Morgen schon gegangen? Haustür, Autotür, Bürotür, vielleicht Bäckerei oder Supermarkt. Ich habe nicht mitgezählt, aber bis jetzt waren es schon ziemlich viele. Ich arbeite als Gefängnisseelsorger in der JVA Oldenburg. Türen bestimmen dort meinen Arbeitsalltag. Heute lagen schon mehrere verschlossene Türen vor mir. Warten. Ein Summen. Die Tür öffnet sich. Weiter. Wieder warten. Drinnen kommen Türen, die ich selbst auf- und zuschließen kann. Für die Männer, die hier inhaftiert sind, gehören diese Türen ebenfalls zum Alltag. Mit einem entscheidenden Unterschied. Ich werde später am Tag wieder hinausgehen, wegfahren, einkaufen oder tanken. Kleinigkeiten, bis man sie nicht mehr tun kann. Marius Müller-Westernhagen singt von Freiheit in einem Lied meiner Jugend. Seit ich im Gefängnis arbeite, höre ich dieses Wort anders. Denn nicht jede Gefängnismauer ist aus Beton. Menschen können auch gefangen sein in Sucht, Angst, Schulden oder ihrer Vergangenheit. Und manchmal beginnt ausgerechnet hinter Gittern ein Stück Freiheit. Wenn einer aufhört, sich selbst etwas vorzumachen. Wenn er Verantwortung übernimmt und sagt, ich habe Mist gebaut. Die Vergangenheit kann niemand ändern. Aber der heutige Tag liegt noch vor uns. Und damit auch der nächste Schritt.
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0: Ta-da-da-da-da-da. Ja.
1: Jung.
0: Mit diesem Song schleichen wir uns jetzt langsam aus dem Studio, ne?
1: Jung, dynamisch und gut gelaunt steht nämlich schon Michael Thürnau hier neben uns und will mit Ihnen den Montagvormittag verbringen.
0: Ja, und wir verbringen den Dienstagmorgen wieder mit Ihnen. Morgen ab 5 sind wir wieder für Sie da und verabschieden uns jetzt.
1: Bis dahin.

0: Bei uns immer schon vor den Nachrichten.
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0: Und Vorsicht bitte auf der A37 Hannover Messe Hannover Süd. Zwischen dem Abzweig A37 B6 und dem Dreieck Hannover Süd liegt ein Spanngurt auf der Fahrbahn. Dann die Autobahn 1 Osnabrück nach Bremen. 3 Kilometer lang stockt es bei Ihnen zwischen Bremen-Brinkum und Himmelingen. A27 Walsrode nach Bremerhaven. Zwischen Achim Nord und Bremen-Seewaldsbrück Baustelle. 4 Kilometer stockender Verkehr. Die B4 Gifhorn Braunschweig ist zwischen Gifhorn Mitte und Gifhorn Süd Isenbüttel gesperrt bis 15 Uhr. Beidseitig Grund sind die Bauarbeiten. Und in Hannover wird demonstriert, rund um das VW-Werk kann es bis 15 Uhr zu Behinderungen kommen.
2: Es ist 10 Uhr.
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2: Mit Karin Jäger. Schönen guten Tag. Die Schlagzeilen. Wahlen lösen gemischte Gefühle bei niedersächsischen Parteien aus. Früherer Verkehrsminister Scheuer steht wegen Aussage zur Pkw-Maut vor Gericht. Ursache für Einsturz von Kita in Wolfsburg ist weiter unklar. Das Wetter bewölkt und meist trocken, bis 19 Grad. Nach der Landtagswahl in Mecklenburg-Vorpommern ändern sich die Machtverhältnisse. Die CDU scheiterte erstmals in der Parteiengeschichte an der 5%-Hürde. Die AfD wurde mit mehr als 38% stärkste Kraft. Und in Berlin hat die Linke die Abgeordnetenhauswahl klar gewonnen. Jule Lampe aus der Redaktion Landespolitik. Wie fallen denn die Reaktionen in Niedersachsen aus?
3: Für Ministerpräsident und SPD-Landeschef Olaf Lies zählt vor allem die Aufholjagd von Manuela Schwesig in Mecklenburg-Vorpommern. Beim schwachen Abschneiden in Berlin räumt er dagegen ein, das erhoffte Ergebnis sei ausgeblieben. Gemischte Gefühle auch bei den Grünen in Niedersachsen. Landeschefin Greta Garlichs zeigt sich zwar erleichtert, dass ihre Partei ihren Platz behaupten konnte. Gleichzeitig warnt sie aber auch vor dem wachsenden Einfluss der AfD. Ganz anders werden die Zugewinne von der AfD selbst bewertet. Niedersachsens Landeschef Ansgar Schledde feiert den ersten Platz in Mecklenburg-Vorpommern und das Plus in Berlin. Auffällig still bleibt es dagegen bei der niedersächsischen CDU. Die Partei verliert deutlich in Berlin und das Ergebnis in Mecklenburg-Vorpommern ein Desaster, wie es Kanzler Merz schon kurz nach den ersten Hochrechnungen nennt. Aus Niedersachsen gibt es bislang keine Reaktion zu den vorläufigen Ergebnissen.
2: Die Partei von Kreml-Chef Putin hat ihre Mehrheit bei der Parlamentswahl in Russland ausgebaut. Nach Auszählung fast aller Stimmen kommt sie auf mindestens 338 Mandate, mehr als 2/3 der insgesamt 450 Sitze, so die Angaben der Zentralen Wahlkommission. Neben Putins Partei Geeintes Russland sind 3 weitere Parteien in der Staatsduma vertreten. Sie alle unterstützen den Krieg gegen die Ukraine. Eine echte Opposition war nicht zur Wahl zugelassen. Die Wahlleiterin will am Vormittag das vorläufige Endergebnis verkünden. Im Zusammenhang mit der gescheiterten Pkw-Maut steht der ehemalige Bundesverkehrsminister Scheuer von heute an vor Gericht. Die Staatsanwaltschaft wirft ihm vor, vor einem Untersuchungsausschuss des Bundestags gelogen zu haben. Aus Berlin, Oder Tischewski.
4: Mit der sogenannten Pkw-Maut hatte sich die CSU 2019 in der schwarz-roten Koalition profilieren wollen. Doch das Projekt scheiterte vor dem Europäischen Gerichtshof in Luxemburg. Der urteilte, die Maut sei in der geplanten Form rechtswidrig, sie stelle eine unzulässige Diskriminierung von EU-Ausländern dar. Zu diesem Zeitpunkt allerdings hatte der damalige Bundesverkehrsminister Andreas Scheuer bereits Betreiberverträge in Höhe von 2 Milliarden Euro abgeschlossen. Den entstandenen Schadenersatzanspruch schaffte die Bundesregierung später mit einem Vergleich aus der Welt, der sie 243 Millionen Euro kostete. Vor einem nach dem Urteil eingerichteten parlamentarischen Untersuchungsausschuss sollen Scheuer und sein damaliger Staatssekretär Gerhard Schulz dann bewusst falsch ausgesagt haben. An das Angebot der Betreiber, die Vertragsunterzeichnung zu verschieben, bis nach der EuGH-Entscheidung Rechtssicherheit herrsche, könnten sie sich nicht erinnern. Die Staatsanwaltschaft bezweifelt diese Darstellung. Scheuer und Schulz droht im Falle einer Verurteilung eine Freiheitsstrafe von 3 Monaten bis zu 5 Jahren. Beide bestreiten die Vorwürfe.
2: Nach einer Explosion in einer Kindertagesstätte in Wolfsburg steht die Ursache weiterhin nicht fest. Laut Polizei könnte es sich um einen technischen Defekt oder um Fremdverschulden handeln. Gestern früh hatten Anwohner einen lauten Knall gehört und die Feuerwehr gerufen. Rund ein Drittel der Kita sei eingestürzt, so ein Polizeisprecher. Die rund 100 Kinder können in dieser Woche nicht betreut werden. Sie sollen ab nächster Woche auf andere Einrichtungen aufgeteilt werden. Ein von Hamburg nach Hannover fahrender ICE ist im Landkreis Uelzen mit zwei Pferden zusammengestoßen. Die Tiere waren gestern bei Bienenbüttel auf die Gleise gelaufen, wie ein Sprecher der Bundespolizei mitteilte. Sie überlebten den Unfall nicht. Der Zug war nach dem Zusammenstoß nicht mehr fahrtüchtig. Die Strecke zwischen Lüneburg und Bad Bevensen blieb mehrere Stunden gesperrt. Und die Zeit, es ist 10.05 Uhr.
0: Vielen Dank.
2: Gerne.
0: Und das Wetter für uns in Niedersachsen. Von Westen her rückt das Hoch Zander zu uns nach Niedersachsen. Und deshalb kann sich das Wetter heute in Norddeutschland langsam beruhigen und auch der Wind lässt später nach. Heute wechselnd bewölkt, phasenweise Sonne, in der Südwesthälfte Niedersachsens meist trocken. Sonst vor allem am Anfang des Tages örtlich noch ein paar Regenschauer. Temperaturen, naja, gar nicht so schlecht, bei maximal 16 bis 19 Grad. Und die Feierabendtemperaturen um 18 Uhr, 15 Grad in Walkenried bis 17 Grad in Damme.
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0: Schönen guten Morgen, wir starten gemeinsam in diese Septemberwoche hinein. Und wenn Sie heute nicht ganz so gut drauf sind, wenn Sie jemand fragt, na, geht's nicht so gut, dann sagen Sie doch einfach, also mir geht's heute auf jeden Fall besser als Friedrich Merz.
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0: Was für ein Ohrwurm, oder? Andreas Burani, nur in meinem Kopf. Einen schönen guten Morgen. Wir starten in eine neue Woche. Natürlich nicht ohne den kleinen, ganz persönlichen Ratschlag für alle Sternzeichen.
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0: Ja, fangen wir mal an mit diesem hier.
2: Widder.
0: Sie fühlen sich wohl in ihrer Haut, doch für ausdauernde körperliche Aktivitäten reicht das nicht.
2: Stier.
0: Die besseren Argumente liegen auf ihrer Seite, müssen sie verhandeln, dann ist der Moment günstig.
2: Zwilling.
0: Lassen Sie sich doch nicht die Laune verderben, auch wenn Ihr Vertrauen enttäuscht wurde.
2: Krebs.
0: Obwohl alles gut geplant wurde, verzögert sich der Erfolg. Sie werden sich wohl noch einmal mit den Grundlagen befassen müssen.
2: Löwe.
0: Heute kommen Sie wohl kaum von der Stelle. Zum Glück ist das auch gar nicht so wichtig.
2: Jungfrau.
0: Jemand ist Ihnen eine Nasenlänge voraus. Lassen Sie sich gar nicht erst ein auf einen Wettbewerb.
2: Waage.
0: Auch wenn es Ihnen übertrieben vorkommt, was andere fordern, machen Sie lieber ein kleines Zugeständnis.
2: Skorpion.
0: Andere kommen Ihnen nicht zur Hilfe. Etwas mehr eigener Einsatz könnte da nicht schaden.
2: Schütze.
0: Was Sie sich vorgenommen haben, erledigen Sie mit links, und neue Hürden, die sind nicht zu erwarten.
2: Steinbock.
0: Auch wenn jetzt alles ganz schnell gehen muss, verstehen Sie es durchaus, die Ruhe zu bewahren.
2: Wassermann.
0: Andere halten Sie unnötig auf. Wirklich voran kommen Sie heute nur im Alleingang.
2: Fische.
0: Stoßen Ihre Ideen bei anderen auf Widerstand, dann können Sie jetzt noch keinen Fortschritt erzwingen.

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1: Zwischendurch der Verkehrsservice hier bei NDR 1 Niedersachsen. Vorsicht bitte, A7 Hannover nach Hamburg. Da liegen zwischen Schwarmstedt und Westenholz Metallteile verstreut auf der Fahrbahn. Tja, was für ein Montagvormittag, vor allen Dingen für die Politiker. Der Tag nach den Landtagswahlen in Mecklenburg-Vorpommern und in Berlin. Was soll man sagen? In der Bundeshauptstadt siegt die Linke. In Mecklenburg-Vorpommern jubelt die AfD, die hat dort die Wahl gewonnen. Die SPD ist mit einem blauen Auge, so kann man das glaube ich nennen, davongekommen. Und für die CDU ist das, sagen wir es so deutlich, ein Albtraum. Zum ersten Mal sitzen sie nicht mehr in einem Landtag. Das hat es noch nie gegeben. Ich möchte drüber reden mit Markus Preis. Er ist Leiter des ARD-Hauptstadtstudios. Was, Markus Preis, bedeutet diese Wahlergebnisse speziell aus Mecklenburg-Vorpommern eigentlich für die Bundesregierung?
2: Naja, erstmal die klare Erkenntnis, dass man mit besseren Erklärungen und besserer Kommunikation wirklich nicht mehr weiterkommt, dass man damit die Bürger nicht erreicht. Die Reformen, die die Parteien der Mitte für unausweichlich halten, die kommen bei den Menschen nicht an. Und man muss jetzt die Richtungsentscheidung treffen. Entweder man zieht sie durch oder man ändert grundsätzlich was. Und was alle Wahlen, auch die in Sachsen-Anhalt, gezeigt haben, starke Spitzenkandidaten sind wichtig. Manuela Schwesig war eine bei der SPD, aber auch bei der AfD gab es die oder eben auch bei der Linken in Berlin. Auch die Personalpolitik wird sicher ein Thema werden.
1: Ja, vielen Dank, Markus Preis. Und nach der Wahl ist ja auch schon wieder vor der Wahl. Am kommenden Sonntag stehen bei uns in Niedersachsen die Stichwahlen an, die Stichwahlen zur Kommunalwahl.

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0: Die legendären Monkees, Musik meines Lebens hier bei NDR 1 Niedersachsen. So, gucken wir doch mal auf die Verkehrslage. Was ist denn da alles so los draußen bei uns in den Verkehrsmeldungen? Sekunde, was wollen wir denn machen? Was suchen wir denn noch? Das hier suchen wir.
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0: Vorsicht bitte, auf der A2 Hannover nach Dortmund zwischen Rehren und Bad Alsen-Ost liegen Plastikteile. Autobahn 1 Osnabrück nach Bremen zwischen Brinkum und Hemelingen 3 Kilometer stockender Verkehr. Die A27 Walsrode nach Bremerhaven zwischen Achim-Nord und Bremen-Seewalsbrück Baustelle 4 Kilometer stockend. B4 Gifhorn-Braunschweig zwischen Gifhorn-Mitte und Gifhorn-Süd-Isenbüttel gesperrt wegen Bauarbeiten bis 15 Uhr und zwar beidseitig. In Hannover wird rund um das VW-Werk demonstriert. Von 11 bis 15 Uhr kann es zu Störungen kommen im Verkehr. Einige Straßen werden gesperrt und manche Busse und Straßenbahnen verkehren dort nicht. Wir wünschen, wo es geht, eine gute Fahrt.
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0: Kollege Funke hat ihr neues Buch vorgestellt und wir waren in Lüneburg dabei. Gleich unser Thema und wir spielen in der kommenden halben Stunde auch unser Kultspiel Mut zur Lücke.
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0: Die legendären Eagles mit ihrem Lied vom Hotel California, Musik meines Lebens, hier bei NDR 1 Niedersachsen. Ja, sie, über die wir jetzt reden, gilt als die erfolgreichste deutsche Kinder- und Jugendbuchautorin. Ihre Romane sind weltweit in fast 50 Sprachen übersetzt worden und rund 31 Millionen Mal verkauft worden. Sehr viele davon auch verfilmt, zum Beispiel Tintenherz, Die wilden Hühner, Herr der Diebe, Drachenreiter und so weiter. Nach einigen Jahren in Kalifornien lebt sie jetzt wieder in der italienischen Toskana und am Wochenende war sie mal wieder in Lüneburg. Wir reden natürlich von Cornelia Funke, der Kinder- und Jugendbuchautorin. Im Filmpalast hat sie gelesen aus ihrem neuesten Roman Emma glaubt nicht an Feen. Die Geschichte handelt von einer magischen Welt voller Feen und voller Abenteuer. Über 300 kleine und große Fans wollten sich das nicht entgehen lassen und wir waren dabei.
1: Ja, wir haben Drachenreiter schon zusammen gelesen, Mama und ich. Und ich finde, Cornelia Funke schreibt gut.
2: Ja, auf jeden Fall, genau, in der Kindheit die Bücher gelesen, Drachenreiter verschlungen ohne Ende. War sehr sympathische Frau, sehr schöne Ideale und wirklich eine Kindheitsheldin und da wird wirklich so ein Traum wahr heute.
3: Ja, sie scheint mir ganz sympathisch und ich finde es krass, dass sie so gut Bücher schreiben kann und so.
4: Also eigentlich alles, Reckless,
5: Wilde Hühner, Tintenherz, Herr der Diebe. Also dieses kuschelige Feeling von früher irgendwie auch direkt bekommen und sie jetzt so in Live und Farbe zu sehen, war wirklich richtig toll und sie hat wirklich sehr, sehr schön gelesen und hat sich total umarmt gefühlt. Irgendwie.
0: Und dann hat Cornelia Funke noch ein paar Bücher signiert und sie hat noch was verraten unserem Reporter Kai Rake. Demnächst wird es ein Tintenherz-Musical geben und die wilden Hühner werden zurückkommen. Und ja, persönlich könnten wir mit Cornelia Funke leider nicht reden. Macht nichts, das Buch ab sofort auf dem Markt.

0: Aber auf die Sekunde genau pünktlich, 10.50 Uhr, jeden Werktag um diese Zeit, startet unser Spiel.
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0: Mit Marion Obrach aus Wiesmoor in Ostfriesland. Moin, Frau Obrach, guten Tag.
3: Ja, moin, Herr Thürnau.
0: Stimmt es, dass ich Sie im Urlaub störe?
3: Nein, Sie stören überhaupt nicht, aber es stimmt, dass ich im Urlaub bin. Ich bin auf Langeoog mit meinem Mann.
0: Auf Langeoog? Da haben Sie es wahrscheinlich ziemlich windig zurzeit, oder?
3: Es ist ziemlich windig, ja, aber die Sonne scheint heute schön. Ich sehe den blauen Himmel.
0: Ja.
3: Und es ist alles wunderbar. Ja.
0: Wie sieht so ein Urlaubstag bei Ihnen aus? Voller Aktivität, Drachen steigen lassen, radeln oder eher gemütlich im Hotelzimmer oder in der Wohnung sitzen und puzzeln und lesen und so?
3: Also von beiden etwas, also puzzeln eher weniger, radeln auf jeden Fall, aber etwas gemütlich angehen lassen und ein bisschen, also Action eher weniger.
0: Was ist Ihr Lieblingsort auf Langeoog?
3: Also der Lieblingsort, ich bin jetzt erst zum zweiten Mal hier, ist eigentlich so der Strand an der Ostküste.
0: Ja.
3: Und ansonsten, der Wasserturm zieht ja immer wieder an und es ist alles schön, der Strand ist toll, es ist alles toll.
0: Dann hat der Wind hoffentlich Ihre Ohren freigeblasen.
3: Ja, das hoffe ich auch.
0: Die brauchen Sie jetzt für unser Spiel. Gibt drei Titel und in jedem dieser Titel fehlt ein entscheidendes Wort. Und das müsste ich von Ihnen dann wissen, wie lautet dieses Wort. Beim ersten Mal gibt es 25 Euro und wir verdoppeln nach jeder richtigen Antwort.
3: Mhm.
0: Okay?
3: Gut, okay.
0: Dann mal los mit den Monkeys. Disappointment haunted all my dreams. Then I
3: 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Believer.
0: Believer ist natürlich richtig bei diesem Hit von den Monkees. Glückwunsch, 25 Euro. Kann man schon mal zwei Eisbecher mit Amarena-Kirschen essen auf Langeoog. Gut. Hier kommt Aerosmith.
3: Need?
0: Nee.
3: I need you, baby. Ich hab's ganz schlecht verstanden.
0: Miss a Thing. Miss war es gewesen.
3: Okay.
0: Schade. Bleibt bei zwei Amarena-Kirschbechern. Aber eine Chance haben wir noch mit der Gruppe Tight Fit.
3: The Lion.
0: Der Löwe schläft heute nach. Jawohl! 50 Euro, da gibt es noch zwei Eierpunsch dazu.
3: Okay, dankeschön.
0: Ja.
3: Danke, ich freue mich.
0: Ja, das Geld kommt per Überweisung. Wie lange dauert der Urlaub denn noch? Wie lange sind Sie noch da?
3: Ja, leider nur noch bis Donnerstag.
0: Ja, genießen Sie es, ne?
3: Dankeschön.
0: Und denken Sie daran, der nächste Urlaub kommt bestimmt.
3: Ganz sicher. Vielen Dank.
0: Es war ein Vergnügen. Schöne Grüße nach Langeoog, respektive nach Wiesmoor, wo Sie herkommen. Marion Obrach, danke.
3: Danke auch. Tschüss.
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Hier ist NDR 1 Niedersachsen. Das war unser Spiel Mut zur Lücke. 50 Euro für Marion Obrach, die im Urlaub auf Langeoog ist. Überweisen wir das Geld und dann viel Spaß damit. Gleich bei uns um 11 Uhr die Nachrichten. Übrigens die nächste Ausgabe von unserem Spiel, von unserer Mut zur Lücke, morgen in Hellwach bei Andreas und bei Susanne.

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1: Vorsicht, Autofahrer, bitte Autobahn 1 Osnabrück nach Bremen. Zwischen Bremen-Brinkum und Hemelingen zurzeit 3 Kilometer stockender Verkehr. Die A27, Walsrode nach Bremerhaven. Zwischen Achim Nord und Bremen-Seewalsbrück eine Baustelle. Davor 4 Kilometer stockender Verkehr. B4 Gifhorn-Braunschweig, die ist zwischen Gifhorn-Mitte und Gifhorn-Süd-Isenbüttel beidseitig bis 15 Uhr wegen Bauarbeiten gesperrt. Und in Hannover Demonstrationen rund um das VW-Werk. Bis 15 Uhr kommt es mehrfach zu gesperrten Straßen und zu Verkehrsbehinderungen.
2: Es ist 11 Uhr.
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2: Mit Karin Jäger, schönen guten Tag. Die Schlagzeilen. Wahlergebnisse sorgen für Zweifel an Sozialreformen der Bundesregierung. IG Metall ruft Beschäftigte der Autoindustrie zu Protestaktionen auch in Niedersachsen auf. Emsländischer Getränkehersteller Behrensen soll von US-Konzern übernommen werden. Das Wetter bewölkt und meist trocken, bis 19 Grad. Die Wahlen in Berlin und Mecklenburg-Vorpommern befeuern die Diskussion um den weiteren Kurs der Bundesregierung. In Schwerin kann SPD-Ministerpräsidentin Schwesig vermutlich weiter regieren, bleibt hinter der AfD aber auf Platz 2. Die CDU scheiterte erstmals an der 5%-Hürde. In Berlin haben SPD und CDU deutlich verloren, Wahlsiegerin ist dort die Linkspartei. Diese Ergebnisse verstärken insbesondere Zweifel an den Sozialreformen, wie sie bisher geplant sind. Aus Berlin, Katrin Aue.
3: Die Reformen bei Rente, Pflege und Steuern. Wenn es nach dem Kanzler geht, gibt es dabei kein Zurück. Gestern am frühen Abend hat er in einem Statement wörtlich gesagt, die Reformen müssen kommen. Grundsätzlich Rückendeckung bekommt Friedrich Merz von der stellvertretenden CDU-Vorsitzenden Karin Prien. Die Regierung dürfe nicht nachlassen im Reformtempo. Allerdings betont die Bundesfamilienministerin, es gebe Gesprächsbedarf mit der SPD, insbesondere beim Thema Rente. Da werde, Zitat, der eine oder andere Kompromiss notwendig sein. Ähnlich argumentiert die SPD-Vizevorsitzende Anke Rehlinger. Sie sagte im Deutschlandfunk, ja, es brauche Reformen, aber sozial gerechte Reformen. Nur mit besserem Erklären der Pläne sei es nicht getan. Insbesondere die Abschaffung der sogenannten Rente mit 63 finde keinerlei Akzeptanz in der Bevölkerung. Auch aus der Opposition kommen neue Forderungen nach einem Kurswechsel. Die Grünen-Chefin Franziska Brandner sagte, sie halte es für verantwortungslos, einfach so weiterzumachen. Zitat Brandner, wenn Merz Reformen sagt, denkt das ganze Land an Kahlschlag.
2: Die Partei von Kreml-Chef Putin hat ihre Mehrheit bei der Parlamentswahl in Russland ausgebaut. Nach Auszählung fast aller Stimmen kommt sie auf mindestens 355 Mandate, mehr als 2/3 der insgesamt 450 Sitze, so die Angaben der Zentralen Wahlkommission. Es wäre das höchste Ergebnis in der Geschichte. Neben Putins parteigeeintes Russland sind 3 weitere Parteien in der Staatsduma vertreten. Sie alle unterstützen den Krieg gegen die Ukraine. Eine echte Opposition war nicht zur Wahl zugelassen. Beim Aktionstag der IG Metall protestieren heute Beschäftigte der Autoindustrie gegen drohenden Jobabbau und Werksschließungen. Deutschlandweit will die Gewerkschaft mehr als 100.000 Menschen auf die Straße bringen. Bertil Starke, was ist denn in Niedersachsen geplant?
4: Die Gewerkschaft IG Metall hat an zahlreichen Orten zwischen Harz und Küste Protestaktionen organisiert. Wolfsburg, Salzgitter, Hildesheim oder auch Göttingen, das sind einige der Standorte, an denen Beschäftigte heute für ihre Jobs in der Autoindustrie protestieren. Und zwar über Unternehmensgrenzen hinweg. Nach Angaben der IG Metall gibt es Aktionen an den Volkswagen-Standorten, beim Lkw-Bauer MAN und Zulieferern wie zum Beispiel Bosch. Den größten Protest im Land plant die IG Metall für den Mittag in Hannover. Unweit des VW-Werks im Stadtteil Stöcken sollen sich 2 Demonstrationszüge zu einer Abschlusskundgebung vereinen. Die Gewerkschaft rechnet mit tausenden Teilnehmern. Zu ihnen spricht dann unter anderem IG Metall-Chefin Christiane Benner. Die Atmosphäre dürfte aufgeheizt sein, denn wie es am VW-Standort Hannover weitergeht, das ist weiter unklar. Stand jetzt bauen die rund 10.000 Beschäftigten dort nur noch bis zum Jahr 2032 Autos.
2: Am Landgericht Bremen hat ein Prozess gegen einen mutmaßlichen IS-Rückkehrer begonnen. Die Ermittler werfen dem 21-Jährigen vor, eine schwere staatsgefährdende Gewalttat vorbereitet zu haben. Laut Staatsanwaltschaft soll er im vergangenen Jahr in einem syrischen IS-Lager ein Schießtraining absolviert und eine Waffe gekauft haben. Nach seiner Rückkehr nach Deutschland soll er Propagandamaterial des Islamischen Staates in sozialen Medien geteilt haben. Der Getränkehersteller Behrensen aus Haselünne im Emsland soll vom US-Spirituosenkonzern Sazerac übernommen werden. Beide Unternehmen haben eine entsprechende Vereinbarung geschlossen, heißt es von der Behrensen-Gruppe. Sazerac bietet den Aktionären 5,55 Euro je Aktie. Das wird von Behrensen unterstützt. Voraussetzung für die Übernahme ist unter anderem, dass die Amerikaner mehr als die Hälfte der Aktien bekommen. Nach erfolgreichem Abschluss soll Behrensen dann von der Börse genommen werden. Und die Zeit, es ist 11.05 Uhr.
1: Das Wetter für uns in Niedersachsen. Heute wechselnd bewölkt, ab und zu mal Sonne, dazu in der Südwesthälfte vielerorts auch trocken, sonst vor allem anfangs noch ein paar Schauer. Aber in der zweiten Tageshälfte lassen die nach und dann wird es überall relativ trocken. Die Höchstwerte 16 Grad in Bad Grund bis 19 Grad in Neuenhaus. Im Oberharz sind 12 bis 14 Grad. Morgen vor allem westlich der Weser wolkig bis stark bewölkt. Nur vereinzelt etwas Regen, meist trocken. Sonst von der Elbe her viel freundlicher. Und es heitert auf und es gibt mehr Sonnenschein. Und es bleibt dann auch trocken.
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1: Schön, dass Sie am Radio sind. Ich spiele die Musik meines und Ihres Lebens. Bei uns jetzt Heinz-Rudolf Kunze, Take That, Cliff Richard. Und los in die neue Stunde geht's mit dem Electric Light Orchestra.
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0: Hier ist NDR 1 Niedersachsen. Schönen guten Morgen, schönen guten Vormittag allen. Viele von uns diskutieren ja gerade über den Ausgang der Wahlen in Berlin und in Mecklenburg-Vorpommern. Auch bei uns in Niedersachsen stehen ja wieder Wahlen vor der Tür. Stichwahlen am kommenden Sonntag für einige Bürgermeister- und Landratsämter. Wir wollen uns hier nicht zu sehr mit Politik befassen. Wir berichten natürlich über alles und ordnen das Ganze auch ein. Aber so in unserer Unterhaltungssendung, da hat Politik nichts zu suchen. Ich habe trotzdem einen sehr schönen Spruch gefunden. Irgendwie passt der heute Morgen. Ein Spruch eines, ich weiß nicht, es steht nicht dabei, wer es gesagt hat, aber er hat so recht. Der Spruch lautet: Wer Clowns wählt, kriegt einen Zirkus.
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0: 20 nach 11, hallihallo, hier ist NDR 1 Niedersachsen und wir reden jetzt mal nicht über Politik und über Wahlausgänge, sondern über Fußball, ein anderes unserer Lieblingsthemen. Wir im Norden haben ja in letzter Zeit ein bisschen gelitten, bei Hannover 96 lief es nicht gut, aber am Wochenende ist es gerade nochmal gut gegangen. 96 hat endlich mal wieder zu Hause gewonnen und zwar mit Heulen und Zähneklappern. 2:1 gegen Bochum. Marcel Hartl, der das zweite Tor gemacht hat, der weiß, dass das kein Glanzstück war.
1: Ich glaube, dass wir kein gutes Spiel gemacht haben, aber das ist am Ende auch egal. Die 3 Punkte zählen, die haben wir geholt. Fans wollen besseren Fußball sehen und daran geht es jetzt zu arbeiten, dass wir beides auf den Platz bringen und am Ende sind wir einfach überglücklich jetzt über die 3 Punkte.
0: Und die ganze Arbeit, die da jetzt wartet, kommt auf einen neuen zu auf der Trainerbank, Sandro Wagner. Der war gestern gegen Bochum nicht im Stadion, steigt heute aber ein. Um 15 Uhr ist Training und um 12 Uhr mittags, also in ungefähr 40 Minuten, da stellt Sportgeschäftsführer Jonas Bold seinen neuen Trainer offiziell vor.
2: Sandro ist ein sehr junger Trainer, der brennt, der richtig Lust hat anzupacken, der sich sehr ausgiebig jetzt auch mit dieser Aufgabe auseinandergesetzt hat, der auch eine klare Vorstellung hat, wie wir Fußball spielen wollen, der junge Spieler auch weiterbringen möchte und das ist der Weg, den wir hier weitergehen wollen.
0: Und er hat dann auch ein bisschen Zeit zum Arbeiten. Bis zum ersten Spiel ist Zeit. Nach der Länderspielpause geht es erst am 10. Oktober weiter in Magdeburg.

Eieieiei, war das schöne Musik. Lambada, Gauma für die Musik zum Wachbleiben. Falls Sie ein bisschen müde sind heute zum Start in die Woche an diesem Montag. Hier ist NDR 1 Niedersachsen, jetzt mit Musik von einem der ganz Großen dieser Welt. Marvin Lee Adday, geboren in Dallas in Texas. Und wie alle großen Stars, die richtig großen Stars, hat er sich immer selbst, sich und sein Werk mit einem Augenzwinkern betrachtet. Denn er ist nicht als Marvin aufgetreten, sondern weil er eine bisschen, ja, sagen wir es mal so, üppige Figur hat, ein bisschen mehr bepackt war mit Speck um die Hüften als andere, hat er sich einfach als Künstlernamen den Namen Meatloaf gegeben. Das ist Englisch und heißt auf Deutsch Hackbraten. Da braucht man schon viel Humor, um sich selbst so zu bezeichnen. Also jetzt Musik vom Hackbraten. You took the words right out of my mouth.

0: Hier ist NDR 1 Niedersachsen. Schön, dass Sie bei uns am Radio sind. Wir gucken mal raus auf die Straßen.
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0: Erstmal Vorsicht bitte, B443 Pattensen-Sehnde zwischen Koldingen und Laatzen-Erich-Panitz-Straße in Rethen. Da liegen mehrere Müllsäcke, hat ein Müllwagen da verloren. Vorsicht bitte. Autobahn 1 Osnabrück nach Bremen zwischen Brinkum und Hemelingen, 3 Kilometer stockender Verkehr. Die A2 Hannover nach Berlin ist zwischen Peine-Ost und Braunschweig-Watenbüttel gesperrt nach einem Unfall. Sie können ausweichen ab Peine-Ost über die U33. Dann geht es in Watenbüttel wieder auf die Autobahn. A27 Walsrode nach Bremerhaven zwischen Achim Nord und Bremen Fahr, 4 Kilometer stockend vor der Baustelle. Die B4 Gifhorn-Braunschweig ist zwischen Gifhorn-Mitte und Gifhorn-Südüsenbüttel beidseitig gesperrt und sind die Bauarbeiten und das dauert noch bis ca. 15 Uhr. Und in Hannover wird rund ums VW-Werk demonstriert. Bis 15 Uhr gibt es dort ab und zu mal Staus und gesperrte Straßen. Wo es geht, eine gute Fahrt.
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0: Mit Irene Cara, Richard Sanderson, mit der Boys Town Gang, Ten Sharp und so weiter geht's musikalisch in die nächste halbe Stunde kurz vor Mittag.
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0: Aus La Boom, die Fete. Wunderschöne Musik hier bei NDR 1 Niedersachsen. 11.40 Uhr haben wir, 20 Minuten noch bis 12. Höchste Zeit, mal ein bisschen zurückzublicken. Bei uns geht's ja morgens früh los, denn fast ganz Niedersachsen lässt sich wecken von Andreas und Susanne in Hellwach.
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2: 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Licht und Schatten dabei. 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

0: Musik mit Ten Sharp aus Holland. Hier ist NDR 1 Niedersachsen. 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Wir wollen was tun für die plattdeutsche Sprache und darum gibt's mehrmals täglich Plattdeutsch. Jetzt zum Beispiel Hermann Bettentow und Jördis Werder schnackt heute über das Thema Auslandssemester.
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3 Minuten noch bis 12 und Punkt 12, das wissen Sie von uns, wir sind pünktlich, gibt es den Mittagsüberblick von aktuell, natürlich Wahlnachlese. Da ist ja einiges passiert gestern Abend bei dem Ausgang der Landtagswahlen. Wir arbeiten das jetzt mal auf in aktuell. Und um 12.10 Uhr geht es dann weiter mit Musik hier bei NDR 1 Niedersachsen.

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1: Und Vorsicht bitte, Autobahn 30 Richtung Bad Oeynhausen in Höhe Osnabrück-Nahne, eine ungesicherte Unfallstelle. Dann die Autobahn 1 Osnabrück nach Bremen zwischen Brinkum und Hemelingen, 3 Kilometer stockend. A2 Hannover nach Berlin, da sind 6 Kilometer Stau nach einem Unfall zwischen Peine-Ost und Braunschweig-Wartenbüttel. Die A27 Walsrode nach Bremerhaven zwischen Achim-Nord und Bremen-Fahr, Baustelle 4 Kilometer stockend. Die B4 Gifhorn-Braunschweig ist zwischen Gifhorn-Mitte und Gifhorn-Süd-Isenbüttel gesperrt wegen Bauarbeiten bis 15 Uhr. Und Hannover rund ums VW-Werk wird demonstriert. Bis 15 Uhr kommt es zu gesperrten Straßen und zu Staus. Wo es geht, gute Fahrt.
2: Es ist 12 Uhr.
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2: Mit Oliver Kleinert. Guten Tag, die Schlagzeilen. Kanzler Merz gerät nach Landtagswahlen weiter unter Druck. Tausende beteiligen sich in Niedersachsen an Protesttag in der Autoindustrie. Gutachter soll Ursache nach Kita-Teilansturz in Wolfsburg klären. Und das Wetter, mehr Wolken als Sonne, vereinzelt Schauer bis 19 Grad. Tag 1 nach den Wahlen in Berlin und Mecklenburg-Vorpommern. Jetzt muss geklärt werden, wer künftig in beiden Bundesländern regieren wird. In Berlin deutet sich ein von den Linken geführtes Bündnis an. Die Partei hatte die Wahl dort deutlich gewonnen. In Mecklenburg-Vorpommern wurde die AfD stärkste Kraft und konnte ihr Ergebnis von 2021 mehr als verdoppeln. Trotzdem hat SPD-Ministerpräsidentin Schwesig gute Chancen, im Amt zu bleiben. Die Spitzen der Bundesparteien beraten nun darüber, wie es nach den Wahlen weitergehen soll. Die CDU von Kanzler Merz steht massiv unter Druck. In Mecklenburg-Vorpommern fliegt sie aus dem Landtag. In Berlin ist sie nach Verlusten zweitstärkste Kraft. Katharina Saaler in Berlin. In der CDU dürfte es mächtig rumoren. Wie schätzt du die Lage ein?
3: Ich sag mal, zweite Kraft zu werden, ist für die CDU in Berlin nichts Ungewöhnliches. Angesichts der Umstände ist das sogar noch ein einigermaßen respektables Ergebnis. Ich sehe den Bürgermeisterposten in Berlin für die CDU auch noch nicht völlig verloren. Die historische Zäsur aber hat sich in Mecklenburg-Vorpommern ereignet. Mit dem Rausfallen aus dem Landesparlament kann sie zumindest dort nicht mehr den Anspruch erheben, Volkspartei zu sein. Und die Ursache liegt natürlich auch in Berlin bei der Bundes-CDU. Zumal ja der CDU-Landeschef und Spitzenkandidat in MV sich immer hinter Merz und dessen Politik gestellt hat. Und deshalb wird man noch sehen, ob der Kanzler die Diskussion um seine Person und seinen Reformkurs wirklich beenden konnte, als er gestern schon kurz nach Schließung der Wahllokale erklärt hatte, er bleibe Kanzler und halte an den Reformen fest.
2: Kanzler Merz will, du hast es gerade gesagt, die Sozialreformen umsetzen. Ist das mit der SPD überhaupt noch möglich? Es gibt ja kritische Stimmen aus der Partei. Nicht zuletzt von der wiedererstarkten SPD-Ministerpräsidentin Schwesig.
3: Ich gehe davon aus, dass die SPD Korrekturen bei den Reformen durchsetzen will. Diese Forderung gab es aber auch schon vor dem Wahlerfolg von Schwesig in Mecklenburg-Vorpommern aus der Partei. Die Wahlen in MV unterstützen diese Bestrebung jetzt nur weiter. Die Linie der Bundes-SPD geht in die Richtung, man stellt die Reform nicht grundsätzlich in Frage, aber sie sollten nicht nur aus Kürzungen bestehen. Sprich, sie sollen in der Wahrnehmung der Menschen sozial gerechter werden. Ein Beispiel, es sollte Änderungen bei der Abschaffung der abschlagsfreien Rente nach 45 Beitragsjahren geben. Das hat ja SPD-Fraktionschef Miersch heute Morgen in der ARD auch schon angekündigt.
2: Informationen von Katharina Seiler. Also erst Sachsen-Anhalt, jetzt Mecklenburg-Vorpommern und Berlin. Die AfD legt bei den Wahlen in allen drei Bundesländern deutlich zu. In den Landtagen von Magdeburg und Schwerin stellt sie sogar inzwischen die größte Fraktion. Frage an Professor Simon Franzmann, Direktor des Instituts für Demokratieforschung an der Georg-August-Universität Göttingen. Herr Franzmann, warum wird die AfD von den Menschen gewählt? Was sind ihre Motive, Protest oder Überzeugung?
4: Das ist schon mehr Überzeugung. Es ist immer natürlich eine Mischung. Als genuine Oppositionspartei nimmt sie auch Protest auf, aber es gibt ganz viele Menschen, die überzeugt sind von der AfD. Die AfD hat Alleinstellungsmerkmale, insbesondere also in der Migrationspolitik, also ihre restriktive Haltung. Sie hat ganz hohe Kompetenzwerte in der inneren Sicherheit, die damit verbunden sind. Und wir sehen, sie ist auch dort stark, wo es wirtschaftliche Probleme in dem Sinne gibt, dass dort die Industriebetriebe schließen. Und dort zieht die AfD ganz viele Wählerinnen und Wähler an, denen sie vermittelt, wir haben eine andere Lösung zumindest als die anderen Parteien anbieten. Und dadurch ist sie erstmal attraktiv, weil sie halt auch noch nie regiert hat.
2: Jubel bei der AfD, Katerstimmung bei der CDU. Weist das auf ein generelles Problem hin, einen generellen Abwärtstrend?
4: Wir sehen eigentlich schon seit 3 Jahrzehnten, dass bei den jüngeren Menschen die Union nicht gut abschneidet. Und das sieht man jetzt endgültig auch in den Wahlergebnissen. Da sind also ganze Generationen nachgekommen, wo die CDU schwach ist. Sie ist nur noch bei den ganz Alten stark. Das wird sich noch ein bisschen fortsetzen. Und seit gestern wissen wir, das ist so existenziell, dass es in manchen Bundesländern, wo es also kein starkes Kernland der CDU gibt, wie zum Beispiel in Westniedersachsen, eine stark katholische Gegend oder am Eichsfeld, da muss sie sogar schon um den Einzug ins Parlament bangen.
2: Sagt Professor Simon Franzmann, Direktor des Instituts für Demokratieforschung an der Georg-August-Universität Göttingen. Es ist also mächtig Druck im Kessel. Die Ergebnisse der Wahlen in Mecklenburg-Vorpommern und Berlin heizen auch die Debatte über die geplanten Sozialreformen der Bundesregierung weiter an. An seinem Reformkurs will Kanzler Merz festhalten. Das hat er klar gemacht, schon gestern Abend um kurz nach 18 Uhr vor den Kameras, als er sein Statement abgegeben hat. Seine Botschaft lautet, er bleibt und die Reformen kommen. Befreiungsschlag oder Pfeifen im Walde? Ein Kommentar von Benjamin Großkopf.
5: Bundeskanzler Friedrich Merz hat direkt nach Schließung der Wahllokale ein für seine Verhältnisse ganz ordentliches Statement abgegeben. Überraschend der Zeitpunkt, weil noch nicht einmal klar war, ob seine Partei zum ersten Mal aus einem Landtag fliegt. Aber verbindend der Inhalt, nach vorne sollte es erkennbar gehen, Reformen umsetzen, Wachstum ermöglichen, standhaft sein. Das Problem daran ist, es war ein Statement, das vielleicht vor einem Jahr gepasst hätte. So allerdings konnte man an diesem Sonntagabend um 18.14 Uhr einem Kanzler im qualifizierten Selbstgespräch mit sich und seiner Partei zusehen. An sich selbst die Botschaft, Friedrich, du bist es jetzt nun mal. Und an seine Partei, ihr habt doch niemand anderen, der das gerade kann bzw. will. Also hört auf, über mein Ende zu raunen. Er weiß, dass er bei weiten Teilen der Deutschen so unbeliebt ist wie kein Kanzler vor ihm, dass seine Partei an 2 Wahlwochenenden 3 deftige bis desaströse Niederlagen eingesteckt hat, dass seine Bundesregierung zurzeit mehr trennt als eint und dass alle seine Ankündigungen bisher nicht Realität geworden sind. Übrigens egal ob innenpolitisch oder in der Außenpolitik, was ja das große Steckenpferd dieses Kanzlers sein soll. Merz hat klar gesagt, dass er weitermachen will. Ob seine Partei das auch will, das müssen ihre Spitzen nun schnell sagen. Und schnell meint nicht schnell im Sinne der bisherigen Regierungsentscheidungen, sondern schnell meint heute, morgen, diese Woche. Denn das Schlimmste wäre ein monatelanges Hin und Her. Klarheit, wer dieses Land führt, wenn das aus diesem Wahlabend entsteht, dann wäre das doch mal ein Achtungserfolg.
2: Es kommentierte Benjamin Großkopf aus unserem Hauptstadtstudio in Berlin. Und soweit unsere Berichte zu den Landtagswahlen in Berlin und Mecklenburg-Vorpommern. Informationen und Hintergründe finden Sie auch in der NDR Niedersachsen-App. Die Parlamentswahl in Russland hat nach demokratischen Standards ihren Namen eigentlich nicht verdient, denn zugelassen waren nur kremltreue Parteien. Trotzdem ist es ein Zeichen, ob die Wähler ihr Kreuzchen bei der Partei von Kreml-Chef Putin machen oder für eine der kleineren Alternativen stimmen. Das Ergebnis ist eindeutig. Mehr dazu in den Meldungen mit Karin Jäger.
6: Die Partei von Kreml-Chef Putin hat ihre Mehrheit bei der Parlamentswahl in Russland stark ausgebaut. Nach Auszählung fast aller Stimmen kommt sie auf mindestens 355 Mandate, mehr als 2/3 der insgesamt 450 Sitze. So die Angaben der Zentralen Wahlkommission. Es wäre das höchste Ergebnis der Geschichte. Putin hatte die Wahl als Test dargestellt, ob die Wähler den Krieg in der Ukraine unterstützen. China ist zum wichtigsten Herkunftsland von Importautos in Deutschland aufgestiegen. Das zeigen neue Zahlen des Statistischen Bundesamts. Demzufolge stammten in den ersten 7 Monaten dieses Jahres 175.000 Autos aus China, mehr als doppelt so viele wie im Vorjahr. Insgesamt ist die Zahl der importierten Autos um 16% gestiegen. Gleichzeitig hat Deutschland etwas weniger exportiert. Unterm Strich hat Deutschland noch immer einen Exportüberschuss von 700.000 Autos in den 7 Monaten. Der Bundestag stimmt offenbar doch nicht in dieser Woche über den Neubau der Bahnstrecke zwischen Hamburg und Hannover ab. Nach NDR-Informationen haben die Fraktionsvorstände von Union und SPD beantragt, den Punkt von der Tagesordnung zu nehmen. Der gemeinsame Entwurf von Verkehrspolitikern von Union und SPD wurde vergangene Woche öffentlich. Das hatte heftige Diskussionen ausgelöst, vor allem bei den Wahlkreisabgeordneten der betroffenen Regionen. Der Bundestag könnte nun in der nächsten Sitzungswoche Anfang Oktober über die Neubaustrecke abstimmen.
2: Die Sorge um den eigenen Arbeitsplatz treibt heute deutschlandweit Zehntausende Menschen auf die Straße. Grund dafür ist die Krise in der Autoindustrie. Niedersachsen ist davon besonders betroffen. Hier wackeln ganze Standorte. Die IG Metall hat deshalb auch hier bei uns in Niedersachsen viele Proteste organisiert. Die landesweit größte Aktion ist in Hannover, unweit des VW-Werks. Bertil Starke ist live für uns vor Ort. Was ist den Beschäftigten besonders wichtig?
7: Ja, die Arbeitnehmer in der Autoindustrie, die fordern Unterstützung, insbesondere von der Politik. Zölle auf chinesische Hybridautos und mehr Tempo beim Industriestrompreis, das sind einige der Forderungen an die Bundesregierung. Und auch an die Arbeitgeber richten die Gewerkschaftsvertreter klare Worte. Erhalt der 35-Stunden-Woche, mehr Investitionen in deutsche Standorte und Ausmisten bei den vielen Fahrzeugmodellen, um Kosten zu sparen. Darum geht es heute vordergründig. Aber klar soll hier in Hannover gleich auch ein Zeichen gesetzt werden, um den VW-Standort in der Landeshauptstadt zu erhalten. Momentan gibt es noch keine Modelle, die dort nach 2032 gebaut werden. Das Ende der Autoproduktion droht und die Zukunft von mehr als 10.000 Beschäftigten ist ungewiss. Als Rednerin wird hier in Hannover gleich IG Metall-Chefin Christiane Benner erwartet. Proteste gab es am Vormittag bereits, zum Beispiel in Wolfsburg. Und auch Beschäftigte zahlreicher Zuliefererunternehmen beteiligen sich nach Gewerkschaftsangaben heute an Aktionen, unter anderem in Hildesheim, Leer, Lüchow und Diepholz.
2: Ein lauter Knall, der kilometerweit zu hören war, hat gestern die Stadt Wolfsburg erschüttert. Ein großer Teil einer Kita ist eingestürzt nach einer Explosion. Steine, Wände, Fenster, Glasscherben, Schutt und Asche liegen auf einem Trümmerhaufen, dort, wo früher die Kita stand. Zum Glück ist niemand verletzt worden. Frank Eben, wie geht es jetzt nach dem Kita-Einsturz in Wolfsburg weiter?
8: Nach dem großen Schock steht jetzt die Suche nach der Unglücksursache im Mittelpunkt. Die Staatsanwaltschaft hat einen Gutachter bestellt. Der soll sich heute umschauen und herausfinden, wie die Kita einstürzen konnte. Was klar ist, in der Kita gab es eine Großküche, in der täglich 500 frische Mahlzeiten für mehrere Kitas gekocht worden sind. Und zwar auf Gasherden. Und genau dieser Bereich ist explodiert und vollständig zerstört worden. Da wird jetzt genauer nachgeforscht. Die Polizei geht von einem technischen Defekt aus, aber auch Fremdverschulden könne nicht ausgeschlossen werden. Noch ist alles weiträumig abgesperrt und erst wenn der Gutachter seine Arbeit erledigt hat, kann dort aufgeräumt werden, so die Polizei. Die 100 Kinder, die in der Kita betreut wurden und die Mitarbeitenden, sollen ab der nächsten Woche auf andere Kindergärten verteilt werden. Die Mahlzeiten für die anderen Kitas werden zunächst in zwei anderen Küchen gekocht, so heißt es vom Kita-Träger des Kirchenkreises Wolfsburg-Wittingen. Superintendent Bernd sagte, es sei nicht auszudenken, wäre das Unglück an einem Wochentag während des Betriebes passiert und nicht an einem Sonntag.
2: Und noch die Zeit. Es ist 12.12 Uhr. Das war aktuell mit Oliver Kleinert.
1: Das Wetter bei uns in Niedersachsen heute Nachmittag wechselnd bewölkt. Es gibt ein bisschen Sonne in der Südwesthälfte, vielerorts auch trocken, im Nordosten und Osten des Landes aber noch vereinzelte Schauer. Die lassen aber auch irgendwann nach und die Höchstwerte heute bei 16 Grad in Wieda, 19 in Bad Bentheim in der Grafschaft, im Oberharz so bei 12 bis 14 Grad. Morgen westlich der Weser, wolkig bis stark bewölkt, vereinzelt etwas Regen, meist trocken, sonst von der Elbe her freundlicher. Es heitert auf und die Sonne scheint länger, Höchstwerte 17 Grad in Zorge bis 20 in Lüchow, im Oberharz 13 bis 15 Grad. Am Mittwoch viele Wolken, erstmal trüb am Morgen, vor allen Dingen zur Nordsee und zur Ems her, im Tagesverlauf dann auch Regen oder Schauer, vereinzelt sogar gewittrig. Es wird aber in den östlichen und südöstlichen Landesteilen freundlicher, die Höchstwerte am Mittwoch gar nicht mal so schlecht, bei 17 bis 20 Grad.
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1: Schön, dass Sie noch dabei sind. Wir machen gleich einen kleinen Besuch zur Mittagszeit unter dem Motto Mahlzeit in dem Steffis Schlemmer-Bistro. Da geht es heute um Elektroautos. Das wird spannend.
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1: Es ist ja, wie es ist.
0: Und das sind ihre Gäste. Herr Ahlers.
2: Ja, das tut dir nichts zu sagen.
0: Udo.
3: Ja, das kann's haben.
0: Und Opa Gerke.
4: Steffi, machst du mir Mettbrötchen?
1: Nee, muss ich erst schmieren. Milch und Zucker nehmt ihr selber, ne? Was gibt's Neues?
2: Ja, jetzt drehen sie durch mit ihren Elektroautos.
1: Also geh euch immer gleich so anti.
5: Endlich sagt das meiner.
1: Das ist ja wirklich mal gut für die Umwelt.
2: Ja, mal angenommen, ich fahre jetzt zu meinem Bruder. Einfach aus Höflichkeit.
1: Ja, nu?
2: Ja, normal sag ich denn nach einer Stunde, ich muss dann auch wieder los, lasst euch was.
5: Ja, ja.
2: Ja, und das ist denn ja mit so einem Elektrofahrzeug gar nicht möglich.
1: Wie jetzt?
2: Ja, weil du das Auto bis zu 8 Stunden wieder aufladen musst. Und dann sitzt du da bei der buckligen Verwandtschaft und die starren dich mufflig an, weil da der ihren Strom kostet.
4: Du, Georg? Wie machst du das denn? Mit Starkstrom? Dann kann aber auch der Tank hochgehen. Rumpfstoff.
1: Franz, machst du das denn mit einem Verlängerungskabel?
2: Ja, wie denn sonst?
1: Ja, und dann hängt das die ganze Zeit bei dir vom Balkon runter, also das ist ja auch nix.
2: Ja, sag ich ja. Und wenn du keinen Parkplatz vor der Tür kriegst, dann läuft sie mit der Kabeltrommel 3-mal um Block.
1: Du, wenn das jeder macht, das sieht ja nicht aus. Also, kann man das nicht auch an der Tanke aufladen?
2: Ja, und dann steht die Karre da 8 Stunden rum.
1: Also.
2: Neulich wollte ich da ja nur mal mein Handy aufladen, dann guck doch schon doof.
3: Ja, musst nur 2 Bier und eine Beefy kaufen, dann machen die das.
1: Ja.
3: Und überhaupt, mit diese ganzen Elektroautos aufladen, es gibt ja Lösungen.
1: Udo.
2: Er nun wieder. Und was wäre das?
3: Ja, wat? Du stellst dir so einen tragbaren Dieselgenerator in den Kofferraum,
1: ja.
3: Muss natürlich so ein bisschen Fenster aufmachen wegen der Abgase.
1: Okay.
3: Dann erzeugt das Ding ständig Strom.
1: Also.
3: Und das verbindest du dann mit deinem Akku.
2: Also, ich glaube es jetzt nicht.
3: Ne, zack, bom, bonjour, du, das melde ich an. Das ist öko und mobil.
1: Also, Udo, du bist ja der reinste Ingenieur. Also, manchmal...
3: Ne? Also.
1: Einmalig.
3: Weiß Bescheid.
2: Also, ich glaube, ich muss hier jetzt ganz schnell raus. Was macht dein Rätsel denn, Franz?
4: Ich brauche noch Gangart. Mit 6 Buchstaben.
1: Hinken?
4: Jawohl!
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0: der große Elton John um eine Minute vor halb eins. Hallo Autofahrer.
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0: Auf die Autobahn 1 aus Osnabrück nach Bremen, da stockt es auf 3 Kilometern Länge zwischen Bremen-Brinkum und Hemlingen. A2 Hannover nach Berlin, bei Ihnen zwischen Peine-Ost und Braunschweig-Watenbüttel, nach dem Unfall immer noch 6 Kilometer Stau. A27 Walsrode nach Bremerhaven, zwischen Achim-Nord und Bremen-Fahr, auch dort eine Baustelle, es stockt auf 4 Kilometern Länge. B4 Gifhorn-Braunschweig, zwischen Gifhorn-Mitte und Gifhorn-Südisenbüttel, beidseitig gesperrt bis 15 Uhr, der Grund sind Bauarbeiten. Und in Hannover, rund ums VW-Werk, wird demonstriert. Bis 15 Uhr kommt dort mehrfach zu

0: Randy Edelman hier bei NDR 1 Niedersachsen. Ja, dieses Wort macht irgendwie immer ein bisschen wütend, weil wir sind in Deutschland und betrachten unsere Bankgeschäfte trotzdem als Mobile Banking. Klingt immer so international. Es geht aber im Prinzip darum, am Handy seine Bankgeschäfte zu erledigen. Wird immer beliebter, weil es komfortabel ist und oft auch günstiger als bei klassischen Banken. Das Problem, es bietet auch neue Angriffsflächen für Kriminelle. Die Kollegen vom Markt, dem Verbrauchermagazin im NDR Fernsehen, die haben einen krassen Fall begleitet und mit Experten besprochen. Selbst viele Sicherheitsmechanismen bieten nämlich wenig Schutz, wenn das Handy selbst geklaut wird. Das sagt jedenfalls der IT-Sicherheitsspezialist Benjamin Mayri.
1: Also die Zwei-Faktor-Authentication ist schon eine relativ sichere Anmeldemethode. Wenn man die hat, dann kann man schon eine ganze Menge an Angriffen ausschließen. Leider ist es natürlich so, dass wenn so ein Angreifer Kontrolle über das Endgerät hat, er gewisse Funktionalitäten einsetzen kann, um vielleicht auch diese Schutzfunktionen auszuhebeln.
0: Es geht um einen ganz konkreten Fall. Da ist einem Familienvater das Handy gestohlen worden und da hatte er eben eine Banking-App drauf. Innerhalb kürzester Zeit gab es unter anderem zahlreiche Überweisungen nach Indien. Und das Ende? Insgesamt hat die Familie ihr Erspartes von rund 122.000 Euro verloren. Die Banken haben eigentlich Schutzmaßnahmen, die sowas verhindern sollen, erklärt Anwalt Ulrich Schulte.
2: Das läuft in ganz Europa so, dass eine Bank zunächst mal ein Kundenprofil anlegt und dann über eine gewisse Zeit den Kunden überwacht und schaut, wohin macht er normalerweise Zahlungen, wohin gehen die, welche Zielländer hat er normalerweise. Und anhand dieser Baseline, so nennt man das, kann man zunächst mal das normale Zahlungsverhalten des Kunden überwachen. Und wenn dann eine Zahlung davon abweicht, kann man eingreifen.
0: Und wie es dann trotzdem dazu kommen konnte mit diesen verloren gegangenen 122.000 Euro, heute Abend Markt einschalten, 20.15 Uhr im NDR Fernsehen.

0: Es ist 12:15.
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0: Das sind die Überbleibsel aus unserem wilden Wunschwochenende 2026. Und da haben wir noch so ein paar Titel, die wir damals nicht geschafft haben. Und die wollen wir natürlich trotzdem, weil sie so toll sind, gerne erfüllen, diese Musikwünsche. Johanna Dust aus Barwinkel im Emsland, schöne Grüße dahin, hat geschrieben: Das Lied Für immer und dich von Rio Reiser haben mein Mann und ich ausgesucht 2019 für unsere standesamtliche Trauung. Freunde sprechen uns noch oft auf die Party an. Es war eine der letzten großen Partys vor Corona. Hier kommt Rio Reiser.

0: Rio Reiser hier bei NDR 1 Niedersachsen.
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0: Nächste Ausgabe gibt's dann morgen. Hier ist nochmal der Verkehrsservice zwischendurch. Vorsicht bitte in der Region Hannover. Auf der Landesstraße zwischen Uetze und Dollbergen sind Personen auf der Fahrbahn. So, das war der Montagvormittag hier bei NDR 1 Niedersachsen. Gleich um 13 Uhr die Nachrichten. Und dann geht's unterhaltsam und charmant in den Nachmittag mit Britta von Lucke. Gute Unterhaltung. Wir hören uns morgen um kurz nach 11 wieder. Ich wünsche Ihnen einen traumhaft schönen Montag.

0: Es ist kurz vor eins.
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0: Vorsicht bitte in der Region Hannover. Auf der Landesstraße zwischen Uetze und Dolbergen sehen Fußgänger auf der Fahrbahn. A1 Lübeck-Hamburg zwischen Hamburg-Billstedt und Norderelbbrücke 2 Kilometer stockender Verkehr. A1 Hamburg-Osnabrück zwischen Olten und Bremen-Arsten 5 Kilometer stockender Verkehr vor der Baustelle. A1 Osnabrück-Bremen zwischen Bremen-Brenkum und Hemeling 4 Kilometer stockender Verkehr. A2 Hannover nach Berlin zwischen Peine und Braunschweig-Watenbüttel 10 Kilometer Stau nach einem Unfall. A7 Hamburg-Flensburg zwischen Hamburg-Stellingen und Raststätte Holmoor-Ost 5 Kilometer stockender Verkehr nach einem Unfall. Die B4 Gifhorn-Braunschweig ist zwischen Gifhorn-Mitte und Gifhorn-Süd-Isenbüttel wegen Bauarbeiten bis 15 Uhr gesperrt. Und hier in Hannover wird beim VW-Werk gestreikt. Sie müssen mit Problemen rechnen. Weiterhin gute Fahrt.
2: Es ist 13 Uhr.
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2: Mit Lars König. Schönen guten Tag. Die Schlagzeilen. Parteien kündigen nach Wahlen in Berlin und Mecklenburg-Vorpommern Sondierungsgespräche an. Emsländischer Getränkehersteller Berentzen soll von US-Konzern übernommen werden. Bundestag verschiebt Entscheidung über Bahnneubau Hannover-Hamburg. Das Wetter bewölkt und ein paar Schauer bis 19 Grad. Nach den Wahlen in Berlin und Mecklenburg-Vorpommern wollen die Parteien Regierungsoptionen sondieren. Die Schweriner Ministerpräsidentin Schwesig strebt eine rot-rot-grüne Landesregierung an. Die SPD-Politikerin sagte, sie werde den Parteigremien am Abend vorschlagen, mit den beiden kleineren Parteien Gespräche zu führen. In Berlin will Wahlsiegerin Ehralp von der Linkspartei Ende der Woche die Weichen für Sondierungsgespräche mit SPD und Grünen stellen. Sabine Müller berichtet.
3: Wenn die Linke am Freitag zu einem Parteitag zusammenkommt, erwartet Ehralp Rückenwind für ihre Pläne. Inhaltlich ist es ihre Priorität, Berlins Mietenkrise anzugehen. Im RBB 24 Inforadio sagte Ehralp, sie wolle eine Regierung bilden, die bereit sei, konkrete Maßnahmen inklusive der Vergesellschaftung großer Wohnungskonzerne anzugehen. Der potenzielle Koalitionspartner SPD bremst allerdings, weil die dramatisch geschrumpfte SPD erstmal einige interne Fragen klären muss und weil Spitzenkandidat Steffen Krach weiter gegen Vergesellschaftung ist. Große Offenheit dagegen bei den Grünen. Deren Spitzenkandidat Werner Graf nennt bei Radio 1 eine rot-grün-rote Koalition das klare Ziel. Es gäbe aber auch noch Klärungsbedarf, etwa beim Thema Antisemitismus. Antisemitische Äußerungen, vor allem aus dem Neuköllner Kreisverband der Linken, sorgen seit Monaten für Diskussionen. Nach diesem Wahlausgang in Berlin ist eine rot-grün-rote Koalition die wahrscheinlichste Option. Aber auch die Wahlverliererin CDU nimmt sich noch nicht aus dem Spiel. Spitzenkandidat Stefan Evers verweist im Inforadio auf eine zweite Dreierkoalition, die rechnerisch eine Mehrheit hätte, nämlich CDU, Grüne und SPD.
2: Bundesinnenminister Dobrindt will Syrern den Schutzstatus ab Herbst offenbar auf breiter Front aberkennen. Das berichtet das Redaktionsnetzwerk Deutschland und beruft sich auf mehrere führende CDU-Innenexperten im Bundestag. Der innenpolitische Sprecher der Unionsfraktion Trohm sagte, zuerst sollte der Status von jungen, alleinreisenden Männern überprüft werden, die Sozialhilfe beziehen. Wer arbeitet, könne in einem Arbeitsaufenthaltstitel wechseln. Selbst wenn Syrer keinen Schutzstatus oder Aufenthaltstitel mehr haben, ist eine Abschiebung unwahrscheinlich. Dafür müsste die syrische Übergangsregierung kooperieren. Der Getränkehersteller Berentzen aus Haselünne im Emsland hat einen neuen Investor. Der US-Konzern Sazerac will Berentzen übernehmen. Beide Unternehmen haben eine entsprechende Vereinbarung geschlossen, heißt es von der Berentzen-Gruppe. Lidi Marie Hilscher berichtet.
4: Die Übernahme klappt aber nur, wenn genug Aktionäre zustimmen. Mindestens die Hälfte plus eine Aktie müssen verkauft werden. Der Abschluss wird für Ende 2026 erwartet. Sazerac bietet 5,55 € für jede Berentzen-Aktie. Damit liegt das Angebot fast 70% über dem Durchschnittskurs der vergangenen 3 Monate. Entsprechend positiv reagieren die Anleger an der Börse. Der Aktienkurs von Berentzen ist am Morgen stark gestiegen, um mehr als 20%. Er lag zeitweise sogar über dem Angebotspreis. Berentzen stellt Schnaps und andere Getränke her. Dazu gehören Marken wie Apfelkorn und Bommerlunder, aber auch alkoholfreie Getränke wie Mio Mio. In letzter Zeit lief das Geschäft aber nicht gut. Die Nachfrage nach Hochprozentigem war schwach. Der Umsatz ist gesunken, der Gewinn mit -80% fast eingebrochen. Erst im abgelaufenen Quartal vermeldeten die Niedersachsen wieder einen Gewinn.
2: Der Bundestag stimmt offenbar doch noch nicht in dieser Woche über den Neubau der Bahnstrecke zwischen Hamburg und Hannover ab. Nach NDR-Informationen haben die Fraktionsvorstände von Union und SPD beantragt, den Punkt von der Tagesordnung zu nehmen. Der gemeinsame Entwurf von Verkehrspolitikern von Union und SPD wurde vergangene Woche öffentlich. Das hatte heftige Diskussionen ausgelöst, vor allem bei den Wahlkreisabgeordneten der betroffenen Regionen. Der Bundestag könnte nun in der nächsten Sitzungswoche Anfang Oktober über die Neubaustrecke abstimmen. An Automobilstandorten in Niedersachsen hat die Gewerkschaft IG Metall zu Protesten aufgerufen. Nach Gewerkschaftsangaben gibt es Aktionen an allen VW-Standorten beim Lkw-Bauer MAN und Zulieferern wie Bosch. In der Nähe des VW-Werks in Hannover ziehen gerade zwei Demonstrationszüge durch die Stadt. Und auch in Wolfsburg, Salzgitter, Hildesheim, Emden, Lüchow und Göttingen gibt es Protestaktionen. Die IG Metall fordert von den Arbeitgebern unter anderem Zukunftsgarantien für deutsche Werke. Und noch die Zeit, es ist 13.05 Uhr.
0: Das Wetter für Niedersachsen. Heute Nachmittag gibt es Sonne und Wolken, im Nordosten und Osten auch vereinzelt noch ein paar Schauer. Das Ganze bei 16 Grad in Wieder bis 19 Grad in Bad Bentheim, im Oberharz bis 14 Grad. An der Küste und im Nordosten gibt es dazu ein paar stürmische Böen. Morgen, am Dienstag, vor allem westlich der Weser, viele Wolken und vereinzelt Regen. Ansonsten ist es relativ heiter und sonnig bei 17 bis 20 Grad.
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0: Hallo, wie schön, dass Sie dabei sind. Gleich lernen wir den Skipistenmäher von Hahnenklee kennen. Ja, tatsächlich, die bereiten jetzt schon im September alles vor, damit wir entspannt Weihnachten Skifahren können. Was da alles los ist, hören wir gleich hier in 7 Minuten.
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0: Der Montagmittag. Hier ist NDR 1 Niedersachsen. Das fand ich echt witzig. Letzte Woche hat mir Jens Dietrich ein Foto geschickt. Er auf dem Trecker, ja. Und man sieht oben am Hang die Sessellifte baumeln. Und dazu hat er geschrieben, schöne Grüße vom Boxberg in Hahnklee. Heute bereite ich die Skipisten für den Winter vor. Und ich so, hä? Jetzt im September? Ja, das wollen wir natürlich genau wissen, was er denn da auf dem Trecker so macht.
1: Da müssen wir ja das Wetter noch ein bisschen ausnutzen und die Skipisten, gut, wenn die Wetterlage trocken ist, schon mal runtermulchen, damit die Liftbetreiber relativ früh schon, wenn Schnee liegt, schon mit der Skisaison beginnen können.
0: Guck mal, über solche Sachen macht man sich ja im Alltag gar keine Gedanken. Die legen wirklich jetzt schon los. Dann wollten wir natürlich noch wissen, bekommen wir denn im Harz eine gute Skisaison?
1: Ich denke mal, wenn es runtergemulcht ist, dann kann man ja schon früh anfangen mit ca. 15 bis 20 Zentimeter. Also ich schätze mal, es wird schon wieder eine gute Saison.
0: Ja, wollen wir doch mal gucken. Also jetzt werden die Skihänge im Harz schon gemäht, damit man später, wenn es schneit, auch schöne Pisten haben. Und wir haben mit einem gesprochen, der das macht, Jens Dietrich. Vielen Dank und liebe Grüße.
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0: Also wenn Felix Deluxe uns nach Paris fährt, da würde ich auch einsteigen. Taxi nach Paris, hier bei NDR 1 Niedersachsen. Heute ist ja der Welttag der Dankbarkeit, wusste ich auch nicht. Gerade in schwierigen Zeiten besinnen sich ja viele wieder auf das Wesentliche. Also Gesundheit, Frieden, Familie, vielleicht auch die kleinen Dinge, für die man dankbar sein kann. Wie sieht's denn bei Ihnen aus? Wofür sind Sie dankbar?
1: Ja, für die Familie, für Sohn und Frau.
2: Dass ich gesund bin und dass die Welt noch in Frieden lebt.
3: Oh, dankbar, dass meine Freundin mich heiraten möchte, frisch verlobt.
4: Ich bin dankbar, dass meine Familie es mir ermöglicht hat, sehr lange zu studieren und da viel dazu zu lernen, was ich sonst wahrscheinlich nicht gelernt hätte.
5: Ich bin dankbar dafür, dass wir hier tatsächlich noch in Frieden leben und dass gewisse Menschen auch Dinge einfach ernst nehmen. Von daher, dafür bin ich dankbar. Definitiv an meiner Frau und der Tatsache, dass wir drei gesunde Kinder haben.
6: Dass wir gesund durch das Leben kommen, oder? Müssen wir doch dankbar sein heutzutage, oder?
7: Ja, grundsätzlich, meine Frau hat mich gerade zum Eis eingeladen. Sie können sich gar nicht vorstellen. Das entzeugt so viel Dankbarkeit.
0: Ja, das freut mich, dass man sich auch an den kleinen Dingen erfreut. Also vielen herzlichen Dank. Und wenn Sie auch noch eine kleine Nachricht uns schreiben wollen, wofür Sie dankbar sind, dann freuen wir uns. Geht ganz einfach über die NDR Niedersachsen-App.

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0: Es ist 13:30.
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0: Hallo Autofahrer, A1 Lübeck nach Hamburg. Zwischen Hamburg-Billstedt und

0: Und gehe von Süd-Isenbüttel wegen Bauarbeiten bis 15 Uhr in beiden Richtungen gesperrt. Kreis Friesland, die Landesstraße zwischen Wiefels und der B210 Jever West, die ist wegen Bergungsarbeiten ebenfalls in beiden Richtungen gesperrt. Kreis Stade, die Kreisstraße zwischen Ahlerstedt und Ahrensmoor West, da ist die Strecke nach einem Unfall ebenfalls in beiden Richtungen gesperrt. Und hier in Hannover wird heute demonstriert, und zwar rund um das VW-Werk. Bis 15 Uhr müssen Sie immer wieder mit Problemen auf den Straßen drumherum rechnen. So, das war's. Ihnen weiterhin eine gute Fahrt. Die Zeit 13.31 Uhr.
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2: Aus dem Studio Osnabrück mit Johanne Burkhardt. Hallo. Der Getränkehersteller Behrensen aus Haselünne steht kurz vor dem Verkauf in die USA. Der Alkoholhersteller Sazerac und die Behrensen-Gruppe haben eine Vereinbarung für einen Zusammenschluss unterzeichnet. Anke Heilemann, wie sieht der aus?
3: Sazerac will ein Angebot zur Übernahme machen, und zwar über 5,55 Euro pro Aktie. Voraussetzung für die Übernahme ist unter anderem, dass Sazerac mehr als die Hälfte der Aktien bekommt. Das hat die Behrensen-Gruppe heute Morgen öffentlich gemacht. Behrensen unterstützt das Angebot. Der Vorstand spricht sogar von einer hervorragenden Chance für das Unternehmen und die Mitarbeitenden. Sazerac wolle außerdem die bestehenden Standorte weiter betreiben und auch den Mitarbeitenden eine Perspektive geben, heißt es von Behrensen. Nach der Übernahme will Sazerac Behrensen von der Börse nehmen.
2: Auch in unserer Region beteiligen sich Betriebe am bundesweiten Automobilaktionstag der IG Metall. Beim Automobilzulieferer ZF gibt es an zwei niedersächsischen Standorten derzeit eine aktive Mittagspause. In Diepholz und Wagenfeld. Auch bei Boge Elastmetall in Damme ist am Vormittag dazu eingeladen worden. Die Beschäftigten wollen damit gemeinsam ein Zeichen setzen für sichere Arbeitsplätze, zukunftsfähige Standorte und eine starke industrielle Basis, so die IG Metall. Der Diepholzer Großmarkt am Wochenende ist laut Polizei überwiegend ruhig verlaufen. Es gab demnach einzelne Straftaten, unter anderem soll ein 18-jähriger Polizisten und Rettungskräfte angegriffen haben. Außerdem ermittelt die Polizei wegen eines Raubes und sexueller Belästigung. Auch beim Altstadtfest in Lingen zieht die Polizei insgesamt eine positive Bilanz. Dort wurden unter anderem mehrere Körperverletzungen registriert. Und noch der Blick auf das Wetter. Mal sonnig, mal bewölkt heute. Dazu Höchstwerte bis 18 Grad in Belm und 19 Grad in Lingen.
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4: Schiri, das war ein Foul oder Handspiel, der stand doch im Abseits. Also das kennen Sie vielleicht vom Wochenende. Im Fußball kann man sich ordentlich streiten für einige Entscheidungen, die da passieren. In unserer Zeitmaschine erinnern wir deshalb gleich an den Start des Videoassistenten. War auch eine gute Kiste. Gleich hier in 7 Minuten.
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4: Das war doch Elfmeter, das sehe ich von hier.

0: 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Hallo am Montagmittag. Ich hoffe, es geht Ihnen gut. In unserer Zeitmaschine geht es jetzt eigentlich um die schönste Nebensache der Welt, über die man sich so herrlich streiten kann.
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3: 21. September 2016.
4: Sieht aus wie ein Loch im Netz. Das kann ja wohl nicht wahr sein. Da stehen doch Leute, die das sehen müssen.
5: Kann er nicht wirklich Elfmeter geben für sowas?
6: Wenn man schon das Handspiel nicht sieht, dann hätte man das Foul vorher sehen können.
7: Elfmeter, Foul, Handspiel, Abseits. Ah, es gibt im Fußball immer wieder umstrittene Schiedsrichterentscheidungen. Das soll sich ändern mit dem Videoassistenten oder auch dem Videoschiedsrichter. Eine Vorgabe der FIFA, sagt Herbert Vandel, der Vorsitzende des DFB-Schiedsrichterausschusses.
8: Man ist auch, wie ich meine, zu Recht der Meinung, dass der Schiedsrichter auf dem Feld der Chef bleiben muss. Aber in ganz wenigen eindeutigen Situationen, in denen der falsch liegt, brauchen wir die Zuarbeit eines Assistenten, der sagt, halt, an der Stelle musst du anders entscheiden, weil die Entscheidung war falsch.
7: In Deutschland werden die Schiedsrichter für ihre neue Aufgabe ein Jahr lang geschult. Wichtig für den Videobeweis ist nicht nur die Technik, sondern auch Vertrauen, sagt Bundesliga-Schiedsrichter Sascha Stegemann.
9: Wir in Deutschland kennen uns, wissen jeweils, wie der andere tickt. Wenn der Videoschiedsrichter mir sagt, die Entscheidung muss klar rot sein, dann brauche ich mir die Szene nicht mehr anzuschauen, dann gibt es direkt rot.
7: Während in Deutschland noch die Testphase läuft, wird heute vor 10 Jahren im Pokalspiel zwischen Ajax Amsterdam und Willem II Tilburg erstmals ein Videoassistent eingesetzt. In die Fußball-Bundesliga kommt der Videobeweis dann 2017. Es folgen knapp 50 weitere Länder. Der Rest ist Geschichte.

0: 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Das ist echt eine irre Geschichte, finde ich. Heiko Wolbing aus Neuhaus liebt Modelleisenbahnen. Vor allem, weil er die so richtig versauen kann. Ja, Sie haben richtig gehört. Also, der kauft sich diese Kleinmodelleisenbahn und besprüht die dann mit Farbe und Graffiti, damit die eben so ein bisschen älter aussehen. Ja, also hier sieht man zum Beispiel so einen Containerzug. Diese Container so oben leicht angekraut, so ein bisschen Staub. Ich würde denken, Mensch, da musst du einmal drüber wischen. Aber das macht er wirklich mit Absicht, damit die nicht so niegelnagelneu aussehen, sondern so wie ein Container mit Geschichte. Und das Irre ist, die Leute finden das richtig gut. Die bestellen bei ihm solche Züge, die auf alt getrimmt werden. Anfragen kommen inzwischen aus ganz Deutschland, aber auch aus den Niederlanden und Österreich.
1: Also ich bin da ziemlich flexibel. Wenn der eine sagt, er möchte es richtig dreckig haben, dann setze ich das um. Und wenn jemand sagt, ich möchte es nur dezent haben, dass da ein bisschen Staub unten dran ist, geht auch.
0: Ja, und na klar, einer seiner größten Aufträge kam aus dem Hamburger Miniaturwunderland. 40 Züge und 250 Waggons sollte er, ich sag mal so, verschandeln. Und wenn die fertig sind, zeigt er die Fotos regelmäßig dann auf Facebook.
1: Je mehr Likes, sage ich mal, wenn die Züge ein bisschen dreckiger sind, dass man auch was sieht. Und nicht so was Dezentes, ja, dann wird das schnell übersehen, so ungefähr, ne?
0: Ja, wie witzig, ne? Eigentlich ist er von Beruf Maurer, aber hat sich inzwischen auch selbstständig gemacht als Modelleisenbahnveralterer. Was für ein Name.

0: Es ist kurz vor zwei.
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0: Vorsicht bitte, A1 Bremen nach Osnabrück zwischen Holdorf und Neunkirchenförden, ein defektes Auto. A1 Hamburg-Osnabrück zwischen Euthen und Bremen-Arsten, 5 Kilometer stockender Verkehr vor der Baustelle. A1 Osnabrück-Bremen zwischen Bremen-Brinkum und Hemelingen, 4 Kilometer stockender Verkehr. A2 Hannover nach Berlin zwischen Peine und Braunschweig-Badenbüttel, 6 Kilometer Stau nach einem Unfall. A7, Hannover nach Kassel zwischen Hildesheim und Dreiecksalzgitter, 5 Kilometer stockender Verkehr vor der Baustelle. B4, Gifhorn Braunschweig ist zwischen Gifhorn Mitte und Gifhorn Süd Isenbüttel wegen Bauarbeiten bis 15 Uhr in beiden Richtungen gesperrt. Die B71 Zeven-Soltau ist zwischen Söhlingen und Tevel nach einem Unfall in beiden Richtungen gesperrt. Kreis Friesland, die Landesstraße zwischen Wiefels und der B210, Jefa West, ist wegen Bergungsarbeiten in beiden Richtungen gesperrt. Kreis Stade, die Kreisstraße zwischen Ahlerstedt und Ahrensmoor West, auch die ist nach einem Unfall in beiden Richtungen gesperrt. Hier in Hannover wird demonstriert rund um das VW-Werk. Sie müssen kurzfristig mit Problemen rechnen. A26 Stade Hamburg zwischen Dollern und Horneburg, ein defektes Auto. Unvorsichtig A37 Hannover Messe nach Süd zwischen dem Abzweig A37 B6 und Dreieck Hannover Süd. Da fährt ein sehr langsames Auto. Das war's. Weiterhin gute Fahrt.
2: Es ist 14 Uhr.
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2: Mit Lars Könecke. Schönen guten Tag. Die Schlagzeilen. Bundestagsentscheidung über Bahntrassenneubau Hannover-Hamburg soll verschoben werden. Tausende beteiligen sich in Niedersachsen an Protesttag in der Autoindustrie. Fußball-Zweitligist Hannover 96 präsentiert neuen Trainer Sandro Wagner. Das Wetter bewölkt und ein paar Schauer bis 19 Grad. Eigentlich wollten die Verkehrspolitiker von Union und SPD, dass der Bundestag in dieser Woche über die Neubaubahnstrecke Hannover-Hamburg abstimmt. Jetzt hat der NDR erfahren, dass die Fraktionsvorstände von Union und SPD den Punkt wieder von der Tagesordnung nehmen wollen. Katharina Seiler in unserem ARD-Hauptstadtstudio. Warum?
3: Die Gründe werden offiziell nicht mitgeteilt, aber es hatte ja in der vergangenen Woche heftige Kritik an dem Entwurf der Beschlussvorlage der Verkehrspolitiker von Union und SPD zur Neubaustrecke gegeben. Von der niedersächsischen Landesregierung, aber auch von den Bundestagsabgeordneten aus den betroffenen Wahlkreisen. In dem Entwurf der Beschlussvorlage, die dem NDR vorliegt, haben sich die Verkehrspolitiker der Regierungsfraktionen klar für eine Neubaustrecke ausgesprochen. Allerdings mit zahlreichen Nachbesserungen für den Neubau und für die Bestandsstrecke. Der zuständige CDU-Verkehrspolitiker Dont steht hinter diesem Kompromiss. Dont weiß, dass die Neubaustrecke umstritten ist. Trotzdem hofft er, so wörtlich, dass die parlamentarische Befassung zügig abgeschlossen werden kann. Möglich wäre, dass der Bundestag in der nächsten Sitzungswoche Anfang Oktober entscheidet.
2: Nach dem Sieg der AfD bei der Landtagswahl in Mecklenburg-Vorpommern hat deren Ministerpräsidentenkandidat Holm den Regierungsanspruch seiner Partei bekräftigt. Auf NDR Info sagte Holm, die Wähler hätten der AfD den Auftrag massiv zugesprochen. Deswegen erwarte er von den anderen Parteien, dass man miteinander reden könne. Allerdings glaubt Holm nicht, dass es tatsächlich zu einer Regierungsbeteiligung der AfD kommt. Aktuell sehe es so aus, als käme eine rot-rot-grüne Mehrheit zustande. Nach dem Wahlsieg der Linken in Berlin fordert deren Bundesvorsitzende Schwertner, die Pläne zur Enteignung von Wohnungsunternehmen umzusetzen. Schwertner sagte der ARD, die Linke sei angetreten, für bezahlbaren Wohnraum in Berlin jeden Hebel umzulegen. Dazu gehöre auch die Vergesellschaftung von Immobilienkonzernen. Sie verwies darauf, dass in einem Volksentscheid in Berlin eine Mehrheit der Menschen dafür gestimmt habe. Das Vorhaben könnte bei Sondierungsgesprächen zu einem zentralen Streitpunkt werden. Die Grünen signalisierten zwar Unterstützung, die Berliner SPD lehnt Vergesellschaftungen aber als nicht finanzierbar ab. Die Linke mit ihrer Spitzenkandidatin Ehralp hatte bei der Abgeordnetenhauswahl in Berlin gestern 25,7% erreicht, vor der CDU mit 18,8%. An Automobilstandorten in Niedersachsen hat die Gewerkschaft IG Metall zu Protesten aufgerufen. Nach Gewerkschaftsangaben gibt es Aktionen an allen VW-Standorten beim Lkw-Bauer MAN und Zulieferern wie Bosch. In der Nähe des VW-Werks in Hannover zogen zwei Demonstrationszüge durch die Straßen. Und auch in Wolfsburg, Salzgitter, Hildesheim, Emden, Lüchow und Göttingen gibt es Protestaktionen. Die IG Metall fordert von den Arbeitgebern unter anderem Zukunftsgarantien für deutsche Werke. Die Politik solle für wettbewerbsfähige Industriestrompreise sorgen. Von fast 200 Schulen hat das Margot-Friedländer-Gymnasium Geestland aus Niedersachsen den Titel KI-Schule des Jahres 2026 gewonnen. Das teilte die Uni Tübingen mit, die den Wettbewerb gemeinsam mit dem Max-Planck-Institut für intelligente Systeme ins Leben gerufen hatte. Der Wettbewerb soll Schülerinnen und Schüler motivieren, eigene Ideen mit Hilfe von künstlicher Intelligenz umzusetzen. Die Preisübergabe gibt es dann Mitte November in Tübingen. Der neue Trainer von Hannover 96, Sandro Wagner, leitet am Nachmittag zum ersten Mal das Training beim Fußball-Zweitligisten. Vorher hatte der Verein ihn offiziell vorgestellt. Wagner war zuletzt Cheftrainer beim FC Augsburg und ist in Hannover der Nachfolger von Christian Titz. Aus der Sportredaktion Tom Gernke.
4: Sandro Wagner wirkte fast etwas schüchtern, zurückhaltend, keine großen Worte, kein Sprücheklopfen. Rund 30 Journalistinnen und Journalisten, sehr viel mehr als sonst, waren gekommen, um die ersten Worte von Wagner zu hören. Er sei ein ganz normaler Mensch und habe einfach Bock auf die Aufgabe. Zugleich lobte er seinen Vorgänger Christian Tietz als herausragenden Fußballlehrer. Er wolle nicht alles besser machen, sondern anders. Schon den Sieg gestern gegen Bochum habe er halboffiziell als 96-Fan verfolgt, drückte gemeinsam mit der Familie vor dem Fernseher die Daumen.
2: Und noch die Zeit, es ist 14.05 Uhr.
0: Das Wetter für Niedersachsen. Heute Nachmittag ist es wechselnd bewölkt. Zwischendurch kommt die Sonne raus. Im Nordosten und Osten gibt es aber auch vereinzelt Schauer. Die Temperaturen pendeln sich ein bei 16 Grad in Wieder bis 19 Grad in Bad Bentheim, im Oberharz bis 14 Grad. An der Küste und im Nordosten gibt es auch noch mal ein paar stürmische Böen dazu. Sie werden es merken. Morgen dann, vor allem westlich der Weser, viele Wolken und vereinzelt Regen. Ansonsten ist es aber heiter und sonnig bei 17 bis 20 Grad.
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0: Hallo zusammen, schön, dass Sie dabei sind. Wir haben jetzt für Sie Musik aus dem Jahr 1984. Der Song lief damals auch bei Miami Vice. Das war ja das heißeste unter den TV-Sendungen damals. So, und hier ist er, John Wayne mit Missing You.
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0: Es ist kurz vor 2:30.
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0: Da haben wir die A1, Hamburg nach Osnabrück, zwischen Euthen und Bremen-Arsten. 5 Kilometer stockender Verkehr vor der Baustelle. A1 Osnabrück-Bremen, zwischen Bremen-Brink und Hemeling. 4 Kilometer stockender Verkehr. A7, Hannover nach Kassel, zwischen Hildesheim und Dreiecksalzgitter. 5 Kilometer stockender Verkehr vor der Baustelle. B4, Gifhorn-Braunschweig, die ist zwischen Gifhorn-Mitte und Gifhorn-Süd-Isenbüttel. Wegen Bauarbeiten noch bis 15 Uhr in beiden Richtungen gesperrt. B71, Zeven-Soltau, die ist zwischen Söhlingen und Tevel nach einem Unfall ebenfalls in beiden Richtungen gesperrt. Kreis Friesland, die Landesstraße zwischen Wiefels und der B210, Gefa West. Auch die ist wegen Bergungsarbeiten, Sie werden es ahnen, in beiden Richtungen gesperrt. Noch eine Sperrung Kreis Stade, die Kreisstraße zwischen Allerstedt und Ahrensmoor West. Da gab es einen Unfall. Hier in Hannover wird weiterhin gestreikt. Noch bis 15 Uhr müssen Sie rund um das VW-Werk mit kleineren oder größeren Verkehrsbehinderungen rechnen. Und die Elbfähre Glückstadt-Bischhafen, da beträgt die Wartezeit ab Glückstadt rund 1 Stunde. Das war's. Ihnen weiterhin eine gute Fahrt. Die Zeit 14.30 Uhr.
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2: Aus dem Studio Osnabrück mit Johanne Burkhardt. Hallo. Behrensens Verkauf in die USA wird immer konkreter. Laut dem Getränkehersteller aus Haselünne habe man jetzt mit dem Spirituosenunternehmen Sazerac eine entsprechende Vereinbarung unterzeichnet. Mehr dazu gleich in unserem Regionalmagazin um 15 Uhr. Außerdem, das Theater Osnabrück prämiert am Wochenende eine neue Oper. Über einen

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1: Guten Tag, wenn Sie auch gerne Online-Überweisungen von Ihrer Sparkasse oder Ihrer Bank machen, dann haben wir gleich gute Tipps für Sie, worauf Sie achten sollten. Denn auch da gibt es fiese Abzocker und Betrüger. Mehr Tipps gleich hier bei uns in 7 Minuten.
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0: 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Ich muss ja sagen, meine Mama, die geht noch am liebsten selber zur Sparkasse, wenn sie eine Überweisung macht. Aber ich glaube, die allermeisten von uns machen das mittlerweile ganz entspannt mit dem Handy oder Laptop. Ist einfach praktisch und schnell, finde ich. Allerdings, sowas bietet auch neue Angriffsflächen für Kriminelle. Die Kollegen vom Markt, dem Verbrauchermagazin im NDR Fernsehen, haben einen wirklich krassen Fall begleitet, bei dem es um richtig viel Geld ging. Viktor Kupka vom Markt, erzähl mal bitte, was war da los?
1: Einem Familienvater wurde bei einer Geschäftsreise nach Großbritannien das Handy geklaut und in gerade mal einem halben Tag wurde über die auf dem Handy installierte Banking-App dann das Konto leergeräumt. Es gab unter anderem zahlreiche Überweisungen nach Indien und insgesamt hat die Familie ihr Erspartes von rund 122.000 Euro verloren. Und auch in Deutschland verbreitet sich diese Masche immer weiter.
0: Oh mein Gott, das ist ja furchtbar. Aber eigentlich sind doch diese Banking-Apps besonders geschützt, oder?
1: Genau, meist mit einer Zwei-Faktor-Authentifizierung. Es reicht also nicht ein Passwort oder Code, sondern man braucht auch noch eine andere App oder Gesichtserkennung oder sowas. Das Problem, wenn jemand das Handy geknackt hat, dann kann man eben auch oft diese Codes, die per SMS, E-Mail oder Banking-App kommen, dann kann man die auch mitlesen und kommen dann noch Sicherheitslücken wie im Handyspeicher hinterlegte Daten aus einer App hinzu, dann kann das Mobile Banking auch leicht geknackt werden.
0: Oh je, mein Gott. So, und was mache ich jetzt?
1: Also auch wenn eine Multifaktor-Authentifizierung keine hundertprozentige Sicherheit bringt, ist es trotzdem die sicherste Möglichkeit. Im Optimalfall ist einer der Faktoren das Gesicht oder der Fingerabdruck und dann sollten die Kennwörter auf keinen Fall auf dem Handy gespeichert sein, also auch nicht in den Notizen oder so. Mhm. Außerdem sollte man immer die aktualisierte Version der Banking-App nutzen und eben auch ganz wichtig, bei einem Handy-Diebstahl immer sofort die Bank informieren und das Handy, wenn möglich, extern sperren.
0: Gute Hinweise. Also vielen herzlichen Dank, Viktor Kupka, und alles Weitere dazu. Heute Abend beim Markt im NDR Fernsehen, 7:15 geht's los.

0: 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Hallo Autofahrer, Vorsicht bitte in Hannover B6, der Messe Schnellweg stadteinwärts. Zwischen Mittelfeld und Seelhorster Kreuz, da liegen Metallteile. Fahren Sie bitte besonders aufmerksam. 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Sandro Wagner ist der neue Trainer von Hannover 96. Heute wurde er ja offiziell vorgestellt. Und wir kennen ihn ja eher so als Trainer und Spieler mit einem lockeren Spruch. Er ist schon ein sehr selbstbewusster Typ. Und heute haben die Kollegen aber erzählt, ja, aber der war überraschend zurückhaltend. Vielleicht war er einfach fokussiert. Er hat sich auf jeden Fall viele Gedanken gemacht und sieht auch Potenzial bei Hannover 96, sagt er.
1: Wenn man sich mit einem neuen Arbeitgeber auseinandersetzt, fragt man sich natürlich, wenn man dann schaut, okay, da sind einfach über 40.000 Zuschauer, das ist ein Traditionsverein, das, was die Zuschauer hier auch immer auf die Beine stellen am Wochenende, das kriegt man mit, dann denkt man sich schon, wow, das hat schon eine Power, das Stadion ist cool, die Stadt ist cool, dann denkt man sich schon, ja, 8. Jahr, 2. Liga, warum, wieso, ist eigentlich ganz geil, könnte eigentlich auch ein Erstligist sein, und dann setzt man sich einfach damit auseinander, und je mehr ich mich mit dem ganzen Thema auseinandergesetzt habe, desto mehr Lust hatte ich dann auch einfach hier starten zu können und hier das anzugehen.
0: Ja, das klingt doch schon mal nicht schlecht. Sandro Wagner war ja zuletzt Cheftrainer beim FC Augsburg und ist in Hannover natürlich der Nachfolger von Christian Tietz. Und heute Nachmittag leitet er auch zum ersten Mal das Training. Also sagen wir herzlich willkommen, viel Erfolg. Wir freuen uns auf, was das da noch kommt.
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Hallo Autofahrer, Vorsicht bitte nochmal A28 Oldenburg-Leer, Zwischendreieck Oldenburg-West und Oldenburg-Wechleu, eine ungesicherte Unfallstelle. Und wir haben Hannover B6, der Messe Schnellweg, Stadt Einwärts zwischen Mittelfeld und Seelhorster Kreuz. Da liegen Metallteile. Außerdem weiterhin eine gute Fahrt.

0: Die Stimme ist einfach unverwechselbar. Johnny Cash mit Ring of Fire um kurz vor drei.
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0: Vorsicht bitte, A28 Oldenburg-Leer zwischen Dreieck Oldenburg-West und Oldenburg-Wechleu, eine ungesicherte Unfallstelle. Hannover B6, der Messeschnellweg statt einwärts zwischen Mittelfeld und Seelhorster Kreuz liegen die Metallteile. A1 Hamburg-Osnabrück zwischen Euthen und Bremen-Arsten, 5 Kilometer stockender Verkehr vor der Baustelle. A1 Osnabrück-Bremen zwischen Bremen-Brinkum und Hemeling, 4 Kilometer stockender Verkehr. Kreis Emsland, die Wiesterstraße ist zwischen Wieste und Wachtum in beiden Richtungen gesperrt. Kreis Friesland, die Landesstraße zwischen Wiefels und der B210 Gefahr West ist wegen Bergungsarbeiten in beiden Richtungen ebenfalls gesperrt. Kreis Stade, die Kreisstraße zwischen Ahlerstedt und Ahrensmoor West ist nach einem Unfall in beiden Richtungen gesperrt. Und die Elbfähre Glückstadt-Bischhafen, da beträgt die Wartezeit ab Glückstadt rund eine Stunde. Das war's. Ihnen weiterhin eine gute Fahrt.
2: Es ist 15 Uhr.
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2: Mit Lars König. Schönen guten Tag. CDU-Chef und Kanzler Merz hat nach den Landtagswahlen in Mecklenburg-Vorpommern und Berlin von einer Zäsur gesprochen. Die Ergebnisse seien dramatisch für die CDU. Die Partei müsse sich grundsätzlich hinterfragen, sagte Merz nach einer Sitzung des CDU-Präsidiums in Berlin. Die CDU hatte in Mecklenburg-Vorpommern erstmals in ihrer Geschichte den Einzug in ein Landesparlament verfehlt. In Berlin hat der Prozess gegen den früheren Bundesverkehrsminister Scheuer begonnen. Es geht um Vorwürfe im Zusammenhang mit der gescheiterten Autobahnmaut. Der CSU-Politiker soll im Mautuntersuchungsausschuss falsch ausgesagt haben. Scheuer bestreitet das. Die iranischen Revolutionsgarden drohen den USA. Sollte die US-Armee den Iran erneut attackieren, werde man neue Waffen mit neuen Fähigkeiten einsetzen, so ein Sprecher. Nach einem Wiederaufflammen der gegenseitigen Angriffe Ende vergangenen Monats hatten sich die Kämpfe zuletzt wieder abgeschwächt. Und jetzt weiter mit Nachrichten aus Ihrer Region.
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3: Aus dem Studio Osnabrück, heute mit Johanne Burkhardt. Hallo. Es war vergangene Woche eine ziemliche Überraschung. Der Getränkehersteller Behrensen aus Haselünne steht kurz vor dem Verkauf in die USA. Wir haben darüber berichtet. Heute dann die Meldung von der Behrensen-Gruppe, dass sie mit dem Branchenriesen Sazerac eine Vereinbarung für einen Zusammenschluss unterzeichnet haben. Sazerac ist bekannt für sein Whisky und das will jetzt ein Angebot zur Übernahme machen, so Behrensen. Anke Heilemann, was heißt das denn für Behrensen?
4: Sazerac bietet den Aktionären 5,55 € pro Aktie. Voraussetzung für die Übernahme ist unter anderem, dass der Spirituosenhersteller mehr als die Hälfte der Aktien bekommt. Das hat die Behrensen-Gruppe heute Morgen öffentlich gemacht. Sazerac wolle außerdem die bestehenden Standorte weiter betreiben und auch den Mitarbeitenden eine Perspektive geben. Der Abschluss ist noch in diesem Jahr geplant. Anschließend will Sazerac Behrensen von der Börse nehmen.
3: Der Verkauf wird ja also immer konkreter. Wie sind denn die ersten Reaktionen darauf?
4: Der Vorstand und der Aufsichtsrat der Behrensen-Gruppe unterstützen das Angebot von Sazerac. Der Vorstand spricht sogar von einer hervorragenden Chance für das Unternehmen und die Mitarbeitenden. Haselündes Bürgermeister Schreer fände es natürlich schade, Behrensen zu verlieren, sagt er. Die Kornbrennereien sind einfach mit der Stadt verwurzelt und auch ein Marketinginstrument für Haselünne.
3: Vergangenen Freitag gab es ja noch eine Hiobsbotschaft und zwar von der Kornbrennerei Haid.
4: Ganz genau, 160 Jahre Tradition, in fünfter Generation Familien geführt. Und jetzt hat die Kornbrennerei verkündet, dass Ende des Jahres Schluss ist in Haselünne. Die Produktion wird eingestellt. Ein Teil der Marken geht an die Brennerei Schwarze und Schlichte, weitere Marken gehen an die Feinbrennerei Sasse. Mit dem Ende von Haid fällt schon ein ganzes Stück Tradition in Haselünne weg. Wie sich das womöglich auf die Stadt auswirkt, das lässt sich noch nicht sagen. Dafür ist es noch zu früh.
3: Danke für die Infos, Anke Heilemann. Es ist aktuell wieder Kirmeszeit und in der Region findet gerade eine nach der anderen statt. Und sie alle berufen sich immer gerne auf Tradition. Doch eine Kirmes dürfte, zumindest was das Alter angeht, die traditionsreichste der Region sein. Der Rädermarkt. Glaubt man einem Chronisten aus dem Emsland, gab es den schon in den 30ern des 12. Jahrhunderts, also vor fast 800 Jahren. Hauke Dehm war für uns beim Traditionsfest dabei.
5: Sie stehen aufgereiht an mehreren Zäunen. Pferde scharren mit den Hufen, Kühe blöken aus ihren Boxen, Hühner und Kaninchen sitzen in ihren Ställen. Mittendrin steht Marktleiter Gerd Konens.
6: Der Rädermarkt ist etwas, was es eigentlich fast kaum noch gibt. Hier ist ein Vieh- und Pferdemarkt und hier wird auch noch wirklich gehandelt. Hier siehst du Pferde, Ponys, Shettys. Hier hast du Schafe, Ziegen, Alpakas. Hier hast du Geflügel, Kleintiermarkt.
5: Mehrere tausend Besucher aus ganz Deutschland und den nahen Niederlanden strömen auf die Verkaufsfläche. Nebenan gibt es Kinderkarussells und einen Autoscooter. Das kommt bei den Besuchern gut an.
7: Ja, weil es einfach immer wieder schön ist, sich das hier anzugucken, ne?
8: Wir schauen jetzt gerade mal die Tiere an und genießen den Vormittag.
9: Wir sind echt um 3 Uhr aufgestanden heute Morgen, um hier hinzukommen. Da zehren wir jetzt die nächsten Wochen von, wie schön das war.
10: Eigentlich für die Geselligkeit, ne?
11: Ja, einfach um zu gucken. Das ist ja jedes Jahr hier und es ist immer viel los, immer interessant.
12: Da wollte man einen Pferdemarkt sehen und zu Hause ist es langweilig.
5: Gerd Völker ist einer der Händler auf dem Markt. Der Rinderzüchter ist mit seinen 80 Tieren seit dem frühen Morgen da. Der Rädermarkt ist der einzige, auf dem er ausstellt. Vergleichbare Märkte mussten in der Vergangenheit häufig schließen.
13: Sehr, sehr schwierig. Das Veterinär muss mitmachen, kommt ja auch und guckt und begutachtet die Tiere, ob sie gesund sind. Die gucken alle Pässe nach. Sie beurteilen alles, ob alles gut ist. Und das ist auch richtig so. So muss es auch bleiben. Ja, und dann funktioniert auch alles.
5: So steht auch dem Rädermarkt 2027 nichts mehr im Wege. Erstmal wird heute aber noch gefeilscht und am Ende mit Handschlag besiegelt.
3: Ein Beitrag von Hauke Dehm. Und Sie hören wir in Niedersachsen jetzt mit weiteren Meldungen aus der Region. Nach monatelangen Ermittlungen hat die Polizei einen Verdächtigen gefasst, der in Löningen einen Sprengsatz unter dem Auto einer Frau versteckt haben soll. Diesen Vormittag wurde ein 53-Jähriger aus Meppen festgenommen. Die Polizei geht von einer Beziehungstat aus und ermittelt unter anderem wegen versuchten Mordes. Laut Polizei stand das Auto, unter dem die funktionsfähige Handgranate versteckt war, unter einem Carport. Die Hochschule Osnabrück startet mit weniger Studierendenanfängern ins neue Wintersemester. Aktuell haben sich rund 3090 Studierende neu eingeschrieben, etwa 160 weniger als vor einem Jahr. Als Grund nennt die Hochschule unter anderem die Rückkehr zum Abitur nach 13 Jahren in Nordrhein-Westfalen. Dadurch fehlt dort in diesem Jahr ein kompletter Abiturjahrgang. Die Zahlen können sich noch ändern, weil die Einschreibungen teilweise noch laufen. Soweit die Meldungen. Das Tagebuch von Anne Frank hat seinen Namen der Welt bekannt gemacht, Peter van Pels. 1926 wurde er in Osnabrück geboren. Zusammen mit seinen Eltern hat er sich mit den Franks im Hinterhaus in Amsterdam versteckt, bis die Familien verraten und ins Konzentrationslager deportiert wurden. In diesem Jahr wäre Peter van Pels 100 Jahre geworden. Und das Theater Osnabrück widmet ihm nun eine Oper. Denn in Osnabrück ist er nur den wenigsten ein Begriff.
14: Mehr als eine Viertelstunde lang brandet Applaus durch den Osnabrücker Theatersaal. In Bruchstücken erzählt die Oper von Peters kurzem Leben und der jugendlichen Liebe zwischen ihm und Anne Frank. Keine Szene ist länger als 2 Minuten. Jeder einzelne von ihnen soll deutlich machen, wie die Verfolgung durch die Nazis das alltägliche Leben der jüdischen Familien auseinandergerissen hat, so Theaterintendant Ulrich Mokrusch.
15: In der Tat war ja die Herausforderung, den Bogen zu erzählen von Osnabrück bis Mauthausen und bis zum Tod. Und das in einer Dauer, die auch zugänglich ist. Und trotzdem die emotionale Tiefe und den Respekt und die Demut vor diesem Thema nicht zu verlieren. Ich glaube, das war ganz wichtig.
14: Auf der Bühne bastelt der junge Peter an seinem Fahrrad, während hinter ihm die Nazis langsam anfangen zu marschieren. Erst einer, dann drei, dann alle. Die Osnabrücker Familie van Pels wandert in die Niederlande aus und taucht schließlich in Amsterdam unter. Im Sekundentakt wechseln die Versteckten zwischen Alltag, Angst und der Hoffnung auf Befreiung. Das Publikum weiß, wie die Geschichte endet, trotzdem halten alle den Atem an. Peter van Pels stirbt wenige Tage nach der Befreiung des KZ Mauthausen. Er ist 18 Jahre alt.
16: Irgendwie macht es mich auch sehr traurig, dass Menschen wie ich zum Beispiel schon in meinem Alter sterben mussten. Ich habe Peter von Pelz tatsächlich durch diese Oper kennengelernt, fand die Geschichte sehr beeindruckend.
17: Dass es hier mit Osnabrück in Verbindung ist, weckt vielleicht hier nochmal den einen oder anderen auf.
14: Bis Mitte Dezember zeigt das Theater Osnabrück die rund einstündige Oper über Peter von Pelz. Ein Beitrag über die Oper von Peter von Pelz war das von Lina Bartke. Schauen wir zum Schluss noch auf das Wetter. Heute ist es mal sonnig, mal bewölkt, dazu Höchstwerte bis 19 Grad. In der Nacht wird es meist wolkig, es bleibt aber trocken bei Tiefstwerten bis 9 Grad. Morgen werden die Wolken dann etwas dichter, es bleibt aber größtenteils trocken bei bis zu 17 Grad in Dissen am Teutoburger Wald und 19 Grad in Bersenbrück. Und das war's damit für heute mit Wir in Niedersachsen aus dem Studio Osnabrück. Heute mit Johanne Burkhardt. Ich sage Tschüss und danke fürs Zuhören.
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0: Hallo zusammen, machen Sie sich einen schönen Nachmittag mit uns. Kurz einen Blick noch mal eben auf die Straßen. Vorsicht bitte, A1 Hamburg-Lübeck zwischen Hamburg-Billstedt und Öjendorf. Da liegen Kanthölzer auf der Fahrbahn. Und dann haben wir noch die A28 Oldenburg-Leer zwischen Leer-Ost und Dreieck-Leer. Da liegt immer noch ein Metallteil. Also fahren Sie vorsichtig, besonders dort. Ansonsten Ihnen eine gute Entfahrt, gute und entspannte Fahrt, wollte ich sagen. Schönen Nachmittag mit uns.
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2: Ja, und da feiern wir heute Oswald André. Der wurde vor 100 Jahren in Jever geboren. Der Papa war Uhrmacher, er selbst hat Optiker gelernt. Aber sind wir ehrlich, da hat noch was anderes in seinem Herzen gebrannt. Er war nämlich Dichter und Autor, hat sich viel mit Gesellschaft und Politik beschäftigt. Es ging um Krieg und Frieden, Demokratie und aber auch viel um die Umwelt. Wie zum Beispiel in dem Gedicht Dat Wadder by de Weid, also das Wasser an der Weide.
3: Ein Traktor trägt van da auch den Plauch. Maschinen ackert, seid und streit Chemie ob Land und in dat Water bi de Weid. Wenn Geldmann stimmt, is allens in Lot. Kien Porgen quakt, is allens dood in Water bi de Weid. De All, de lebt noch achten Ploch. Sein Land, sein Sorg, sein Glück. De Söhn, die hätt nu Geld genug. Verkauft dat Stück für Stück.
2: Tja, mehr Gedichte und Texte von Oswald André gibt's heute Abend. Ilka Brüggemann hat die schönsten zusammengestellt und dazu auch viele Lieder rausgepackt, die eben aus den alten Gedichten entstanden sind. Hören Sie gerne mal rein in unsere Sendung Plattdütsch. Kurz nach 7 geht schon los, hier bei NDR 1 Niedersachsen.

0: Es ist gleich 3:30.
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0: Da haben wir die A1 Hamburg nach Osnabrück zwischen Euthen und Bremen-Arsen. 5 Kilometer stockender Verkehr vor der Baustelle. A1 Osnabrück-Bremen zwischen Bremen-Brinkum und Hemeligen. 4 Kilometer stockender Verkehr. A7 Hannover-Kassel zwischen Dreieck Hannover-Süd und Hildesheim. 3 Kilometer stockender Verkehr. Die A29 Oldenburg-Wilhelmshaven ist zwischen Oldenburg-Hafen und Kreuz Oldenburg-Nord nach einem Unfall gesperrt. Kreis Emsland, die Wiesterstraße, ist zwischen Wieste und Wachtum in beiden Richtungen gesperrt. Kreis Friesland, die Landesstraße zwischen Wiefels und der B210 Jever West, ist wegen Bergungsarbeiten ebenfalls in beiden Richtungen gesperrt. Kreis Stade, die Kreisstraße zwischen Ahlerstedt und Ahrensmoor West, ist nach einem Unfall ebenfalls gesperrt. Und an der Elbfähre Glückstadt-Wischhafen beträgt die Wartezeit ab Glückstadt rund 1 Stunde. Das war's. Ihnen weiterhin eine gute Fahrt.
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0: Jawohl, wir gehen gleich eine Runde Entenjagen. Also 3 kleine Geschichten haben wir für Sie. Und wenn Sie es gut anstellen und sagen, ob die echt sind oder ob da eine Ente drin ist, dann können Sie das Geld abstauben. Und gleich probiert Monika Funk aus Hannover ihr Glück. Aber raten Sie gerne mit. Perfektes Trainingslager. Also, wir legen los in 7 Minuten.
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0: einen schönen Nachmittag mit uns und jetzt geht's um richtig viel Geld.
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0: Drei kleine Geschichten haben wir für Sie und Sie müssen entscheiden, sind die echt oder haben wir Ihnen vielleicht eine Ente drunter gejubelt? Und wenn es gut läuft, können Sie 140 Euro gewinnen. Und das würde gerne Monika Funk aus Hannover. Hallo Frau Funk.
2: Hallöchen.
0: Sie haben mir gerade schon erzählt, Sie haben ein paar schöne Hobbys. Sie arbeiten ehrenamtlich für einen Kulturverein und gehen schwimmen. Das finde ich ja auch spannend. Gehören Sie zu diesen Frühschwimmern, die morgen schon so aktiv sind?
2: Nein, lieber erst gegen Mittag. Ich lasse es langsam angehen.
0: Ja, ich habe es auch mal ganz früh morgens probiert, aber ich sage es Ihnen auch, ne, bis man sich dahin geschleppt hat. Also danach fühlt man sich gut, aber ich glaube, vom Typ her bin ich auch eher der Mittagsschwimmer wie Sie. Das finde ich ja gut. Und wie oft gehen Sie schwimmen?
2: Wenn möglich jeden Tag, aber es passt natürlich nicht immer.
0: Ja, aber schon regelmäßig. Das finde ich ja der Hammer. Super. Ja, dann sind Sie ja fit, Frau Funk. Wollen wir einfach mal probieren?
2: Versuchen wir es mal.
0: Ja, so machen wir es. Schwimmtraining jetzt im Kopf. Ich hoffe, Sie gehen nicht unter. Also, hier kommt Ihre erste Geschichte.
3: Das längste Fischbrötchen der Welt, das kommt aus Bremen. Mitarbeitende einer Fischhandlung und einer Bäckerei haben zum Start des Wochenendes insgesamt 51,87 Meter mit Matjes belegt. Für den Rekord wurden 26 jeweils 2 Meter lange Baguettes aneinandergereiht und mit einer Teigschicht fest miteinander verbunden.
0: Ist ein Ding. Frau Funk, was meinen Sie? Stimmt die Geschichte oder ist das eine Ente? Sie haben 15 Sekunden Zeit.
2: Ich sag mal Ente.
0: Sie sagen, das ist eine Ente. Ja, also es war ehrlicherweise echt.
2: Nun, Pech gehabt, das macht ja nichts. Ja. Ich war dabei.
0: Ja, und das war schön und Sie probieren es einfach nochmal und dann ziehen wir durch.
2: So machen wir das.
0: Genau so, Frau Funk. Bleiben Sie weiterhin so schön sportlich und ich sage liebe Grüße nach Hannover. Tschüss.
2: Tschüss.
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0: Hier ist nochmal der Verkehrsservice bei NDR 1 Niedersachsen. Vorsicht bitte auf der A2 Hannover nach Dortmund. In der Ausfahrt Wunstorf-Kohlenfeld steht ein defekter LKW. Das war's. Ihnen weiterhin eine gute Fahrt. Ja, und gleich ab 4 kommen die Funkbilder der Tag mit Julia Vogt. Na, herzlich willkommen.
1: Hallo Britta.
0: Erzähl, was habt ihr Schönes?
1: Ja, wir gucken nochmal auf den Ausgang der Landtagswahlen in Mecklenburg-Vorpommern und Berlin und fragen, ob und wie sich das Ganze auf die Bundespolitik auswirken wird. Wir sind aber natürlich auch in Niedersachsen unterwegs. Protesttag der IG Metall wegen der Krise in der Automobilindustrie. Auch bei VW in Hannover-Stöcken war eine ganz große Aktion. Wir erinnern in einer kleinen Serie in dieser Woche an das Transrapid-Unglück im emsländischen Laden. Das ist morgen 20 Jahre her.
0: Ja, es gibt
1: heute
0: auch einen
1: der erste Teil.
0: Dazu.
1: Genau. Und dann sind wir auch noch beim ersten Training von Neutrainer Sandro Wagner bei Hannover 96.
0: Mensch, also alles, was wichtig ist an diesem Tag, Sie hören es doch. Bleiben Sie am besten im Auto sitzen oder dann können Sie den Rest auch noch hören. Die Funkbilder der Tag mit Julia Vogt. Nein, Sie können auch zu Hause Radio hören. Ne? Ich meine nur, man bleibt ja manchmal noch sitzen, weil es noch so spannend ist. Verpassen Sie nichts. Britta von Lucke ist raus. Auch tschüss.

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1: Um kurz vor vier bitte Vorsicht auf der A1 Hamburg-Lübeck. Es steht ein defekter LKW zwischen dem Dreieck Norderelbe und der Norderelbbrücke. Die A1 Hamburg nach Osnabrück hat 5 Kilometer stockenden Verkehr vor der Baustelle zwischen Euthen und Bremen-Arsten. A1 Osnabrück-Bremen zwischen Brinkum und Hemelingen 4 Kilometer stockend. A7 Hannover-Kassel zwischen Dreieck Hannover-Süd und Hildesheim 3 Kilometer stockend. Kreis Emsland, die Wiesterstraße ist zwischen Wieste und Wachturm auf beiden Seiten gesperrt. Kreis Friesland, die Landesstraße zwischen Wiefels und B210 Jever West ist wegen Bergungsarbeiten ebenfalls beidseitig gesperrt. Kreis Stade, die Kreisstraße zwischen Ahlerstedt und Ahrensmoor West ist nach einem Unfall gesperrt. Und an der Elbfähre Glückstadt-Wischhafen warten Sie aktuell ab Glückstadt bis zu 1 Stunde. Das war's. Eine gute Fahrt. Und jetzt ist es 16 Uhr.
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1: Hallo, einen schönen guten Tag für Sie. Heute am Montag machen wir ein bisschen Wahlnachlese hier in den Funkbildern. Uns beschäftigt der Ausgang der Landtagswahlen in Mecklenburg-Vorpommern und Berlin. Und besonders die Frage, wie wirken sich die Ergebnisse auf die Bundespolitik und die schwarz-rote Koalition aus. Außerdem hat heute ein bundesweiter Protesttag der IG Metall stattgefunden. Es ging um die Krise in der Automobilindustrie, auch vor den Werkstoren von VW. Das Werk in Hannover-Stöcken droht ja geschlossen zu werden. Die Stimmung dort entsprechend gedrückt.
2: Ich bin jetzt 35 Jahre da. Ich bin VW-Kind. Mein Vater da. Ich habe hier gelernt.
3: Also ich finde es sehr beklemmend. Weil ich sag mal, wenn man jetzt schon älter ist und man muss hier aufhören, wer gibt einem noch einen Job im Alter?
4: Betroffen sind wir alle. Jeder kleine Bäcker, der Kiosk bei VW ist betroffen und es ist eine harte Zeit gerade, die wir durchstehen müssen.
1: Und wir schauen noch aus einem weiteren Grund nach Wolfsburg, denn dort ist ja gestern eine Kita nach einer Explosion eingestürzt. Zum Glück sind keine Menschen zu Schaden gekommen. Aber wenn das nicht am Wochenende, sondern alltags passiert wäre, das mag man sich nicht vorstellen. Alles, was das Land bewegt, zum Beginn der neuen Woche. Schön, dass Sie hier bei uns sind. Hallo.

0: sterben zweimal Personen auf der Fahrbahn. Bitte Vorsicht auf beiden Seiten der A33 Osnabrück-Bielefeld. Da Personen zwischen Borglo, Kloster Oesede und Hilter. Und fahren Sie auch vorsichtig auf der A39 Salzgitter-Braunschweig. Hier sind Personen auf der Fahrbahn zwischen Raststätte Salzgitter-Hüttenblick Süd und Salzgitter-Tiede.
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0: Berlin und Mecklenburg-Vorpommern haben gestern gewählt. Die Ergebnisse dürften auch für Schockwellen in der schwarz-roten Koalition im Bund gesorgt haben. CDU und SPD haben zum Teil historisch schlechte Ergebnisse eingefahren. In Berlin hat die Linke klar gewonnen und die AfD ist weiter auf dem Vormarsch, wenn auch ohne realistische Regierungsoption. Katharina Seiler in Berlin, die Christdemokraten hat es am schwersten getroffen. In Berlin sind sie nicht mehr stärkste Kraft, in Mecklenburg-Vorpommern sogar an der 5%-Hürde gescheitert und aus dem Landtag geflogen. Kanzler und CDU-Chef Merz hat sich heute erneut geäußert. Wie beschädigt ist die CDU?
2: Ja, Merz hat von einem tiefen Einschnitt gesprochen, von einer Zäsur. Und damit meint er, dass die CDU in Mecklenburg-Vorpommern aus dem Landtag geflogen ist. Denn damit sei die CDU nicht mehr überall in Deutschland eine Volkspartei, so Merz. Merz ordnet dieses Ereignis so ein, dass es die extremistischen Parteien sind, die bei den beiden Landtagswahlen gewonnen haben. Extremistische Parteien, die einfache Antworten geben für Probleme, die nicht einfach sind. Und eine weitere Erkenntnis für Merz: Die Menschen hätten durch die Politik der Bundesregierung das Gefühl bekommen, dass es nicht mehr gerecht zugehe. Und das müsse sich ändern. Konkret deutete Merz an, dass das Nebeneinander von gesetzlicher und privater Kranken- und Pflegeversicherung das Gerechtigkeitsempfinden der Menschen störe. Und das alles soll auch Konsequenzen haben, denn Merz will kurzfristig intensive Gespräche mit der CDU-Spitze über den Kurs der CDU führen.
0: Der Kanzler hat ja gestern Abend schon direkt nach der Wahlprognose bekräftigt, dass er weitermachen will. Wird seine eigene Partei ihn denn lassen?
2: Das wird man sehen. Gestern und heute hat er sich offenbar ja die Rückendeckung der Parteispitze geholt. Wie nachhaltig diese Rückendeckung ist, wird man sehen. Der Hamburger CDU-Chef hat ja schon gefordert, dass Merz die Vertrauensfrage stellen solle. Es ist auch fraglich, ob alle in der CDU jetzt das Umschwenken mitmachen, wie es ja Merz angedeutet hat, also weg von CDU pur hin zu einer sozialeren Ausrichtung.
0: Und die SPD, Mecklenburg-Vorpommerns Ministerpräsidentin Schwesig, feiert zwar die sensationelle Aufholjagd, die ihr gelungen ist, trotzdem büßt sie ja Platz 1 ein und landet mit ihren Genossinnen und Genossen hinter der AfD. Darf sie sich trotzdem als Wahlsiegerin fühlen?
2: Das darf sie. Das Ergebnis von weit mehr als 30% ist ja keine Selbstverständlichkeit mehr. Nicht für die SPD, aber auch nicht für die CDU. Hinzu kommt, dass ihr die AfD im Nacken saß und sie gegen den negativen Bundestrend der SPD und der ganzen Bundesregierung Wahlkampf gemacht hat. Die AfD auch noch zu überholen, wäre ein Triumph gewesen. So ist sie mit dem Platz 2, ich sag mal, nur erfolgreich. Und auch nicht ganz unwichtig: Das Ergebnis reicht ja trotzdem, dass sie Ministerpräsidentin bleiben kann.
0: Was bedeuten die Wahlergebnisse in Berlin und Mecklenburg-Vorpommern denn jetzt für die Arbeit der Bundesregierung?
2: Was man sehen und hören kann, Union und SPD rücken mehr zusammen. Die Parteichefs Merz und Klingbeil, also die sind ja auch Kanzler und Vizekanzler, haben sich zur Koalition bekannt und betont, dass sie weiter beide zusammen regieren wollen. Und der Ernst der Lage für beide Parteien scheint auch, jeweils an den jeweiligen Spitzen, die Einsicht für die Notwendigkeit von Kompromissen geschärft zu haben. Und dazu gehört, dass man sich zum Beispiel wohl noch mal über die geplanten Reformen beugen wird.
0: So schätzt unsere Hauptstadtkorrespondentin Katharina Seiler es ein. Und in einer Stunde hören wir zu dem Thema auch noch einen Politikwissenschaftler und einen Kommentar.

0: Der Tag in den Funkbildern hier bei NDR 1 Niedersachsen. In der Autoindustrie brennt gerade überall die Hütte. So drastisch hat IG Metall-Chefin Christiane Benner es heute formuliert. Anlass war der Aktionstag der Gewerkschaft, der bundesweit stattgefunden hat, auch vor den Werkstoren der Volkswagen-Werke. Angesichts der Gefahr für zehntausende Jobs hat sie die Vorstände scharf angegriffen. Bertil Starke verfolgt die Proteste für die Funkbilder für uns. Bertil, du bist in Hannover-Stöcken. Wie ist dort die Stimmung?
1: Naja, das war vorhin ein Mix aus einer bedrückten und einer kämpferischen Stimmung. Wenn man sich da mit den VW-Lern unterhalten hat, dann wurde einem relativ schnell klar, viele haben Angst um ihren Job. Sie wissen nicht, wie es weitergeht und sie hätten sich auch nie vorstellen können, je in so eine Lage zu geraten. Insgesamt arbeiten in Hannover-Stöcken ja 10.000 Menschen bei VW. Sie bauen den Multivan und den Elektro-Kleinbus ID.Buzz bis 2032. Dann läuft die Produktion aus. Ein Folgemodell für die Fabrik gibt es nicht. Und genau das ist das Problem. Und die Kosten in dem Werk sind vergleichsweise hoch. In den Hallen werden einfach zu wenige Autos gebaut. Sprich, das Werk, das ist zu schwach ausgelastet. All das ist bekannt, aber die Beschäftigten, die sagen einem eben auch, sie wollen alles dafür tun, dass ihr Standort eine Zukunft hat. Unter anderem auch mit öffentlichem Druck. Deswegen der Protest heute hier.
0: Die IG Metall-Chefin hat in Stöcken zu den Beschäftigten gesprochen. Was wirft sie denn dem VW-Vorstand vor?
1: Na, Christiane Benner sagt, die VW-Chefetage ist dafür verantwortlich, dass es in den Werkshallen brummt mit neuen innovativen Fahrzeugmodellen. Das sei die Aufgabe des Vorstandes, hat sie gesagt. Und aus ihrer Sicht ist es auch total unfair, dass die Beschäftigten für die Fehler der Top-Manager den Kopf hinhalten müssen. Die Manager müssten viel mehr Geld in die Hand nehmen und in die Fabriken investieren. Und stattdessen würde nur an die Aktionäre gedacht werden. Benner ist also mit dem Vorstand hart ins Gericht gegangen. VW selbst sieht übrigens sich auf einem guten Weg. Von Markenchef Schäfer hieß es heute, die Fabrikkosten, die seien in den letzten 2 Jahren um 20% runtergegangen. Aber zur Wahrheit gehöre eben auch, dass noch was passieren müsse. Und dazu passt ja auch eine Meldung von Freitag. Da hatte der Gesamtkonzern seine Gewinnprognose von 4% auf 1% gesenkt. Also VW verdient momentan kaum Geld, das muss man so sagen.
0: Welche Wege aus der Autokrise sieht denn die IG Metall?
1: Na, da ist aus Sicht der Gewerkschaft vor allen Dingen die Politik gefragt, um die Autoindustrie und die Jobs abzusichern. Vorneweg mit Zöllen auf chinesische Hybridautos. Die erobern ja immer mehr den europäischen Markt zu Lasten europäischer Hersteller wie eben VW. Und deshalb fordert die IG Metall auch, E-Auto-Prämien nur noch auszuzahlen, wenn die Fahrzeuge in Europa hergestellt werden. Und auch ein grundsätzliches Problem soll die Politik angehen, meinen die Arbeitnehmervertreter, nämlich den Industriestrompreis zu senken. Die hohen Energiekosten, die machen Autos made in Germany zu teuer. Also unterm Strich gibt es aus Sicht der Gewerkschaft für die Politik jede Menge zu tun. Und das sollte aus Sicht der Gewerkschaft schnell passieren.
0: Bertil Starke war das live vom Protesttag der IG Metall vor dem VW-Werk in Hannover-Stöcken. Dankeschön.

0: Montagnachmittag, hier ist NDR 1 Niedersachsen mit den Funkbildern der Tag. Nur 24 Stunden später und es wäre eine Katastrophe gewesen. Aber auch so ist es ein schwerer Schlag für den kirchlichen Träger. In Wolfsburg ist gestern eine Kita eingestürzt. Es gab eine Explosion mit einem extrem lauten Knall. Weil das am Sonntag passiert ist, kamen Kinder oder Erzieherinnen glücklicherweise nicht zu Schaden. Aber die Kita, die ist total zerstört. Frank Eben im Studio Braunschweig, wie konnte denn das passieren?
1: Ja, genau das muss noch herausgefunden werden. Die Polizei geht von einem technischen Defekt als Ursache aus, kann aber auch Fremdverschulden nicht ausschließen. Heute untersucht ein Gutachter den Unglücksort in der Wolfsburger Innenstadt. Genaueres Augenmerk gilt dabei wohl der zerstörten Großküche, denn dort wurde auf Gasherden gekocht. Ob dort irgendwo etwas zu finden ist, was eine Gasexplosion ausgelöst haben könnte, das wird sich zeigen. Im Blick haben muss man auch die Gebäudeteile, die noch stehen, denn die sind auch einsturzgefährdet. Und aufgeräumt werde der Berg aus Trümmern und Schutt und Asche erst, wenn der Gutachter seine Arbeit erledigt hat, so die Polizei. Das kann sich noch hinziehen.
0: So schnell wird es jetzt auch keinen Neubau geben. Wie geht's denn für die Kinder und die Kita-Mitarbeitenden weiter?
1: Also der Kita-Träger, der Kirchenkreis Wolfsburg-Wittingen, hat mitgeteilt, dass die rund 100 Kinder in dieser Woche noch nicht wieder betreut werden können. Da sind die Eltern gefordert. Aber ab der nächsten Woche sollen die Mädchen und Jungen dann auf andere Kindergärten verteilt werden. Das gilt dann auch für die Erzieherinnen und Mitarbeitenden. In der zerstörten Großküche wurden 500 Mahlzeiten für mehrere Kindertagesstätten gekocht. Diese Aufgabe übernehmen jetzt zwei andere Küchen in Wolfsburg. Das konnte also schnell geklärt werden, heißt es vom Kita-Träger des Kirchenkreises Wolfsburg-Wittingen. Superintendent Bernd sagte, es sei nicht auszudenken, wäre das Unglück an einem Wochentag während des Betriebes passiert und nicht an einem Sonntag.
0: Informationen zum Kita-Einsturz in Wolfsburg von Frank Eben. Und unterwegs bitte Vorsicht auf der B3 Hannover Richtung Eelze zwischen Arnum, Gewerbegebiet und Pattensen-Nord-Rheden brennt ein Fahrzeug.

0: Es ist 16.30 Uhr, halb fünf.
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0: Bitte Vorsicht auf der B3 Hannover nach Elze. Es brennt ein Fahrzeug zwischen Arnum und Pattensen Nord. A1 Hamburg-Osnabrück zwischen Eutten und Bremen-Arsten. 5 Kilometer stockender Verkehr vor der Baustelle. A1 Osnabrück-Bremen zwischen Brinkum und Hemelingen. 4 Kilometer stockend. A7 Hannover-Kassel zwischen Dreieck Hannover-Süd und Hildesheim. 3 Kilometer. Friedland, Bremke, die Landesstraße zwischen Großschneen und Stockhausen ist nach einem Unfall auf beiden Seiten gesperrt. Im Kreis Friesland ist die Landesstraße zwischen Wiefels und der B210 Jever West gesperrt. Da wird ein Fahrzeug geborgen. Im Kreis Stade ist die Kreisstraße zwischen Ahlerstedt und Ahrensmoor West nach einem Unfall gesperrt. Westerende Kirchlook, wegen eines Brandes sollten Anwohner Fenster und Türen geschlossen halten. An der Elbfähre warten Sie ab Glückstadt bis zu einer Stunde. Und jetzt kommt hier noch der Kreis Harburg auf der Landesstraße. Zwischen Kamperlin und Welle eine ungesicherte Unfallstelle. Da bitte vorsichtig fahren.
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0: 270 Millionen Euro hat uns Steuerzahler der geplatzte Deal mit der PKW-Maut gekostet. Das ist 7 Jahre her. Jetzt steht der Ex-Verkehrsminister Scheuer vor Gericht, weil er gelogen haben soll. Wir haben den ersten Prozesstag beobachtet. Gleich mehr dazu.

0: Unterwegs bitte Vorsicht auf der A30 Rheine-Amsterdam. Es liegen Fahrzeugteile zwischen Rheine und Rheine-Nord. Und hier sind die Funkbilder der Tag. Hat der frühere Bundesverkehrsminister Andreas Scheuer gelogen? Rund 7 Jahre nach dem Aus für die geplante Pkw-Maut, die den Steuerzahler viel Geld gekostet hat, steht er ab heute vor dem Landgericht Berlin. Es geht um den Vorwurf einer Falschaussage. Die Staatsanwaltschaft wirft Scheuer vor dem Mautuntersuchungsausschuss des Bundestages gelogen zu haben. Oder Tischewski hat den ersten Prozesstag beobachtet. Wie soll Scheuer denn gelogen haben?
1: Also es geht um ein Treffen mit den Mautbetreibern oder den damals noch avisierten Mautbetreiberfirmen im November 2018. Und zu diesem Zeitpunkt war es eigentlich geplant, dass diese Maut eingeführt wird. Das ist ja ein Projekt der CSU gewesen, was schon lange vor der Amtszeit von Andreas Scheuer begonnen wurde. Und man hat sich mit diesen Mautbetreibern getroffen. Und da unterscheiden sich jetzt die Aussagen. Die Mautbetreiber oder sagen, es gab ein Angebot an Scheuer, dass man die Unterzeichnung der Verträge verschieben könnte, bis der EuGH darüber entschieden hat, ob diese Maut tatsächlich rechtssicher möglich ist. Und das soll Scheuer abgelehnt haben. Und dann gab es eben diese Vertragsunterzeichnung. Und da sagt Andreas Scheuer halt, an dieses Angebot könne er sich nicht erinnern.
0: Und was hat er heute dazu gesagt?
1: Der hat sich umfangreich in einer Stellungnahme geäußert, ungefähr eine Stunde lang, und hat hergeleitet, warum er eben nach wie vor der Meinung ist, dass es dieses Angebot vermutlich gar nicht gegeben haben kann. Er könne sich jedenfalls nicht daran erinnern. Die Betreiber, das war ihm sehr wichtig zu betonen, waren damals noch gar keine Betreiber, sondern Bewerber. Es ging darum, dass sie sich um diesen Auftrag beworben haben. Es wurde noch eine Milliarde Differenz zwischen dem, was sie haben wollten und was der Bund bereit war zu zahlen. Darüber wurde noch verhandelt. Es war also völlig offen, ob überhaupt ein Vertragsabschluss, ob es dazu überhaupt kommen würde. Und deswegen sei es aus seiner Sicht sehr unwahrscheinlich, dass ein Gespräch über eine Verschiebung des Vertragsabschlusses zu diesem Zeitpunkt überhaupt stattgefunden hat.
0: Sollte das Landgericht Berlin der Auffassung sein, ja, Scheuer hat gelogen, welche Strafe droht ihm dann?
1: Also auf uneidliche Falschaussage steht eine Freiheitsstrafe von 3 Monaten bis zu 5 Jahren. Wobei man sagen muss, bei einer Freiheitsstrafe von bis zu 6 Monaten ist es eben auch möglich, diese in eine Geldstrafe umzuwandeln.
0: Ex-Verkehrsminister Scheuer steht vor Gericht. Oder Tischewski hat vom ersten Prozesstag berichtet.

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1: Der Apfelkorn von Behrensen dürfte bald aus demselben Haus kommen wie amerikanischer Whisky. Denn der Spirituosen- und Getränkehersteller aus Haselünde steht kurz vor dem Verkauf in die USA. Die Behrensen-Gruppe hat eine entsprechende Vereinbarung über einen Zusammenschluss mit dem Branchenriesen Sazerac unterzeichnet. Der ist in Deutschland vor allem bekannt für seinen Whisky-Likör Southern Comfort. Anke Heilemann, was bedeutet das für Behrensen?
2: Sazerac bietet den Aktionären 5,55 Euro pro Aktie. Voraussetzung für die Übernahme ist unter anderem, dass der Spirituosenhersteller mehr als die Hälfte der Aktien bekommt. Das hat die Behrensen-Gruppe heute Morgen öffentlich gemacht. Sazerac wolle außerdem die bestehenden Standorte weiter betreiben und auch den Mitarbeitenden eine Perspektive geben. Der Abschluss ist noch in diesem Jahr geplant. Anschließend will Sazerac Behrensen von der Börse nehmen.
1: Welche Reaktionen gibt es denn auf diesen jetzt immer konkreter werdenden Verkauf?
2: Der Vorstand und der Aufsichtsrat der Behrensen-Gruppe unterstützen das Angebot von Sazerac. Der Vorstand spricht sogar von einer hervorragenden Chance für das Unternehmen und die Mitarbeitenden. Haselündes Bürgermeister Schreer fände es natürlich schade, Behrensen zu verlieren, sagt er. Die Kornbrennereien sind einfach mit der Stadt verwurzelt und auch ein Marketinginstrument für Haselünde.
1: Aber am Freitag gab es noch die nächste Hiobsbotschaft. Noch eine Kornbrennerei hat es getroffen, und zwar Haid.
2: Ganz genau, 160 Jahre Tradition, in fünfter Generation Familien geführt. Und jetzt hat die Kornbrennerei verkündet, dass Ende des Jahres Schluss ist in Haselünde. Die Produktion wird eingestellt. Ein Teil der Marken geht an die Brennerei Schwarze und Schlichte, weitere Marken gehen an die Feinbrennerei Sasse. Mit dem Ende von Haid fällt schon ein ganzes Stück Tradition in Haselünde weg. Wie sich das womöglich auf die Stadt auswirkt, das lässt sich noch nicht sagen, dafür ist es noch zu früh.
1: Und Behrensen steht kurz vor der Übernahme durch einen US-Konkurrenten, das waren Informationen von Anke Heilemann.

0: Unterwegs. Bitte Vorsicht auf der A2 Berlin, Hannover im Kreuz Hannover-Ost in der Überleitung zur A7 nach Hamburg ist eine Ölspur auf der Fahrbahn. 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Valle Castellana, das ist eine ganz kleine Gemeinde mit 800 Einwohnern mitten in den Bergen der italienischen Abruzzen. Und da werden wir jetzt hingehen. Normalerweise irren sich da nur wenige Menschen hin. Aber im Sommer hat dieser Ort internationale Berühmtheit erlangt und Menschen auch von weiter her angezogen. Der Grund? Eine Tankstelle, an der das Benzin wesentlich günstiger ist als überall sonst in der Region. Und wie das geht, das erzählt uns jetzt unsere Italien-Korrespondentin Judith Rubatscher.
1: Bar Dolce Vita steht auf einem großen Schild, von dem der Lack blättert. Zwei zottelige Hunde laufen an der leeren Dorfstraße entlang. Ein paar Meter weiter eine kleine Zapfsäule, an der gerade eine Rentnerin ihren alten PKW tankt. Es ist diese Zapfsäule, die das 800-Seelendorf Valle Castellana diesen Sommer berühmt gemacht hat. Es kommen jetzt mehr Menschen vorbei und es ist mehr los im Dorf, im Geschäft, in der Bar. Der Grund? Tanken kostet hier deutlich weniger als in weiten Teilen Italiens. 1,94 Euro pro Liter Benzin sind es heute, um die 15 Cent weniger als an anderen Tankstellen im Umkreis. Celestina Arcangeli ist zum Tanken fast eine halbe Stunde hergefahren. Es kostet gerade alles so viel, man kommt kaum noch über die Runden. Wenn man ein bisschen was sparen kann, tut man's. Deswegen kommen die Leute gern hierher. Warum die niedrigen Preise? Die Antwort findet man auf der Zapfsäule selbst. Groß ist da das Gemeindewappen aufgeklebt. Eine dunkle Ritterburg, über der ein goldener Stern prangt. Die Tankstelle wird nämlich vom Rathaus betrieben. Vor 4 Jahren ließ sich kein Pächter mehr finden, weil das Geschäft nicht mehr rentabel war. Bürgermeister Camillo D'Angelo dachte sich deshalb, das ist der x-te Dienst, der in dieser Gegend schließt. Und es führt dazu, dass noch mehr Leute wegziehen. Deswegen haben wir beschlossen, die Tankstelle zu übernehmen, damit sie überlebt. Weil eben kein privater Betreiber das Geschäft übernehmen wollte, durfte die Gemeinde ran. Sie kauft das Benzin jetzt direkt über die staatliche Beschaffungszentrale, meist wenn der Preis besonders niedrig ist. Auf den schlägt sie dann nur die laufenden Kosten auf, erzielt also selbst keinen Gewinn. Die günstigen Preise hätten im Sommer zu Schlangen vor der Zapfsäule geführt, sagt Bürgermeister D'Angelo. Das Konzept mit der Tankstelle, er hat es nicht selbst erfunden. Es gibt in Italien noch andere Gemeinden, die es ähnlich machen. Doch für ein paar Monate war die Geschichte eine perfekte Werbung für Valle Castellana. Und vielleicht geht es genau darum, um die gute Geschichte. Denn wie Bürgermeister D'Angelo sagt, sicher schenkt es den Menschen hier Hoffnung. Zu sehen, dass das Dorf voller Menschen ist, macht gute Laune. Und die Leute hier fangen wieder an, an diesen Ort zu glauben. Die kleine Zapfsäule, in Valle Castellana ein Symbol. Für die Hoffnung, dass es hier wieder aufwärts gehen kann.

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1: Um kurz vor 5 bitte Vorsicht auf der A7 Hamburg-Hannover im Kreuz Hannover-Ost in der Überleitung zur A2 nach Braunschweig eine Ölspur. Vorsicht auch auf der A39 Braunschweig-Salzgitter. Es liegen Metallteile zwischen Salzgitter-Tiede und Lebenstedt-Nord. Vorsicht auf der B214, B6 Bremen nach Nienburg. In der Ausfahrt Nienburg-Nord liegen Holzteile in der Kurve. Die Staus. A1 Hamburg nach Osnabrück zwischen Eupen und Bremen-Arsten. 5 Kilometer stockt es vor der Baustelle. A1 Osnabrück nach Bremen zwischen Brinkum und Hemelingen. 4 Kilometer stockender Verkehr. A7 Hannover-Kassel zwischen Dreieck Hannover-Süd und Hildesheim 3 Kilometer. Kreis Harburg, die Torstädter Straße, ist zwischen Kampen und Welle nach einem Unfall gesperrt. Friedland, Bremke, die Landesstraße zwischen Großschneen und Stockhausen ist nach einem Unfall gesperrt. Im Kreis Friesland ist die Landesstraße zwischen Wiefels und der B210 Jever West gesperrt, da wird ein Fahrzeug geborgen. Kreis Stade, die Kreisstraße zwischen Ahlerstedt und Ahrensmoor West ist nach einem Unfall gesperrt. Westerende Kirchenloog, da brennt es, Anwohner werden gebeten, Fenster und Türen geschlossen zu halten. Und zum Schluss noch die Elbfähre Glückstadt-Wischhafen. Die Wartezeit ab Glückstadt im Moment bis zu 1 Stunde. Wo es geht, eine gute Fahrt, kommen Sie gut an. Es ist 17 Uhr.
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1: Ich grüße Sie, hallo. Wir bekommen jetzt erstmal ein kleines Nachrichtenupdate von Lars Königke aus der Aktuell-Redaktion.
2: Guten Tag. CDU-Chef und Kanzler Merz hat nach den Landtagswahlen in Mecklenburg-Vorpommern und Berlin von einer Zäsur gesprochen. Die Ergebnisse seien dramatisch für die CDU. Die Partei müsse sich grundsätzlich hinterfragen, sagte Merz nach einer Sitzung des CDU-Präsidiums in Berlin. Die CDU hatte in Mecklenburg-Vorpommern erstmals in ihrer Geschichte den Einzug in ein Landesparlament verfehlt. Die Schweizer Reederei MSC will offenbar die Papenburger Meierwerft kaufen. Entsprechende Verhandlungen bestätigten Insider dem NDR. Um die Werft vor der Pleite zu retten, hatten das Land Niedersachsen und der Bund 80% der Anteile übernommen, waren mit je 200 Millionen Euro in das Schiffbaugeschäft eingestiegen. 20% verblieben bei der Familie Meier. Nach Informationen des NDR sollen deren Anteile aufgestockt werden. Die IG Metall hat heute mit bundesweiten Aktionen gegen Stellenabbau und Werksschließungen in der Autoindustrie demonstriert. Nach Angaben der Gewerkschaft beteiligten sich rund 175.000 Beschäftigte. IG Metall-Chefin Benner sagte, diese seien nicht länger bereit, für eine Krise zu zahlen, die sie nicht verschuldet hätten.
1: Dankeschön, Lars. Und hier in den Funkbildern schätzt ein Politikwissenschaftler gleich den Ausgang der gestrigen Landtagswahlen für uns ein.

Da müssen wir kurz rein. Achtung bitte, auf der B188 Wolfsburg-Burgdorf zwischen Kreuzkrug B214 und Dahrenhorst werden Gegenstände auf die Fahrbahn geworfen. Vorsicht bitte, Gefahr auf der B188 Wolfsburg-Burgdorf zwischen Kreuzkrug B214 und Dahrenhorst.

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1: Erst Sachsen-Anhalt, jetzt Mecklenburg-Vorpommern und Berlin. Die AfD legt bei den Wahlen in allen drei Bundesländern deutlich zu. In den Landtagen von Magdeburg und Schwerin stellt sie inzwischen die größte Fraktion. Etablierte, frühere Volksparteien dagegen verlieren. In Mecklenburg-Vorpommern scheitert die CDU sogar an der 5%-Hürde und ist im nächsten Landtag nicht mehr vertreten. So etwas hat es zuvor bei den Christdemokraten noch nie gegeben. Professor Simon Franzmann ist Direktor des Instituts für Demokratie Forschung an der Georg-August-Universität in Göttingen. Wir haben ihn gefragt, ob Kanzler Merz noch den nötigen Rückhalt in seiner Partei hat oder ob die Diskussion um ihn nur vertagt ist.
2: Also die Personaldiskussion ist vertagt. Sie ist wahrscheinlich bis 2029 vertagt. Wer könnte es denn besser machen, ist die große Frage. Die Herausforderungen, die es aktuell gibt, sind so, dass, glaube ich, keine Person, die eine CDU-geführte Regierung jetzt in Berlin übernehmen würde, deutlich besser abschneiden würde langfristig. Das heißt, niemand wird dann auch sich jetzt gerade nach vorne drängeln. Das stabilisiert Friedrich Merz als Person. Das ist vielleicht sogar ganz gut, dass die Regierung das dann hier so weiterhandeln kann. Aber grundsätzlich muss man schon ganz deutlich sagen, die Kritik auch an der Person Friedrich Merz ist so groß, dass ich mir nicht vorstellen kann, dass er dann nochmal über 2029 hinaus antritt.
1: Und was machen die Wahlergebnisse mit der SPD?
2: Naja, die SPD ist ja auch immer noch keine ganz kleine Partei mit ganz unterschiedlichen Flügeln. Das heißt, das wird große Debatten jetzt innerhalb der SPD geben. Wie geht man diesem Wahlergebnis um? Insbesondere, weil Frau Schwesig ja in Mecklenburg-Vorpommern einen Wahlkampf gegen die Bundesregierung geführt hat. Es werden sicherlich Stimmen laut werden, die sagen, daran müssen wir uns orientieren. Andere Stimmen werden sagen, naja, wir brauchen aber eine stabile Regierung. Wir müssen mit, sagen wir mal, guten Regierungsergebnissen das Land zukunftsfähig machen und dadurch Glaubwürdigkeit langfristig gewinnen. Das sind Zerreißproben, die SPD seit über zwei Jahrzehnten die ganze Zeit austragen muss. Wir erinnern uns an die rot-grüne Regierung. Das ist eine ähnliche Phase mit der Agenda-Politik. Ich glaube aber, sie wird am Ende die Politik mittragen, weil die Alternative, jetzt eine Regierung zum Scheitern zu bringen, der SPD langfristig noch größer schaden wird.
1: Und was bedeutet das jetzt alles für die künftige Arbeit der Bundesregierung?
2: Das bedeutet, dass wir uns, wenn wir uns die gesamte Entwicklung anschauen, auch wie die Wahlergebnisse sich entwickeln, diese Regierung sich klar sein muss, das ist wahrscheinlich das letzte Mal, dass CDU und SPD oder CDU, CSU und SPD im Bund so miteinander regieren. Und damit einfach auch so ein Festhalten, okay, das ist jetzt genau der Moment, wo man noch bestimmte Dinge durchsetzen kann und will in dieser Konstellation. Danach wird es erstmal so nicht kommen, sondern nur noch in sehr viel schwierigeren Konstellationen mit noch mehr Parteien.
1: So schätzt es Simon Franzmann ein, Direktor des Instituts für Demokratieforschung an der Georg-August-Universität in Göttingen. Und gleich zu dem Ausgang der beiden Landtagswahlen auch noch ein Kommentar hier in den Funkbildern von NDR 1 Niedersachsen. Jetzt ist aber erstmal bitte Vorsicht unterwegs auf der A33 Bielefeld-Osnabrück. Da laufen Personen auf der Fahrbahn in der Einfahrt Dissen-Bad Rothenfelde. Und Vorsicht auch auf der B6 Nienburg-Bremen. Holzteile in der Kurve in Nienburg-Nord in der Überleitung zur B214.

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1: Nach dem historischen Wahldebakel der CDU in Mecklenburg-Vorpommern will Bundeskanzler und CDU-Chef Friedrich Merz an seinen Reformplänen festhalten. Er nehme die Sorgen der Menschen ernst, sagte er am Nachmittag vor Journalisten in Berlin. Die Frage ist, kann er das Ruder noch rumreißen? Ein Kommentar von Anna Engelke.
2: Die drei Landtagswahlen in diesem September haben gezeigt, die Parteien am rechten und am linken Rand sind stark und stärker und die Parteien in der Mitte, sie sind kleiner geworden, haben weniger Gewicht. Die ehemals stolze Volkspartei CDU ist sogar aus einem Landtag geflogen, zum ersten Mal in ihrer mehr als 80-jährigen Geschichte. Von einer tiefen Zäsur spricht auch Friedrich Merz. Wie mies es um den Bundeskanzler Friedrich Merz steht und wie sehr er auch selbst dafür verantwortlich ist, das ist viel besprochen. Zu markiges Auftreten, zu große Versprechen, zu schlechtes Handwerk. Der Bundeskanzler ist unbeliebt wie kein anderer Kanzler vor ihm. Warum also sollte er weitermachen? Darauf muss Friedrich Merz in den nächsten Tagen und Wochen eine Antwort finden. Und lediglich die, dass es gerade niemand anderen in der CDU oder CSU gibt, der dafür den Finger hebt, diese Antwort trägt auf Dauer nicht. Und auch die SPD muss sich überlegen, welche Rolle sie in dieser Bundesregierung spielen will. Wollen die Sozialdemokraten Manuela Schwesigs Beispiel in Mecklenburg-Vorpommern folgen und Opposition in der eigenen Regierung sein? Oder wollen sie tatsächlich noch regieren? So ganz klar ist das nicht. Das Problem: sämtliches Führungspersonal in der schwarz-roten Koalition, angefangen von Friedrich Merz über Lars Klingbeil bis hin zu Bärbel Baas, ist angeschlagen, hat nur noch wenig Autorität. Keine guten Aussichten, um über die großen Fragen zu verhandeln, etwa wie künftig die Rentenversicherung aussehen soll, die Kranken- oder die Pflegeversicherung. Aber dennoch, CDU, CSU und SPD haben schon ein Stück des gemeinsamen Regierungswegs hinter sich gebracht. Und auch im Ausland sind viele froh über die Koalition mit Friedrich Merz an der Spitze. Außerhalb Deutschlands haben die Landtagswahlergebnisse, insbesondere die Erfolge der AfD, für regelrechtes Entsetzen gesorgt. In den europäischen Hauptstädten sind viele nervös, während Russlands Machthaber Putin sein Glück wohl kaum fassen kann. Selbst wenn es sich anders anfühlt, CDU, CSU und SPD stellen auch nach diesen drei Landtagswahlen die Bundesregierung. Und es wäre schön, sie handelten danach. Immerhin trägt ihr Koalitionsvertrag den Titel Verantwortung für Deutschland. Die große Frage ist allerdings, haben die Beteiligten noch die Kraft dazu?
1: Anna Engelke kommentierte.

0: 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Der tragische Fall liegt 11 Jahre zurück. Im Januar 2015 verstirbt während einer mehrstündigen Hausgeburt ein kleines Mädchen. Die heute 64 Jahre alte Hebamme aus Nienburg wird von den Eltern wegen Totschlags verklagt und auch verurteilt. Heute ist der Fall erneut am Landgericht Verden aufgenommen worden. Maren Mommsen in Verden, das ist, wie gesagt, 11 Jahre her. Warum beschäftigt das immer noch die Gerichte?
1: Weil die Hebamme bereits zweimal beim Bundesgerichtshof Revision gegen vorherige Urteile des Landgerichts Verden eingelegt hat und der Bundesgerichtshof ihren Anträgen stattgegeben hat. Inzwischen ist aber nicht mehr die Schuldfrage strittig, sondern nur noch das Strafmaß. Es steht also fest, dass die Hebamme Fehler bei der Hausgeburt gemacht hat und damit den Tod des Säuglings verursachte. Fest steht auch, dass sie den Tod des Kindes nicht absichtlich herbeigeführt hat. Das werteten die Richter in den früheren Verfahren als fahrlässige Tötung. Im neuen Verfahren geht es nun darum, welche Strafe die Hebamme dafür erhält.
0: Nicht nur die Hebamme, auch die Hinterbliebenen des Babys müssen dieses traumatische Erlebnis immer wieder aufarbeiten. Was macht das mit den Beteiligten?
1: Es war heute im Gericht ganz klar zu spüren, dass der tragische Verlauf der Hausgeburt bei allen Beteiligten offene Wunden hinterlassen hat. Die Eltern des Kindes betrauern, dass ihr nach Medizinermeinung lebensfähiges und gesundes Baby nicht leben konnte und dass die Hebamme die Geburt nicht abbrach, als Komplikationen auftraten und darauf bestand, die werdende Mutter ins Krankenhaus zu bringen. Die Hebamme erklärte, auch sie könne diese Geburt nicht vergessen. Sie habe aber den unbedingten Willen der Eltern, keinesfalls in ein Krankenhaus gehen zu wollen, respektiert.
0: Was wird denn in diesem Prozess anderes passieren als in den vorherigen Verfahren?
1: In den vorherigen Prozessen ging es um die Frage, ob die Hebamme Schuld am Tod des Säuglings trägt. Diese Frage wurde in mehreren Instanzen klar mit Ja beantwortet. Deshalb geht es in diesem Prozess jetzt um das Strafmaß. Die vorherige Instanz hatte die Hebamme zu 3 Jahren und 3 Monaten Haft verurteilt. Weil die Hebamme dagegen Revision einlegte, ist dieses Urteil noch nicht rechtskräftig. Deshalb müssen die Verdener Richter jetzt ein neues Urteil sprechen. Das könnte härter, aber auch milder ausfallen. Das ist völlig offen. Für die Eltern ist es jedenfalls wichtig, dass es endlich ein rechtskräftiges Urteil gibt und sie langsam anfangen können, den Tod ihrer ungeborenen Tochter zu verarbeiten.
0: Informationen von Maren Mommsen.

0: kurz vor 5:30 schauen wir auf die Verkehrslage.
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0: Geht los mit der A1 Hamburg-Osnabrück zwischen Euthen und Bremen-Arsten. 2 Kilometer stockender Verkehr, dass die Fahrbahn verengt, gilt auch für die andere Seite, die Gegenrichtung zwischen Bremen-Brinkum und Hemelingen. Die A39 Wolfsburg nach Braunschweig ist im Kreuz Wolfsburg-Königslutter in der Überleitung zur A2 nach Braunschweig gesperrt. Da ist Kraftstoff ausgelaufen. Kreis Harburg, die Torstädter Straße ist zwischen Kampen und Welle nach einem Unfall gesperrt. Ebenfalls ein Unfall in Friedland-Bremke. Die Landesstraße zwischen Großschneen und Stockhausen ist gesperrt. Kreis Friesland, die Landesstraße zwischen Wiefels und der B210 Jever West ist gesperrt. Da wird ein Fahrzeug geborgen. Im Kreis Stade ist die Kreisstraße zwischen Ahlerstedt und Ahrensmoor West nach einem Unfall gesperrt. In Leest ist die Leester Straße zwischen Hardenbergstraße und an der Weide nach einem Unfall gesperrt. Westerende Kirchlog, ein Brand. Anwohner werden gebeten, Fenster und Türen geschlossen zu halten. Und an der Elbfähre Glückstadt-Wischhafen warten sie ab Glückstadt bis zu einer Stunde. Das war's jetzt. Eine gute Fahrt.
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0: Bald 25 Jahre haben wir den Euro. Inzwischen sind uns die Banknoten natürlich total vertraut. Aber die EZB meint, die Scheine müssten mal neu gestaltet werden. Und über die Vorschläge können wir noch bis heute Nacht abstimmen. Mehr dazu gleich.

0: Unterwegs fahren Sie bitte vorsichtig. In Hannover auf der B6, dem Westschnellweg, denn da laufen Personen auf der Fahrbahn, und zwar in Höhe Herrenhäuser Straße. Die Funkbilder der Tag hier bei NDR 1 Niedersachsen. Bass, Tölpel oder Beethoven oder anders gesagt Vögel oder Berühmtheiten. Was wollen wir künftig auf unseren Euro-Banknoten drauf haben? Die EZB will neue Geldscheine drucken lassen. Seit Juli können die fast 360 Millionen Bewohner der Eurozone über das Design und die unterschiedlichen Motive abstimmen. Und diese Frist, die endet heute um eine Minute vor Mitternacht. Aus Frankfurt berichtet Ursula Mayer.
1: Mal aquarellartig, mit wenigen Pinselstrichen, mal naturgetreu wie aus einem Biologiebuch, mal völlig abstrakt und kaum zu erkennen. Über insgesamt 10 Designvorschläge für neue Banknoten können Europäerinnen und Europäer

0: Ich finde es auch von großer Wichtigkeit eben, dass wir die Persönlichkeiten der heutigen Jugend eben auch nahebringen.
1: Die Köpfe. Vielleicht auch, weil man es gewohnt ist.
2: Ich finde tatsächlich die Designs mit den Vögeln und den Flüssen um einiges besser.
1: Viele Passanten haben bei der Umfrage bereits mitgemacht. Im Euroraum waren es bisher insgesamt 9 Millionen Menschen. Während manche begeistert sind, dass sie bei ihrem künftigen Geld mitreden können, wollen andere die alten Banknoten am liebsten behalten. Dazu zählt etwa die 20-jährige Shirley Laumburger, wobei sie spontan gar nicht weiß, was darauf zu sehen ist.
3: Warte mal, muss ich erstmal ganz kurz schauen. Ja, also unsere Banknoten bestehen aus Fenster und Toren.
1: Fenster, Tore und Brücken in den Baustilen verschiedener Epochen, alles frei erfunden. Seit 2002 sind diese Banknoten im Umlauf. Auf konkrete Gebäude wurde bewusst verzichtet, um keines der Euro-Länder zu bevorzugen. Sollten auf die neuen Banknoten nun Berühmtheiten kommen, dürfte es mit dieser Neutralität vorbei sein. Die 48-jährige Frankfurterin Lela Kokier ist skeptisch. Auch ansonsten findet sie das Design mancher Scheine ungewöhnlich, denn nicht alle sind wie bisher im Querformat gestaltet, sondern manche im Hochformat.
4: Ich glaube nicht, dass etwas, was jahrhundertelang schon Bestand hat, jetzt auf einmal auf Hochkant gestellt werden soll.
1: Das Ergebnis der Umfrage ist noch offen. Es wird dann dem Rat der EZB vorgelegt. Der wird zum Ende des Jahres eine Entscheidung treffen. Es werde aber noch Jahre dauern, bis Verbraucher die neuen Scheine in der Hand halten könnten. Und die würden die alten Scheine nach und nach ersetzen.

0: Vorsicht bitte, in der Region Hannover auf der Dorfstraße in Höhe Wilkenburger Straße laufen Schafe auf der Fahrbahn. Und Vorsicht auch bitte in der Stadt Hannover zwischen Auffahrt zum Westschnellweg und Herrenhäuser Straße. Hier laufen Personen auf der Fahrbahn.
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0: In dieser Woche jährt sich das Unglück auf der Transrapid-Teststrecke in Lahten zum 20. Mal. Diese Tragödie mit 23 Toten hat damals nicht nur ganz Deutschland bewegt, auch international bis nach China wurde berichtet. Wir blicken diese Woche zurück auf den Unfall, aber auch auf die Technologie. Was war der Transrapid überhaupt und hätte er heute noch eine Zukunft? Job Wösten über die Anfänge und die goldenen Zeiten der Magnetschwebebahn im emsländischen Lahten.
2: Er ist natürlich in den 80er Jahren hier angekommen, der Transrapid, und war Hightech, war was ganz Neues, was man so gar nicht einordnen konnte.
3: Das ist Norbert Holtermann. Er ist Bürgermeister der Gemeinde Lahten und Vorsitzender des Transrapid-Fördervereins. Man sei schon stolz gewesen auf die Teststrecke, auch wenn es anfangs viele Kritiker gibt. Denn so eine gut 30 Kilometer lange Trasse fällt auf im Gelände. Auf mehr als 1000 Betonstützen und um die 5 Meter hoch saust der Zug durch die Landschaft. Auch als die Strecke schon steht und der erste Transrapid fährt, müssen noch Bedenken gegen den Betrieb ausgeräumt werden, erinnert sich der damalige Messingenieur Dirk Dinnus.
4: Heute würde man Verschwörungstheorien sagen. Es ging dann irgendwie um, dass wenn das Fahrzeug durch die Nordschleife fährt, dass davon die Rinder auf der Wiese umgeschmissen werden würden. Totaler Blödsinn eigentlich, aber man muss halt trotzdem so Sachen dann eben auch untersuchen. Und ein Versuch war dann ist das Fahrzeug mit 350 km/h unmittelbar an uns vorbeigefahren. Einer hat den Hut auf, einer einen Regenschirm. Der Hut ist vom Kopf geflogen, der Regenschirm hat sich eingeklappt, aber sonst ist halt nichts passiert.
3: Auch in Sachen Lärm fällt die Magnetschwebebahn eher positiv auf. Bei Tempo 300 ist sie ungefähr so laut wie eine Straßenbahn mit 80 km/h. Schnell wird der Transrapid auch zum Besuchermagneten im Emsland.
2: Ursprünglich war es eine reine Teststrecke. Das heißt, nur die Ingenieure und die Verantwortlichen hätten mitfahren dürfen. Aber man merkte schnell, um auch eine gewisse Akzeptanz auch hier in der Bevölkerung zu bekommen, hat man das umgesetzt, dass man dann auch wirklich Besucher hat mitfahren lassen. Und man merkte, es wird immer mehr. Busseweise kamen die Menschen hier an. Und so ging es dann langsam los. Und die Leute brauchten noch was zu essen, zu trinken.
3: Etwa 500.000 Besucher kommen bis zum tragischen Unglück nach Lahten, um einmal eine Runde mitzufahren. Viele Branchen profitieren, nicht nur die Gastronomie, auch Zuliefererbetriebe entstehen im Umfeld der Versuchsanlage. Außerdem scheint es so, als könnte die Technologie Made in Emsland zum echten Verkaufsschlager werden. Medien, wie auch wir beim NDR, berichten regelmäßig über geplante Strecken.
5: Wenn alles nach Plan läuft, soll der Fahrgast im Jahr 2004 von Hamburg nach Berlin nur noch eine Stunde brauchen. Mit einer Spitzengeschwindigkeit von 450 Stundenkilometern. Viele sehen im Transrapid den künftigen Exportschlager für Asien und Amerika.
3: Tatsächlich wird in Shanghai eine Verbindung vom Flughafen in die City gebaut. Es scheint, als könne den Transrapid niemand mehr aufhalten. Nur dann kommt alles anders.
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0: wird nicht langweilig bei Hannover 96, sicher auch nicht mit dem neuen Trainer. Der Fußball-Zweitligist hat heute Sandro Wagner offiziell vorgestellt. Wagner folgt auf den vor einer Woche entlassenen Christian Tietz. Der frühere Co-Trainer der Nationalmannschaft stand am Nachmittag zum ersten Mal mit seinem neuen Team auf dem Platz. Bei seiner Präsentation heute Mittag hat er ungewohnt ruhige Töne angeschlagen, berichtet Tide Tedinger.
1: Wer auf markige Sprüche gehofft hatte, ist ein Stück weit enttäuscht worden. Dafür hat der 38-Jährige seinem neuen Club gleich mal eine Liebeserklärung gemacht.
2: War echt ein tolles Gefühl und darauf habe ich einfach Lust. Und am Ende habe ich auch richtig Bock auf die Aufgabe. Das habe ich Jonas auch so gesagt. Wir haben da echt tolle Jungs auch in der Kabine sitzen und da habe ich einfach Lust auf die Aufgabe. Und deswegen freue ich mich und deswegen glaube ich, dass das auch eine gute Sache ist und auch werden kann.
1: Das Heimspiel gegen Bochum am Sonntag hat Wagner noch von zu Hause verfolgt und nicht im Stadion.
2: Gestern war ich natürlich dann das erste Mal so halboffiziell Hannover 96-Fan und habe dann natürlich zu Hause mit den Kindern auch die Daumen gedrückt. Die 3 Punkte, glaube ich, waren tabellarisch und allgemein fürs Gefühl auch vor so einer langen Pause extrem wichtig. Und von dem her macht mich das natürlich auch froh. Hast schon gemerkt, dass das eine gute Stimmung da drüben ist, dass wir jetzt da auch mit einem Erfolgserlebnis dann auch in die nächsten Wochen gehen können.
1: Wagner wäre nicht Wagner, wenn er nicht auch den Finger in die Wunde legen würde.
2: Wenn man dann schaut, okay, da sind einfach über 40.000 Zuschauer, das ist ein Traditionsverein, das, was die Zuschauer hier auch immer auf die Beine stellen am Wochenende, das kriegt man mit, dann denkt man schon, wow, das Stadion ist cool, die Stadt ist cool, dann denkt man sich schon, ja, 8. Jahr, 2. Liga, warum, wieso?
1: Eine berechtigte Frage. Die Entscheidung für Wagner ist 96-Sportgeschäftsführer Jonas Bold leicht gefallen. Beide kennen sich schon länger.
3: Mir haben die Gespräche sehr viel Spaß gemacht, es waren lange Gespräche, wir sind direkt immer sehr tief eingetaucht und deswegen am Ende auch voller Überzeugung zu dem Entschluss gekommen, dass Hannover und Sandro Wagner sehr gut zueinander passt.
1: Obwohl er die hohen Ansprüche in Hannover kennt, verspürt der Neue keinen Druck.
2: Ich habe eher Lust, gemeinsam hier hoffentlich was Cooles auf die Beine zu stellen. Und das überwiegt anstatt Druck oder Last. Das habe ich überhaupt nicht tatsächlich in meinem Beruf oder Leben, weil ich finde, dass das Fußballspiel einfach sowas Schönes ist und auch eine gewisse Leichtigkeit mitgeben soll.
1: Klar ist, soll die Ehe lange halten, muss Sandro Wagner Hannover 96 auf Sicht in die Bundesliga zurückführen.
0: Ach, da drücken wir Hannover 96 natürlich die Daumen für. So, und hier in den Funkbildern biegen wir jetzt in die Schlussphase der heutigen Partie ein. Das war der Montag in den Funkbildern mit Julia Vogt. Ich freue mich, wenn Sie morgen wieder mit dabei sind und sage für heute Tschüss. Hier bei NDR 1 Niedersachsen geht es dann gleich ab 6 weiter mit der Blauen Stunde.

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1: Um kurz vor 6 A1 Hamburg-Osnabrück zwischen Euthen und Bremen-Asten 2 Kilometer stockend. Da wird die Fahrbahn verengt. Und auf der anderen Seite zwischen Bremen-Brinkum und Hemelingen stockt's auch. A7 Hannover-Kassel zwischen Dreieck Hannover-Süd und Hildesheim 5 Kilometer wegen Bauarbeiten. Die A39 Wolfsburg-Braunschweig ist im Kreuz Wolfsburg-Königslutter in der Überleitung zur A2 nach Braunschweig gesperrt. Da ist Kraftstoff ausgelaufen. Kreis Harburg, die Torstädter Straße ist zwischen Kampen und Welle nach einem Unfall gesperrt. Friedland-Bremke, die Landesstraße ist zwischen Großschneen und Stockhausen nach einem Unfall gesperrt. Kreis Friesland, die Landesstraße zwischen Wiefels und B210 Jever West ist gesperrt. Da wird ein Fahrzeug geborgen. Kreis Stade, die Kreisstraße zwischen Ahlerstedt und Ahrensmoor West ist nach einem Unfall gesperrt. In Westerende Kirchlook immer noch der Brand, weswegen Anwohner Fenster und Türen geschlossen halten. Und an der Elbfähre Glückstadt-Wischhafen warten sie ab Glückstadt bis zu einer Stunde. Gute Fahrt.
2: Es ist 18 Uhr.
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2: Mit Lars König. Schönen guten Abend. Die Schlagzeilen. Bundestagsentscheidung über Bahntrassenneubau Hannover-Hamburg soll verschoben werden. Reederei MSC will offenbar Papenburger Meierwerft kaufen. 175.000 Beschäftigte protestieren gegen Jobabbau in der Autoindustrie. Das Wetter abends und nachts, viele Wolken, aber meist trocken, Tiefstwerte bis 6 Grad. Der Bundestag stimmt wahrscheinlich doch nicht in dieser Woche über den Neubau der Bahnstrecke zwischen Hamburg und Hannover ab. Nach NDR-Informationen haben die Fraktionsvorstände von Union und SPD beantragt, den Punkt von der Tagesordnung zu nehmen. Henrik Zinn, warum das?
3: Es gab dann wohl doch zu kräftigen Gegenwind aus der Region Nordost-Niedersachsen, weshalb die Fraktionsvorstände von Union und SPD darüber abstimmen lassen wollen, dass die Entscheidung vertagt wird. Eigentlich wollte der Verkehrsausschuss nämlich am Mittwoch über die Beschlussfassung zur Neubaustrecke entscheiden. Und nach unseren Informationen hatten sich die Verkehrspolitiker der beiden Regierungsparteien eigentlich auch schon darauf verständigt, dass es eine neue Strecke zusätzlich zur Bestandsstrecke geben soll. Aber einige betroffene Wahlkreisabgeordnete haben sich nicht ausreichend in die Erarbeitung des Entwurfs der Beschlussvorlage mit einbezogen gefühlt. Und im Landkreis Harburg und dem Heidekreis befürchten ja viele, dass ihre Region von der Neubautrasse zerschnitten würde. Deshalb haben unter anderem die CDU-Bundestagsabgeordnete Babender Erde und die SPD-Abgeordnete Stadler, beide aus dem Kreis Harburg, nach eigenen Worten alles daran gesetzt, die Abstimmung im Bundestag zu verschieben. Offenbar mit Erfolg.
2: CDU-Chef und Kanzler Merz hat nach den Landtagswahlen in Mecklenburg-Vorpommern und Berlin von einer Zäsur gesprochen. Das Ausscheiden seiner Partei aus dem Landtag bei der Wahl in Mecklenburg-Vorpommern bezeichnete er als tiefe Zäsur und schweren Schlag. Über die Konsequenzen werde man sich noch lange unterhalten müssen. An der Koalition auf Bundesebene will die CDU laut Merz aber gemeinsam mit der SPD festhalten. Die CDU hatte in Mecklenburg-Vorpommern erstmals in ihrer Geschichte den Einzug in ein Landesparlament verfehlt. Die Schweizer Reederei MSC will offenbar die Papenburger Meierwerft kaufen. Entsprechende Verhandlungen bestätigten Insider dem NDR. Um die Werft vor der Pleite zu retten, hatten das Land Niedersachsen und der Bund 80% der Anteile übernommen, waren mit je 200 Millionen Euro in das Schiffbaugeschäft eingestiegen. 20% verblieben bei der Familie Meier. Nach Informationen des NDR sollen deren Anteile aufgestockt werden. MSC hatte vergangenen Dezember eine Absichtserklärung über 4 Kreuzfahrtschiffe unterschrieben. Der Auftrag sollte längst unterschrieben sein. Möglicherweise ist er Teil der Kaufverhandlungen. Die IG Metall hat heute mit bundesweiten Aktionen gegen Stellenabbau und Werksschließungen in der Autoindustrie demonstriert. Nach Angaben der Gewerkschaft beteiligten sich rund 175.000 Beschäftigte. In Niedersachsen gab es Aktionen an allen VW-Standorten beim Lkw-Bauer MAN und Zulieferern wie Bosch. Auch am VW-Werk in Hannover wurde protestiert. Bertil Starke berichtet.
4: IG Metall-Chefin Christiane Benner hat sich hier in Hannover-Stöcken vor VW-Beschäftigten Beschäftigten direkt an die Politik gewandt. Sie sprach von einer Industriepolitik, die Arbeitsplätze in Deutschland nicht ausreichend schütze. Bundesregierung und EU müssten schnell gegensteuern. Um Jobs in der Autoindustrie zu erhalten, fordert Benner vor allem Zölle auf Hybridautos aus China und einen niedrigeren Industriestrompreis. Gleichzeitig sieht die IG Metall-Chefin die Vorstände der Autohersteller in der Pflicht, durch neue, innovative Modelle für Arbeit in den Fabrikhallen zu sorgen. Einseitigen Sparprogrammen zu Lasten der Arbeitnehmer erteilte sie eine Absage. An dem Protest in Hannover beteiligten sich tausende Menschen. Die Zukunft des VW-Standortes in der niedersächsischen Landeshauptstadt ist ungewiss.
2: Nach dem Fund einer scharfen Handgranate im März in Löningen im Kreis Cloppenburg steht ein Mann im Verdacht, den Sprengkörper unter einem Auto deponiert zu haben. Gegen den 53-jährigen Meppner wurden laut Polizei Strafverfahren unter anderem wegen versuchten Mordes und Vorbereitung eines Sprengstoffverbrechens eingeleitet. Es handelte sich um eine Beziehungstat. Einsatzkräfte der Zentralen Polizeidirektion Niedersachsen durchsuchten die Wohnung des Beschuldigten nach weiteren Beweismitteln. Der Sprengkörper war unter einem Auto gefunden worden, das unter einem Carport stand. Der Kampfmittelbeseitigungsdienst entschärfte die Handgranate. Und das Wetter für Niedersachsen. Abends und nachts viele Wolken, aber meist trocken. Tiefstwerte 15 bis 6 Grad. An der See teils starker Wind. Morgen im Westen vereinzelt etwas Regen, meist aber trocken. Sonst von der Elbe her freundlicher. Zum Teil scheint auch mal länger die Sonne. Höchstwerte 17 bis 20 Grad. Am Mittwoch viele Wolken, im Nordwesten gebietsweise Regen. Vereinzelt gewittrig. Im Südosten etwas freundlicher bei 17 bis 20 Grad. Die Zeit ist 18.05 Uhr.
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1: Vorsicht bitte auf der A2 Hannover nach Dortmund. Zwischen Bad Nenndorf und Lauenau, da liegt ein Reifen. Vorsicht bitte auch beidseitig auf der A2 Hannover-Berlin. Zwischen Peine Ost und Braunschweig-Watenbüttel, da steht ein defektes Fahrzeug. Und dort laufen Menschen auf der Fahrbahn. Vorsicht bitte auf der A30 Rheine nach Amsterdam. Zwischen Rheine Nord und Salzbergen, dort gibt es eine ungesicherte Unfallstelle. A1 Hamburg nach Osnabrück. Zwischen Euthen und Bremen-Arsten, dort 2 Kilometer stockender Verkehr, weil da die Fahrbahn sich verengt. A7 Hannover Richtung Kassel. Zwischen Dreieck Hannover Süd und Hildesheim 7 Kilometer stockender Verkehr wegen Bauarbeiten. Hier verzögert sich die Weiterfahrt 20 Minuten. Die A39 Wolfsburg Richtung Braunschweig ist im Kreuz Wolfsburg-Königslutter im Übergang zur A2 nach Braunschweig wegen ausgelaufenem Kraftstoff gesperrt. Die B243 Nordhausen Richtung Seesen ist zwischen Osterode-Lege und Osterode-Süd nach einem Unfall gesperrt. Sie werden dort umgeleitet nach Seesen über Augustenthal, Osterode und die B241. Friedland, Bremke, die Landesstraße zwischen Großschneen und Stockhausen ist nach einem Unfall in beiden Richtungen gesperrt. Und zum Schluss noch die Elbfähre Glückstadt-Wischhafen. Hier beträgt die Wartezeit ab Glückstadt bis zu 1,5 Stunden. Und die Zeit, es wird gleich 18.32 Uhr.
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1: Vorsicht bitte auf der A255 Abzweig Hamburg-Veddel stadtauswärts in der Ausfahrt Hamburg-Elbinsel. Da laufen Menschen auf der Fahrbahn und dort steht ein defektes Auto. A2 Hannover nach Dortmund zwischen Weserbrücke und Talbrücke Steinegge 3 Kilometer Stau wegen Fahrbahnerneuerung. A2 Hannover nach Berlin. Die Ausfahrt Hannover-Lahe ist bis morgen ca. 5 Uhr gesperrt. A30 Rheine nach Amsterdam. Zwischen Rheine-Nord und Kreuz-Schüttdorf 2 Kilometer stockender Verkehr nach einem Unfall. Die A39 Wolfsburg Richtung Braunschweig ist im Kreuz Wolfsburg-Königslotter in der Überleitung zur A2 nach Braunschweig wegen ausgelaufenem Kraftstoff gesperrt. Die B243 Nordhausen nach Seesen ist zwischen Osterode-Lege und Osterode-Süd nach einem Unfall gesperrt. Sie werden umgeleitet über Augustenthal, Osterode und B241, das Ganze Richtung Seesen. Friedland, Bremke, die Landesstraße zwischen Großschneen und Stockhausen. Da ist die Straße nach einem Unfall in beiden Richtungen gesperrt. Und noch die Elbfähre Glückstadt-Wischhafen. Hier beträgt die Wartezeit ab Glückstadt bis zu 1,5 Stunden. Es ist 19 Uhr.
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1: Mit Lars König. Schönen guten Abend. Die Schlagzeilen. Reederei MSC will offenbar Papenburger Meierwerft kaufen. Bundestagsentscheidung über Bahntrassenneubau Hannover-Hamburg soll verschoben werden. VW-Markenchef kündigt verschärften Sparkurs an. Das Wetter, abends und nachts viele Wolken, aber meist trocken, Tiefstwerte bis 6 Grad. Die Schweizer Reederei MSC will offenbar die Papenburger Meierwerft kaufen. Entsprechende Verhandlungen bestätigten Insider dem NDR. Christina Gerlach in Papenburg, was ist da dran?
2: Offiziell ist das nicht bestätigt, aber Gespräche laufen. So haben wir es von Insidern gehört. Gespräche zwischen der Reederei MSC, dem Bund, dem Land Niedersachsen und der Familie Meier, die 20% der Anteile hält und deren Ziel von Anfang an ein Rückkauf der Werft war. Mit den Schweizern, mit MSC, könnte das klappen. Nach NDR-Informationen soll die Familie dann mehr Einfluss bekommen. Das Land Niedersachsen und der Bund waren mit je 200 Millionen Euro bei der Werft eingestiegen, um die Insolvenz abzuwenden. Ein wichtiger Meilenstein für die Sanierung ist ein Milliardenauftrag von MSC über 4 Kreuzfahrtschiffe, der Ende Juni unterschrieben werden sollte. Auf NDR-Nachfragen hieß es, das dauert noch. Jetzt wissen wir warum. Möglicherweise ist die Bestellung Teil der Kaufverhandlungen.
1: Mecklenburg-Vorpommerns Ministerpräsidentin Schwesig hat sich zum Ziel gesetzt, eine rot-rot-grüne Landesregierung zu bilden. Die SPD-Politikerin sagte in Berlin, sie werde den Parteigremien am Abend vorschlagen, mit Linken und Grünen Gespräche zu führen. Das Land brauche eine stabile Regierung, so Schwesig weiter. Bei der Landtagswahl gestern war die SPD mit 35,5% nur zweitstärkste Kraft geworden. Gewonnen hat die AfD mit gut 38%. Außerdem ziehen Linke und Grüne in den Schweriner Landtag ein. CDU und BSW scheiterten knapp. Der Bundestag stimmt wahrscheinlich doch noch nicht in dieser Woche über den Neubau der Bahnstrecke zwischen Hamburg und Hannover ab. Nach NDR-Informationen haben die Fraktionsvorstände von Union und SPD beantragt, den Punkt von der Tagesordnung zu nehmen. Henrik Zinn, warum denn?
3: Es gab dann wohl doch zu kräftigen Gegenwind aus der Region Nordost-Niedersachsen, weshalb die Fraktionsvorstände von Union und SPD darüber abstimmen lassen wollen, dass die Entscheidung vertagt wird. Eigentlich wollte der Verkehrsausschuss nämlich am Mittwoch über die Beschlussfassung zur Neubaustrecke entscheiden. Und nach unseren Informationen hatten sich die Verkehrspolitiker der beiden Regierungsparteien eigentlich auch schon darauf verständigt, dass es eine neue Strecke zusätzlich zur Bestandsstrecke geben soll. Aber einige betroffene Wahlkreisabgeordnete haben sich nicht ausreichend in die Erarbeitung des Entwurfs der Beschlussvorlage mit einbezogen gefühlt. Und im Landkreis Harburg und dem Heidekreis befürchten ja viele, dass dass ihre Region von der Neubautrasse zerschnitten würde. Deshalb haben unter anderem die CDU-Bundestagsabgeordnete Babender Erde und die SPD-Abgeordnete Stadler, beide aus dem Kreis Harburg, nach eigenen Worten alles daran gesetzt, die Abstimmung im Bundestag zu verschieben. Offenbar mit Erfolg.
1: Nach der Prognosesenkung bei Volkswagen hat Markenchef Schäfer offenbar einen verschärften Sparkurs angekündigt. Laut Nachrichtenagentur Reuters gibt es aus Sicht von Schäfer keine Zeit zu verlieren. Beim Performance-Sparprogramm werde noch einmal deutlich nachgelegt. Wegschauen löse keine Probleme. Über das Wie werde nun mit den Arbeitnehmervertretern gesprochen. Schäfer äußerte sich auf einer Betriebsversammlung in Wolfsburg. Volkswagen hatte am Freitag seine Gewinnprognose für das laufende Jahr gesenkt und das mit einer Milliardenabschreibung auf die Tochter Porsche, die Entwicklung des chinesischen Marktes und der steigenden Nachfrage nach margenschwachen E-Autos begründet. In Salzgitter hat eine Erzieherin wegen ihrer AfD-Kandidatur bei den Kommunalwahlen ihren Job bei einem kirchlichen Arbeitgeber verloren. Sie geht nun gerichtlich gegen die Kündigung vor. Die Frau hat Kündigungsschutzklage vor dem Arbeitsgericht eingereicht, sagte ihr Anwalt. An ihrer Arbeit habe es keine Kritik gegeben. Außerdem sei sie kein AfD-Mitglied. Die Frau war bei den Kommunalwahlen in den Ortsrat Salzgitter-West eingezogen. Die Caritas als Träger der Einrichtung sagte, eine Kandidatur für die AfD sei mit den Grundwerten der Organisation nicht vereinbar. Und das Wetter für Niedersachsen. Abends und nachts viele Wolken, aber meist trocken. Tiefstwerte 15 bis 6 Grad. An der See teils starker Wind. Morgen im Westen vereinzelt etwas Regen, meist aber trocken. Sonst von der Elbe her freundlicher. Zum Teil scheint auch mal länger die Sonne. Höchstwerte 17 bis 20 Grad. Am Mittwoch viele Wolken, im Nordwesten gebietsweise Regen, vereinzelt gewittrig. Im Südosten etwas freundlicher bei 17 bis 20 Grad. Die Zeit, es ist 19.05 Uhr.
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1: Die A2 Hannover nach Dortmund zwischen Kreuz Bad Oeynhausen und Talbrücke Steinegge. 3 Kilometer Stau, weil dort die Fahrbahn erneuert wird. A2 Hannover nach Berlin. Die Ausfahrt Hannover-Lahe ist bis morgen ca. 5 Uhr gesperrt. Die A39 Wolfsburg Richtung Braunschweig ist im Kreuz Wolfsburg-Königslutter in der Überleitung zur A2 Richtung Braunschweig wegen ausgelaufenem Kraftstoff gesperrt. Die B243 Nordhausen Richtung Seesen ist inzwischen B27 in Herzberg und Osterode Süd nach einem Unfall gesperrt. Lkw sollten das Gebiet meiden. Friedland, Bremke, die Landesstraße zwischen Großschneen und Stockhausen, die ist nach einem Unfall in beiden Richtungen gesperrt. Und noch die Elbfähre Glückstadt-Wischhafen. Hier beträgt die Wartezeit ab Glückstadt bis zu 1 Stunde.

0: Es ist 20 Uhr.
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0: Mit Lars König. Schönen guten Abend. Die Schlagzeilen. Reederei MSC will offenbar Papenburger Meierwerft kaufen. Merz sieht Gerechtigkeitsproblem bei Kassen und Privatpatienten. Fußballerinnen von Werder Bremen spielen in Bundesliga unentschieden gegen VfB Stuttgart. Das Wetter abends und nachts, viele Wolken, aber meist trocken, Tiefstwerte bis 6 Grad. Die Schweizer Reederei MSC will offenbar die Papenburger Meierwerft kaufen. Entsprechende Verhandlungen bestätigen Insider dem NDR. Christina Gerlach in Papenburg, was ist da dran?
2: Offiziell ist das nicht bestätigt, aber Gespräche laufen. So haben wir es von Insidern gehört. Gespräche zwischen der Reederei MSC, dem Bund, dem Land Niedersachsen und der Familie Meier, die 20% der Anteile hält und deren Ziel von Anfang an ein Rückkauf der Werft war. Mit den Schweizern, mit MSC, könnte das klappen. Nach NDR-Informationen soll die Familie dann mehr Einfluss bekommen. Das Land Niedersachsen und der Bund waren mit je 200 Millionen Euro bei der Werft eingestiegen, um die Insolvenz abzuwenden. Ein wichtiger Meilenstein für die Sanierung ist ein Milliardenauftrag von MSC über 4 Kreuzfahrtschiffe, der Ende Juni unterschrieben werden sollte. Auf NDR-Nachfragen hieß es, das dauert noch. Jetzt wissen wir warum. Möglicherweise ist die Bestellung Teil der Kaufverhandlungen.
0: Die Bundesregierung will etwas dagegen tun, dass Kassenpatientinnen und Patienten gegenüber Privatversicherten Nachteile haben, zum Beispiel wenn es um einen Termin beim Facharzt geht. Kanzler Merz sagte, wenn sich in der Bevölkerung der Eindruck verfestige, dass Privatversicherte sofort jede Leistung erhalten würden und gesetzlich Versicherte Wochen und Monate darauf warten müssten, sei das ein Gerechtigkeitsproblem. Der CDU-Chef betonte, es gebe gute Gründe für beide Systeme. Trotzdem müsse sich hier etwas ändern. Mehrere große US-Sender schränken ihre Berichterstattung über US-Präsident Trump ein. Gemeinsam mit CNN erklärten ABC, CBS, Fox News und NBC erstmal nicht mehr über Trump-Auftritte zu berichten. Die Sender reisen sonst im Rotationsverfahren zu Terminen des Präsidenten und versorgen auch europäische Medien mit Bildern. Grund für die Ankündigung ist das Hausverbot, das Trump für Journalisten von CNN und zwei weiteren Medienunternehmen ausgesprochen hatte. Er warf ihnen vor, Falschnachrichten zu verbreiten. Kritiker sprechen von einem Angriff auf die Pressefreiheit. Angesichts der Krise bei Europas größtem Autobauer fordert VW-Betriebsratschefin Cavallo einen Beitrag der Anteilseigner. Auch die Aktionäre müssten ihren Teil dazu beisteuern, die Krise zu bewältigen. Dazu gehöre, dass so viel Geld wie möglich im Unternehmen bleibe, um die teure Transformation zu finanzieren. Sie dürften nicht nur in Richtung Belegschaften schauen und dort Verzicht verlangen. Cavallo äußerte sich bei einer Aktion im VW-Stammwerk in Wolfsburg. Sie sprach den Angaben zufolge vor tausenden Beschäftigten, die per Sternmarsch in eine Halle im Zentrum des Werks gekommen waren. Im Anschluss fand dort eine reguläre Betriebsversammlung statt. Volkswagen-Markenchef Schäfer kündigte nach Reuters Informationen in diesem Rahmen einen verschärften Sparkurs an. Der Bundestag stimmt wahrscheinlich doch noch nicht in dieser Woche über den Neubau der Bahnstrecke zwischen Hamburg und Hannover ab. Nach NDR-Informationen haben die Fraktionsvorstände von Union und SPD beantragt, den Punkt von der Tagesordnung zu nehmen. Hendrik Zinn, warum denn?
3: Es gab dann wohl doch zu kräftigen Gegenwind aus der Region Nordostniedersachsen, weshalb die Fraktionsvorstände von Union und SPD darüber abstimmen lassen wollen, dass die Entscheidung vertagt wird. Eigentlich wollte der Verkehrsausschuss nämlich am Mittwoch über die Beschlussfassung zur Neubaustrecke entscheiden. Und nach unseren Informationen hatten sich die Verkehrspolitiker der beiden Regierungsparteien eigentlich auch schon darauf verständigt, dass es eine neue Strecke zusätzlich zur Bestandsstrecke geben soll. Aber einige betroffene Wahlkreisabgeordnete haben sich nicht ausreichend in die Erarbeitung des Entwurfs der Beschlussvorlage mit einbezogen gefühlt. Und im Landkreis Harburg und dem Heidekreis befürchten ja viele, dass ihre Region von der Neubautrasse zerschnitten würde. Deshalb haben unter anderem die CDU-Bundestagsabgeordnete Babender Erde und die SPD-Abgeordnete Stadler, beide aus dem Kreis Harburg, nach eigenen Worten alles daran gesetzt, die Abstimmung im Bundestag zu verschieben, offenbar mit Erfolg.
0: In der Fußball-Bundesliga der Frauen hat Werder Bremen am Abend den VfB Stuttgart zu Gast gehabt. Die Partie endete vor wenigen Minuten 1:1 unentschieden. Und das Wetter für Niedersachsen. Abends und nachts viele Wolken, aber meist trocken. Tiefstwerte 15 bis 6 Grad. Morgen im Westen vereinzelt etwas Regen, meist aber trocken. Sonst von der Elbe her freundlicher. Zum Teil scheint auch mal länger die Sonne bei 17 bis 20 Grad. Die Zeit ist 20.05 Uhr.
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0: Ein Transrapid ist heute Vormittag auf einer Fahrt auf der Teststrecke bei Laaten verunglückt.
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1: Vor 35 Jahren schrieb ein junger Student aus Helsinki eine Nachricht ins Usenet. Das war eine Art weltweites digitales schwarzes Brett. Lange vor Instagram, WhatsApp und Co. Linus Torvalds schrieb, er arbeite an einem frei nutzbaren Betriebssystem für Computer. Nur ein Hobby, meinte er, nichts Großes. Aus diesem Hobby wurde Linux. Heute ist die Computerwelt ohne Linux nicht vorstellbar. Von Servern bis zu Smartphones. Mich fasziniert, da hat einer sein Talent benutzt, ohne vorher zu wissen, wie groß die Sache einmal wird. Alle Menschen haben Begabungen. Sie und ich auch. Und ehrlich, keine Ahnung, was daraus wird. Aber vergraben sollten wir unsere Talente auf keinen Fall. Manchmal beginnt etwas Großes nämlich ziemlich unscheinbar. Mit Neugier, einer Idee und dem Mut, einfach anzufangen. Kommen Sie gut durch die Nacht. Markus Fuhrmann von der katholischen Radiokirche.
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1: Um 21 Uhr mit Katja Kindermann. Der CDU-Vorsitzende Merz hat nach den Landtagswahlen einen Kurswechsel seiner Partei in der Frage der Krankenversicherung in Aussicht gestellt. In der Bevölkerung habe sich der Eindruck verfestigt, dass die Privatversicherten sofort jede Leistung bekommen und die gesetzlich Versicherten darauf Wochen und Monate warten müssen, so Merz. Aus der NDR-Nachrichtenredaktion Ulrike Ufer.
2: Der Kanzler betonte, die Reformvorhaben der Koalition im Gesundheitsbereich müssten wirkungsgleich auf die private Krankenversicherung übertragen werden. Weitere Details nannte der Regierungschef zunächst nicht. Zudem kündigte Merz an, rasch ein Bundesgesetz gegen die Enteignung von Wohnraum zu verabschieden. Internationale Investoren müssten wissen, es gibt in Deutschland keine Enteignung von privatem Eigentum. Die entsprechende Ankündigung der Berliner Linken habe im Ausland und im Inland eine verheerende Wirkung gehabt, ergänzte Merz.
1: Der Parteivorstand der SPD in Mecklenburg-Vorpommern hat sich erwartungsgemäß hinter den Vorschlag von Ministerpräsidentin Schwesig gestellt, mit Linken und Grünen über ein Regierungsbündnis zu sprechen. Der Vorstand habe sich einstimmig dafür ausgesprochen, hieß es nach einer Sitzung des Gremiums in Güstrow. Einen Termin für den Beginn der Verhandlungen über eine Dreierkoalition gab die Partei vorerst nicht bekannt. Grüne und Linke haben sich bereits offen gezeigt. Bei der CDU in MV ist Landeschef und Spitzenkandidat Peters indes zurückgetreten. Die drei Nachrichtenmedien, denen US-Präsident Trump den Zugang zum Weißen Haus verwehrt hat, haben Klage eingereicht. Dabei berufen sich CNN, MS Now und Politico auf den ersten Zusatzartikel zur US-Verfassung. Dieser verbietet Einschränkungen der Presse- und Redefreiheit. Aus Washington Samuel Jakisch.
3: US-Präsident Trump hatte den Ausschluss der betroffenen Journalisten damit begründet, dass ihm ihre Berichterstattung nicht gefallen habe, weil sie nicht wohlwollend über seine Politik berichtet hätten. Der nun aus dem Weißen Haus ausgesperrte Sender CNN gehört zu jenen 5 großen Nachrichtenmedien in den USA, die sich die Produktion von TV-Bildern aus dem Weißen Haus und von den Reisen des US-Präsidenten untereinander aufteilen und anderen Medien zur Verfügung stellen. Die anderen 4 Häuser, ABC, CBS, NBC und Fox News, wollen diese Arbeit nun ebenfalls aussetzen.
1: Die schwarz-rote Koalition verschiebt eine Entscheidung über eine Bahn-Neubaustrecke zwischen Hamburg und Hannover. Union und SPD hätten dies beantragt, hieß es aus Koalitionskreisen. Ursprünglich wollte sich der Bundestag am Donnerstag mit der Neubaustrecke befassen. Die Grünen kritisierten die Verschiebung. Die Neubaustrecke sei eines der drängendsten Vorhaben, da die Engpässe den Bahnverkehr bundesweit negativ beeinträchtigten. Das waren die Nachrichten. Das Wetter in Norddeutschland. In der Nacht kaum Niederschläge, Tiefstwerte 15 bis 6 Grad. Morgen überwiegend heiter, westlich der Weser mehr Wolken, dabei meist trocken. Maximal 17 bis 20 Grad. Die Zeit, es ist jetzt 21.03 Uhr.
4: Hier ist der Verkehrsservice für den ARD-Abend. A2 Richtung Hannover zwischen Kreuz Magdeburg und Eilsleben. Stau und stockender Verkehr wegen Bauarbeiten. Das bringt eine Wartezeit von derzeit einer Dreiviertelstunde mit sich. Die A4 Dresden-Görlitz ist zwischen Niederseifersdorf und Kudersdorf in beiden Richtungen wegen Wartungsarbeiten im Tunnel Königshainer Berge bis 5 Uhr in der Früh gesperrt. Die empfohlene Umleitungen sind die U4 und die U5. Die A24 Berliner Ring Richtung Pritzwalk ist zwischen Herzsprung und Dreieck-Wittstock-Dosse nach einem Unfall gesperrt. A39 Richtung Salzgitter am Kreuz Wolfsburg-Königslutter ist die Überfahrt zur A2 Richtung Hannover gesperrt. Hier ist Kraftstoff ausgelaufen. Die A40 Essen Richtung Dortmund ist zwischen Dreieck Bochum-West und Bochum-Zentrum wegen Bauarbeiten bis Freitag gesperrt. Die A115 Dreieck Nutetal Richtung Dreieck Funkturm ist zwischen Kreuz Zehlendorf und Spanische Allee wegen Bauarbeiten bis ca. 5 Uhr morgen früh gesperrt. Und damit weiter gute Fahrt durch den Abend und kommen Sie gut an Ihr Ziel.
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4: Aus dem MDR Sachsen Studio 1 in Dresden mit Frank Michael Bauer. Ich wünsche Ihnen einen schönen guten Abend und hier ist Juice Newton mit Queen of Hearts.

Das war Goodbye Yellow Brick Road, Elton John aus dem Jahre 1973, hier bei uns im ARD-Abend. Der Titelsong seines wohl berühmtesten Albums. Das Lied, das besticht ja durch diese wunderschöne Melodie und auch über den Text kommt da viel zu uns. Die Rückkehr zu den eigenen Wurzeln wird besungen. Von der britischen Pop-Legende wechseln wir nun zu einer der erfolgreichsten Formationen der Rockgeschichte. Es folgt die Band Fleetwood Mac mit einer charmanten Pop-Rock-Nummer und zwar aus dem Hit-Album Tango in the Night von 1987. Das Stück wurde vor allem in Großbritannien ein großer Charterfolg und bringt sofort eine angenehme Leichtigkeit. Lehnen Sie sich zurück für Fleetwood Mac und O'Dion.

Murder on the Dance Floor. Damit hat uns Sophie Alice Baxter eben einen Disco-Kracher aus dem Jahr 2001 serviert. Der Song, der brachte damals weltweit die Tanzflächen zum Kochen, ja, und feiert dank moderner Kinofilme auch aktuell ein riesiges Revival. Dass wir diese Musik heute so unbeschwert feiern können, passt übrigens ganz hervorragend zum Datum. Heute ist nämlich unter anderem Welttag der Dankbarkeit. Deshalb haben wir heute auch ein paar Thank You, ein paar Dankeschön-Lieder dabei. Da wäre zum Beispiel Sängerin Dido mit ihrer wunderschönen Ballade von 2000. Thank you heißt die ganz einfach nur. Und wir möchten von Ihnen mal wissen, wofür sind Sie heute an diesem Tag besonders dankbar? Ja, Sie können uns anrufen 0800 80 80 110. Die Nummer ist wie immer kostenfrei. Oder eine Mail schreiben ard-abend@mdr.de. Und hier nun Dido und ihr Song Thank you.

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9: Es ist 21.31 Uhr. Hier ist der Verkehrsservice für den ARD-Abend. A2 Richtung Hannover, zwischen Kreuz Magdeburg und Eilsleben. Stau und stockender Verkehr wegen Bauarbeiten. Hier verzögert es sich für Sie um etwa eine halbe Stunde. Die A4 Dresden-Görlitz ist zwischen Niederseifersdorf und Kodersdorf in beiden Richtungen wegen Wartungsarbeiten im Tunnel Königshainer Berge bis morgen früh 5 Uhr gesperrt. Die empfohlene Umleitungen führen Sie über die U4 und die U5. Die A24 Berliner Ring Richtung Pritzwalk ist zwischen Herzsprung und Dreieck Wittstock-Dosse nach einem Unfall gesperrt. A39 Richtung Salzgitter am Kreuz Wolfsburg-Königslutter ist die Überfahrt zur A2 Richtung Hannover gesperrt. Hier ist Kraftstoff ausgelaufen. Die A40 Essen Richtung Dortmund ist zwischen Dreieck Bochum-West und Bochum-Zentrum wegen Bauarbeiten bis Freitag gesperrt. Die A115 Dreieck Nutetal Richtung Dreieck Funkturm ist zwischen Kreuz Zehlendorf und Spanische Allee wegen Bauarbeiten bis ca. 5 Uhr morgen früh gesperrt. Und damit weiter gute Fahrt durch diesen Abend und kommen Sie gut an Ihr Ziel.
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9: Aus Dresden mit Frank Michael Bauer.

Das war Ronan Keating hier bei uns im ARD-Abend mit seiner berühmten Ballade. Und das war ein wunderschönes Lied, glaube ich, auch für alle Ronan Keating-Fans. Und jetzt gibt es bei uns Musik gleich mit Christopher Cross und seiner kraftvollen Debütsingle aus dem Jahre 1979. Und zwar Ride Like the Wind haben wir. Heute ist ja Welttag der Dankbarkeit und daneben auch übrigens Weltdemenz- und Alzheimer-Tag. Und Mike Schröter und seine Familie sind allen dankbar an diesem Weltdankbarkeitstag, die sich um eben die betroffenen Menschen kümmern. Ein großes, großes Dankeschön an alle. Ja, und dann haben wir auch von Frau Koch eine Nachricht bekommen. Ihr Mann, immer wenn es möglich ist, kümmert sich um sie, besucht sie im Krankenhaus. Und ja, und dafür ein ganz, ganz großes Dankeschön an dieser Stelle. Am Welttag der Dankbarkeit. ad-abend@mdr.de. Wofür sind Sie dankbar? Oder 0800 80 80 110. Die Nummer ist übrigens kostenfrei. Und jetzt heißt es bei uns Ride Like the Wind. Hier ist Christopher Cross im ARD-Abend.

0: Aus Kanada, Shania Twain war das mit Thank You Baby, danke mein Schatz. Und das Ganze am Welttag der Dankbarkeit, wofür sind Sie dankbar? Und da hat uns zum Beispiel Harald geschrieben, er ist dankbar für die Tage, an denen seine kranke Mutter, seine Alzheimer-kranke Mutter gute Laune hat und er viel Freude noch mit ihr zusammen haben darf. Und Dankbarkeit, das ist auch ein Thema hier bei diesem Hörer, der gerade im LKW sitzt.
1: Ja, hallo, hier ist der Bernd aus Brumby. Ich wollte bloß zum Thema Dankeschön. Ich bin froh und glücklich, dass ich nach 40 Jahren meine Jugendliebe wiedergefunden habe und dass wir jetzt zusammen ein glückliches Leben führen. Ja, das war's schon. Danke.
0: Ja, wunderbar. Und Nadine aus Osnabrück hat sich bei uns gemeldet. Sie ist ihren Eltern unheimlich dankbar, dass sie ihr immer den Rücken frei halten, sei es mit den Enkelkindern und auch bei Problemen mit dem Vermieter, wenn meine Eltern nicht wären. Großes Dankeschön an dieser Stelle. Und ja, jetzt haben wir Musik bei uns mit Westernhagen. Engel. Und die Eltern sind wie Engel, schreibt Nadine.

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1: Um 22 Uhr mit Katja Kindermann. Kanzler Merz erwägt offenbar in der Frage der Krankenversicherung einen Kurswechsel. Das Nebeneinander von privater und gesetzlicher Versicherung werde von vielen Menschen als Gerechtigkeitsproblem betrachtet, so Merz. Birte Sönnigsen in Berlin fasst zusammen, was Merz genau gesagt hat.
2: Es klingt so, als wollte Friedrich Merz das bisherige System von gesetzlicher Krankenversicherung auf der einen und privater Krankenversicherung auf der anderen Seite in Frage stellen. Merz hat gesagt, wenn sich der Eindruck verfestigt, Privatversicherte bekommen sofort jede Leistung und gesetzlich Versicherte müssten Wochen und Monate warten, dann sei das ein Gerechtigkeitsproblem. Das will er verändern. Wie? Das ist aber völlig offen geblieben. Und das ist auch wirklich überraschend, denn der Kurs der CDU ist da bisher sehr klar. Sie ist für so ein Dual System aus gesetzlicher und privater Krankenversicherung. Eine Einheitsversicherung hat die CDU bisher immer abgelehnt.
1: Der Parteivorstand der SPD in Mecklenburg-Vorpommern hat sich erwartungsgemäß hinter den Vorschlag von Ministerpräsidentin Schwesig gestellt, mit Linken und Grünen über ein Regierungsbündnis zu sprechen. Der Vorstand habe sich einstimmig dafür ausgesprochen, hieß es nach einer Sitzung des Gremiums in Güstrow. Bei der CDU in MV ist Landeschef und Spitzenkandidat Peters indes zurückgetreten. Die IG Metall hat heute mit bundesweiten Aktionen gegen Stellenabbau und Werksschließungen in der Automobilindustrie demonstriert. Nach Angaben der Gewerkschaft beteiligten sich rund 175.000 Beschäftigte. IG Metall-Chefin Benner sagte, diese seien nicht länger bereit, für eine Krise zu zahlen, die sie nicht verschuldet hätten. Die Unternehmen müssten endlich begreifen, dass Leute rausschmeißen die Wirtschaft nicht retten werde, so Benner. Seit fast einem Jahr betreibt der Hollywood-Konzern Paramount die Übernahme des traditionsreichen Unternehmens Warner Brothers. Jetzt gibt es offenbar eine Einigung. Medienberichten zufolge hat Paramount einen Vergleich mit Kalifornien und 11 weiteren Bundesstaaten geschlossen. Die hatten zuvor gegen die Übernahme geklagt. Aus Los Angeles, Reinhard Spiegelhauer.
3: Mehrere Nachrichtenagenturen und andere Medien berichten unter Berufung auf mit den Verhandlungen vertraute Quellen von einer Einigung. Teil des Vergleichs sei unter anderem, dass die beiden Fernsehsender CBS, Teil von Paramount, und der zu Warner gehörende Nachrichtenkanal CNN getrennt und unabhängig voneinander weitergeführt werden. Die mögliche Verschmelzung und Umformung der beiden Sender war im Zusammenhang mit der geplanten Fusion viel diskutiert worden. Die 12 klagenden Bundesstaaten hatten argumentiert, der Zusammenschluss von Paramount und Warner könne den Wettbewerb bei Film und Fernsehen verringern und zu höheren Preisen führen.
1: Das waren die Nachrichten. Das Wetter in Deutschland. In der Nacht im Erzgebirge letzte Schauer, Tiefstwerte 15 Grad auf Helgoland bis 1 Grad im Bayerischen Wald. Morgen teils heiter, teils bewölkt, meist trocken. Die Temperaturen liegen dann bei 13 bis 24 Grad. Die Zeit, es ist jetzt 22.03 Uhr.
4: Hier ist der Verkehrsservice für den ARD-Abend. Die A4 Dresden-Görlitz ist zwischen Niederseifersdorf und Kudersdorf in beiden Richtungen wegen Wartungsarbeiten im Tunnel Königshainer Berge bis 5 Uhr morgen früh gesperrt. Die empfohlenen Umleitungen führen Sie über die U4 bzw. die U5. Die A24 Berliner Ring Richtung Pritzwalk ist zwischen Herzsprung und Dreieck Wittstock-Dosse nach einem Unfall gesperrt. A39 Richtung Salzgitter am Kreuz Wolfsburg-Königslutter ist die Überfahrt zur A2 Richtung Hannover gesperrt. Hier ist nämlich Kraftstoff ausgelaufen. Die A40 Essen Richtung Dortmund ist zwischen Dreieck Bochum-West und Bochum-Zentrum wegen Bauarbeiten bis Freitag gesperrt. Die A100 Wilmersdorf Richtung Neukölln ist zwischen Detmolder Straße und Kreuz Schöneberg wegen Wartungsarbeiten bis ca. 5 Uhr in der Früh gesperrt. Die A115 Dreieck Nutetal Richtung Dreieck Funkturm ist zwischen Kreuz Zehlendorf und Spanische Allee wegen Bauarbeiten bis ca. 5 Uhr morgen früh gesperrt. Damit weiter gute Fahrt durch diesen Abend und kommen Sie gut an Ihr Ziel.
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4: Aus Dresden mit Frank Michael Bauer und Jennifer Rush ist hier.

Unverkennbar, das war Musik hier bei uns im ARD-Abend mit Michael Jackson, Black or White. Und jetzt sind wir wieder beim Tag der Dankbarkeit. Der ist ja heute. Wofür sind Sie dankbar? Nadja hat uns geschrieben aus Hamburg. Sie ist ihrem Fahrlehrer, aber sowas von dankbar. Sie ist nämlich zweimal durchgerauscht durch die Prüfung und hat dann einen neuen Fahrlehrer bekommen und der war so unheimlich nett und vor allem, sie hat ja so eine riesengroße Angst gehabt vor dieser ganzen Chose und deswegen hat das bei den ersten Malen nicht geklappt, aber er war so beruhigend, dass es dann beim dritten Anlauf endlich geklappt hat und dafür ist sie sehr dankbar. Wofür sind Sie dankbar? Jörg hat sich bei uns gemeldet und zwar ist er seiner Chrissy dankbar. Sie war immer für ihn da und gleichzeitig auch seinem Kater Pepper. Das ist irgendwie so ein Zufall gewesen. Der ist ihm nämlich am Valentinstag vor 4 Jahren zugelaufen und dafür ist er sehr, sehr dankbar. Möchte nicht mehr ohne ihn sein. Ja, und Grit hat uns noch geschrieben, sie ist für viel Musik dankbar, die sie jeden Tag hören kann. Sie hatte große Hörprobleme gehabt, die konnten gelöst werden. Und sie mag vor allem Klassik und mag auch das eine oder andere von ABBA. Und da bietet sich natürlich auch ein Song an, der von Dankbarkeit voll ist. Thank you for the music. Hier sind ABBA.

0: Das waren The Boys of Summer mit Don Henley hier bei uns im ARD-Abend. Heute ja, ist ja der Tag der Dankbarkeit, sogar der Welttag der Dankbarkeit. Und der ein oder andere hat sich bei uns auch schon gemeldet. Und zum Beispiel haben wir gerade einen Anruf bekommen aus Innsbruck von Beate. Und an diesem Tag, wofür sind Sie dankbar, sagt sie, Ihr Mann. Ihr Mann ist immer an Ihrer Seite und auch in schweren Zeiten, wo es ihr gesundheitlich nicht so gut geht, da ist er immer für sie da und pflegt sie gut. Und so möge das auch bleiben. Und wir sind beide glücklich. Na, das freut mich sehr zu hören. Und Dankbarkeit, auch hier ein Thema.
1: Ja, Sina Schwers hier. Guten Abend.
0: Guten Abend.
1: Also ich bin dafür dankbar, wenn man jeden Morgen wieder aufstehen kann. Da kann man doch jeden Tag dankbar sein. Schönen Abend noch.
0: Na, wunderbar. So soll es sein. Und hier ist Robin Beck, First Time.

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8: 22.32 Uhr, der Verkehrsservice für den ARD-Abend. Die A4 Dresden-Görlitz ist zwischen Niederseifersdorf und Kudersdorf in beiden Richtungen wegen Wartungsarbeiten im Tunnel Königshainer Berge bis 5 Uhr in der Früh gesperrt. Die empfohlene Umleitungen führen über die U4 bzw. die U5. Die A24 Berliner Ring Richtung Pritzwalk ist zwischen Herzsprung und Dreieck Wittstock-Dosse nach einem Unfall gesperrt. A39 Richtung Salzgitter am Kreuz Wolfsburg-Königslutter ist die Überfahrt zur A2 Richtung Hannover gesperrt. Hier ist Kraftstoff ausgelaufen. Die A40 Essen Richtung Dortmund ist zwischen Dreieck Bochum-West und Bochum-Zentrum wegen Bauarbeiten bis Freitag gesperrt. Die A100 Wilmersdorf Richtung Neukölln ist zwischen Schmargendorf und Detmolder Straße wegen einer Baustelle bis 5 Uhr morgen früh gesperrt. Die A115 Dreieck Nuttetal Richtung Dreieck Funkturm ist zwischen Kreuz Zehlendorf und Spanische Allee wegen Bauarbeiten bis ca. 5 Uhr in der Früh gesperrt. Und damit weiter gute Fahrt durch den Abend und vor allem kommen Sie gut an Ihr Ziel.
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8: Die Zeit ist gekommen für Chris Rea und hier ist er mit Orbosch.

0: Brian Adams mit Heaven im ARD-Abend und Claudi grüßt uns aus Baden-Württemberg. So eine Comedy-Serie, ja echt, da danke ich für jeglichen Humor am Tag der Dankbarkeit. Macht Schweres einfacher.
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2: Kabarettisten.
3: Was denkt ihr, wenn ihr die Kabarettisten hört, die alles wissen und alles besser wissen? Und denkt ihr nicht auch? Ja, dann macht's doch selber, ihr Spacken.
4: Hörst du Kabarettisten? Wo hört man denn die?
3: Ja, im Kabarett.
5: Gehst du ins Kabarett?
3: Ich bin doch bei Dieter, da sind die doch auch. Bei Dieter,
5: ja, okay,
3: nur.
5: Da guckt man mit.
3: Da guckt man ja mit.
5: Klar, da guckt man mit.
4: Echt?
5: Das ist so,
4: das guckst du dir an,
3: kommt da einer im Anzug und sagt, wie es schlecht lief, wie es besser gehen würde.
5: Ja, dann hör doch auf, die zu wählen, weißt du?
3: Ich wähle die Kabarettisten doch gar nicht.
5: Naja, das ist... Das denkst du nur.
4: Da könntest du ein Zeichen setzen. Du könntest da hinten im Vorhang stehen und ganz laut rufen, Abschaum. Also kollegial.
3: Mhm. Lieb gemeint.
4: Ja, lieb gemeint.
5: Lieb gemeint ist meine Lieblingsphrase übrigens. Ne? Immer dieses, wollen Sie einen Keks? Ist lieb gemeint. Nee, das stimmt nicht.

0: Rattengift drin, Bärbel, aber ich vom Fressen ab. Weißt du, wieso ist das immer lieb gemeint, wenn ich was anbiete?
1: Ja, das ist wirklich furchteinflößend, wenn sich so Männer oder Frauen Kindern nähern und sagen, brauchst keine Angst zu haben. Ne? Die Hedwig will, der braucht keine Angst zu haben. So, ne? Das ist ja auch lieb gemeint.
0: Das ist lieb gemeint.
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0: tiefer, unverkennbar. Peter Maffay hier bei uns im ARD-Abend am Tag der Dankbarkeit, am Welttag der Dankbarkeit. Und da hat uns Frank aus Berlin auch geschrieben, er ist dankbar, dass er seine 95-jährige Mama hat, dass sie ihm das Leben geschenkt hat. Und sie war immer da, wenn es bei ihm richtig schwierig wurde. Und hallo Frank, ich bin besonders dankbar für meine gesicherte Existenz hier in meiner Großstadt, muss man ja auch mal sagen. Danke dafür und alles Gute aus Dortmund von Torg. Ja, und Konstanze Schäfer schreibt uns, ja, ich bin dankbar natürlich, dass ich gesund bin und auch meine Kinder und Enkel und dafür, dass ich heute tolle Pilze gefunden habe nach der Arbeit und ein schönes Abendessen zaubern konnte. Na, hoffentlich waren sie gut. Ja, Spaß beiseite. Ich wusste schon, dass sie alle gut sind. Und dann haben wir noch Mirko Keder aus Rostock.
1: Und besonders dankbar bin ich heute dafür, dass ich jeden Abend eure super Sendung genießen darf. Egal ob Erfurt, Magdeburg oder Dresden. Viele liebe Grüße aus Rostock. Einen schönen Abend.
0: Ja, es geht auch runter wie Öl. Dankeschön für den ARD-Abend, sagt er uns. Und es geht bei uns natürlich auch weiter mit aus Erfurt, aus Thüringen mit der ARD-Hitnacht nach 23 Uhr. Ich bin Frank-Michael Bauer, wünsche Ihnen noch einen schönen Abend. Ich habe hier noch eine kurze Meldung, die gerade reingekommen ist. Und zwar gibt es ein Feuer mit starker Rauchentwicklung an einer Windenergieanlage, und zwar im Norden in Simonsberg, in und um Simonsberg. Von der Regionalleitstelle Nord, dieser Hinweis aus Harrislee. Bitte dort Vorsicht. Und hier haben wir noch In the Army Now mit Status Quo und danach Katrina The Waves. Ihnen schönen Abend und eine gute Nacht. Mit Klaus Schröder-Grau, er freut sich auf Sie in der ARD-Hitnacht.

Hier ist der Verkehrsservice für den ARD Abend. Achtung, Falschfahrer auf der A4 Görlitz-Dresden. Zwischen Nieder-Seifersdorf und Bautzen-Ost ist ein Falschfahrer unterwegs. Ich wiederhole, Falschfahrer auf der A4 Görlitz-Dresden. Zwischen Nieder-Seifersdorf und Bautzen-Ost ist ein Falschfahrer unterwegs. Bitte äußerst rechts fahren und nicht überholen.

Zum Glück ist diese Meldung jetzt wieder ungültig. Das heißt, der Falschfahrer, der ist weg. Entwarnung auf der A4 Görlitz-Dresden. Kein Falschfahrer mehr zwischen Niederseifersdorf und Bautzen-Ost.

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1: Um 23 Uhr mit Katja Kindermann. Kanzler Merz erwägt offenbar in der Frage der Krankenversicherung einen Kurswechsel. Das Nebeneinander von privater und gesetzlicher Versicherung werde von vielen Menschen als Gerechtigkeitsproblem betrachtet, so Merz. Birte Sönnigsen in Berlin fasst zusammen, was Merz genau gesagt hat.
2: Es klingt so, als wollte Friedrich Merz das bisherige System von gesetzlicher Krankenversicherung auf der einen und privater Krankenversicherung auf der anderen Seite in Frage stellen. Merz hat gesagt, wenn sich der Eindruck verfestigt, Privatversicherte bekommen sofort jede Leistung und gesetzlich Versicherte müssten Wochen und Monate warten, dann sei das ein Gerechtigkeitsproblem. Das will er verändern. Wie? Das ist aber völlig offen geblieben. Und das ist auch wirklich überraschend, denn der Kurs der CDU ist da bisher sehr klar. Sie ist für so ein duales System aus gesetzlicher und privater Krankenversicherung. Eine Einheitsversicherung hat die CDU bisher immer abgelehnt.
1: Nach dem CDU-Aus im Schweriner Landtag hat Landeschef Peters seinen Rücktritt erklärt. Wie er mitteilte, soll kommissarisch Philipp Amthor das Amt übernehmen. Aus der Nachrichtenredaktion Marie Beermann.
3: Der 34-jährige Amthor aus Ueckermünde ist seit Juli Staatsminister im Kanzleramt. Nach NDR-Informationen hat auch Generalsekretärin Kathi Hoffmeister auf der Sitzung des Landesvorstands ihren Rücktritt angekündigt. Laut Landeswahlleiter Christian Boden fehlten der CDU rund 800 Stimmen für den Wiedereinzug in den Landtag. Der Parteivorstand der SPD hat den Vorschlag von Ministerpräsidentin Schwesig angenommen und sich geschlossen für Gespräche mit Grünen und Linken ausgesprochen.
1: Das US-Unternehmen Google soll in der EU eine weitere Millionenstrafe zahlen. Die irische Datenschutzbehörde verhängte ein Bußgeld von mehr als 400 Millionen Euro wegen Verstößen gegen die Datenschutzgrundverordnung in der EU. Google hat demnach zwischen 2018 und 2020 Standortdaten seiner Nutzer für Werbezwecke verwendet. Der US-Konzern hat seinen EU-Sitz in Irland, weshalb die Behörde dort zuständig ist. Mehrere große US-Sender schränken ihre Berichterstattung über US-Präsident Trump ein. Gemeinsam mit CNN erklärten ABC, CBS, Fox News und NBC vorerst nicht mehr über Trump-Auftritte zu berichten. Die Sender reisen sonst im Rotationsverfahren zu Terminen des Präsidenten. Grund für die Ankündigung ist das Hausverbot, das Trump für Journalisten von CNN und zwei weiteren Medienunternehmen ausgesprochen hatte. Er warf ihnen vor, Falschnachrichten zu verbreiten. Kritiker sprechen von einem Angriff auf die Pressefreiheit. Das waren die Nachrichten. Das Wetter in Deutschland. In der Nacht im Erzgebirge letzte Schauer, Tiefstwerte 15 Grad auf Helgoland bis 1 Grad im Bayerischen Wald. Morgen teils heiter, teils bewölkt, meist trocken, 13 bis 24 Grad. Am Mittwoch oft heiter, später zur Nordsee hin Schauer, 15 bis 25 Grad. Es ist jetzt 23.03 Uhr.
4: Guten Abend auf die Straßen. A1 Lübeck-Hamburg. Die Norderelbbrücke ist wegen eines Schwertransports bis ca. 5 Uhr mehrfach kurzfristig in beiden Richtungen gesperrt. A4 Dresden-Görlitz. Der Tunnel Königshainer Berge ist wegen Wartungsarbeiten bis 5 Uhr in beiden Richtungen gesperrt. Die A29 Oldenburg Richtung Ahlhorner Heide ist zwischen Badenburg und Großen Kneten bis 5 Uhr gesperrt. Die A40 Essen-Dortmund ist zwischen dem Dreieck Bochum-West und Bochum-Zentrum bis Freitag gesperrt. Die 45 Gießen nach Aschaffenburg ist zwischen Altenstadt und Hammersbach wegen Bergungsarbeiten gesperrt. A94 Passau-München, der Tunnel Tutting ist in beiden Richtungen gesperrt. A99 München-Nord Richtung München-Südwest, der Tunnel Allach ist nach Auslösung der Höhenkontrolle gesperrt. Die A100 Wilmersdorf Richtung Neukölln ist zwischen Schmargendorf und Detmolder Straße wegen einer Baustelle gesperrt. Die A115 Dreieck-Nutetal Richtung Dreieck-Funkturm ist zwischen dem Kreuz Zehlendorf und Spanische Allee bis 5 Uhr dicht. Und die A620 Saarlouis Richtung Saarbrücken ist zwischen Klarental und Gersweiler wegen einer Nachtbaustelle gesperrt. Und das waren die Verkehrsmeldungen. Wir wünschen Ihnen eine gute Fahrt.
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4: Und das Ganze von MDR Thüringen, live aus den Studios in Erfurt. Ich bin Klaus Schredderau, wünsche Ihnen eine angenehme Nacht mit uns. Bis morgen früh und wir starten mit Jimmy Cliffs Reggae Nights.

das Electric Light Orchestra mit Confusion. So hieß lustigerweise auch die erste Diskothek, die ich kennengelernt hatte. Damals im Dorf, wo ich gewohnt habe. Ja, Dorfdisco nannte man das lustigerweise. Und die wurde dann irgendwann mal umgetauft in Rainbow. Ja, ähnlich kreativ wie Confusion. Aber das waren so meine ersten kreativen Wirkstätten, kann man sagen, wo ich zum ersten Mal Platten aufgelegt hatte. Für die Jugend, für die Dorfjugend damals. War lustig. 11:12 haben wir es in der ARD-Hitnacht. Und jetzt eine Nummer aus dem Jahre 1988. Und die Künstlerin war damals knusprige 25 Jahre alt, aber schon ein Weltstar. Whitney Houston.

0: Coldplay, Viva la Vida. Und jetzt ein Klassiker der neuen deutschen Welle von Nena. Und zwar die super bekannten 99 Luftballons, die gleich wieder mal abheben. Und damals war das so, die standen im Studio, die Musiker von Nena, und der Debüthit Nur geträumt hatte die ja alle überrollt, und die Plattenfirma sagte, Mensch, lasst euch mal was Neues einfallen. Und dann kam Carlo um die Ecke.
1: Der hat mir dann fleißig weitergemacht, und dann kam Carlo eines Tages mit dem Text von den Luftballons in den Proberaum. Und ich habe den gelesen, er hat mir den gezeigt, und das weiß ich noch, es war so ein spezieller Moment. Ich habe dann so eine richtig fette Gänsehaut bekommen und habe gesagt, ey Carlo, das ist das Beste, was du je geschrieben hast.

0: Und damit haben wir es 11:30.
1: Hallo unterwegs. A1 Lübeck-Hamburg, die Norderelbbrücke, ist wegen eines Schwertransports bis ca. 5 Uhr mehrfach kurzfristig in beiden Richtungen gesperrt. A4 Dresden-Görlitz, der Tunnel Königshainer Berge, ist wegen Wartungsarbeiten bis 5 Uhr in beiden Richtungen gesperrt. Die A29 Oldenburg Richtung Ahlhorner Heide ist zwischen Wadenburg und Großen Kneten bis 5 Uhr gesperrt. Die 40 Essen nach Dortmund ist zwischen dem Dreieck Bochum West und Bochum Zentrum bis Freitag gesperrt. Die A45 Gießen nach Aschaffenburg ist zwischen Altenstadt und Hammersbach wegen Bergungsarbeiten derzeit gesperrt. Dann haben wir die A94 Passau-München. Der Tunnel Tutting ist in beiden Richtungen gesperrt. Die A100 Wilmersdorf Richtung Neukölln ist zwischen Schmargendorf und Detmolder Straße derzeit gesperrt. Die A115 Dreieck-Nutetal Richtung Dreieck-Funkturm ist zwischen dem Kreuz Zehlendorf und Spanischer Allee bis 5 Uhr gesperrt. Und die A620 Saarlouis Richtung Saarbrücken ist zwischen Klarental und Gersweiler ebenfalls gesperrt wegen Bauarbeiten. Das waren die Verkehrsmeldungen. Wir wünschen Ihnen eine gute Fahrt.
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0: Ich bin Klaus Schredder-Grau. Schönen Abend für Sie.

Pointer Sisters und Jump. Ja, wir haben ja in dieser Woche ARD-interne Konkurrenz, möchte ich mal sagen. Und zwar die Kollegen von SWR 1 Rheinland-Pfalz sind in dieser Woche nicht dabei, weil die senden rund um die Uhr ihre Hörer-Hit-Parade. Und das machen die auch nicht aus Mainz, aus dem Studio, sondern sind raus und stehen jetzt in Frankenthal mit einem gläsernen Studio. Und das ist schon kein Studio mehr, das ist schon eine Kleinstadt. Und da ist immer richtig was los, also im Moment nicht, aber am Tage versammeln sich da ganz, ganz viele Fans und Hörer von SWR 1 und die hören sich das da an und da gibt es Aktionen und die senden auch nachts ihre Hitparade. Und somit ist die ARD-Hit nach den Rheinland-Pfalz dann in dieser Woche nicht dabei. Aber wenn Sie die mal hören möchten, wenn Sie da mal rein switchen wollen übers Internet, ist das natürlich alles überhaupt kein Problem. 23 Uhr 41, die ARD-Hit nach jetzt mit dem Klassiker von Gary Rafferty.

In 8 Minuten bringen Sie die Kollegen aus der Nachrichtenredaktion wieder auf den neuesten Stand. Bis dahin gibt es noch einen Titel aus dem Jahre 1988 und es ist ein bisschen was Mystisches. Es geht um einen Fluss in Südamerika, dem Orinoco. Und der Titel von Enya soll uns ein bisschen mitnehmen auf diesen Fluss. Und jetzt lassen wir uns mal musikalisch von den Wellen tragen.

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1: Um 0 Uhr mit Ronald Lessig. Kanzler Merz erwägt offenbar in der Frage der Krankenversicherung einen Kurswechsel. Das Nebeneinander von privater und gesetzlicher Versicherung werde von vielen Menschen als Gerechtigkeitsproblem empfunden, so Merz. Birte Sönnigsen in Berlin fasst zusammen, was Merz genau gesagt hat.
2: Es klingt so, als wollte Friedrich Merz das bisherige System von gesetzlicher Krankenversicherung auf der einen und privater Krankenversicherung auf der anderen Seite in Frage stellen. Merz hat gesagt, wenn sich der Eindruck verfestigt, Privatversicherte bekommen sofort jede Leistung und gesetzlich Versicherte müssten Wochen und Monate warten, dann sei das ein Gerechtigkeitsproblem. Das will er verändern. Wie? Das ist aber völlig offen geblieben. Und das ist auch wirklich überraschend, denn der Kurs der CDU ist da bisher sehr klar. Sie ist für so ein duales System aus gesetzlicher und privater Krankenversicherung. Eine Einheitsversicherung hat die CDU bisher immer abgelehnt.
1: Nach dem CDU-Aus im Schweriner Landtag hat Landeschef Peters seinen Rücktritt erklärt. Wie er mitteilte, soll Kommissarisch Philipp Amthor das Amt übernehmen. Aus der Nachrichtenredaktion Marei Beermann.
3: Der 34-jährige Amthor aus Ueckermünde ist seit Juli Staatsminister im Kanzleramt. Nach NDR-Informationen hat auch Generalsekretärin Kathi Hoffmeister auf der Sitzung des Landesvorstands ihren Rücktritt angekündigt. Laut Landeswahlleiter Christian Boden fehlten der CDU rund 800 Stimmen für den Wiedereinzug in den Landtag. Der Parteivorstand der SPD hat den Vorschlag von Ministerpräsidentin Schwesig angenommen und sich geschlossen für Gespräche mit Grünen und Linken ausgesprochen.
1: Das US-Unternehmen Google soll in der EU eine weitere Millionenstrafe zahlen. Die irische Datenschutzbehörde verhängte ein Bußgeld von mehr als 400 Millionen Euro wegen Verstößen gegen die Datenschutzgrundverordnung in der EU. Google hat demnach zwischen 2018 und 2020 Standortdaten seiner Nutzer für Werbezwecke verwendet. Der US-Konzern hat seinen Sitz in Irland, weshalb die Behörde dort zuständig ist. Mehrere große US-Sender schränken ihre Berichterstattung über US-Präsident Trump ein. Gemeinsam mit CNN erklärten ABC, CBS, Fox News und NBC, vorerst nicht mehr über Trump-Auftritte zu berichten. Die Sender reisen sonst im Rotationsverfahren zu Terminen des Präsidenten. Grund für die Ankündigung ist das Hausverbot, das Trump für Journalisten von CNN und zwei weiteren Medienunternehmen ausgesprochen hat. Er warf ihnen vor, Falschnachrichten zu verbreiten. Kritiker sprechen von einem Angriff auf die Pressefreiheit. Das waren die Nachrichten. Das Wetter in Deutschland. Im Erzgebirge letzte Schauer bei 15 Grad auf Helgoland und 1 Grad im Bayerischen Wald. Am Tage heiter, teilweise bewölkt, 13 bis 24 Grad. Es ist 0:03.
4: Hallo auf die Straßen. A1 Lübeck-Hamburg. Die Norderelbbrücke ist wegen eines Schwertransporters bis ca. 5 Uhr mehrfach kurzfristig in beiden Richtungen gesperrt. A4 Dresden-Görlitz, der Tunnel Königsheiner Berge, ist bis 5 Uhr in beiden Richtungen gesperrt. Die A29 Oldenburg Richtung Ahlhorner Heide ist zwischen Wadenburg und Großen Kneten bis 5 Uhr gesperrt. Die A40 Essen-Dortmund zwischen dem Dreieck Bochum-West und Bochum-Zentrum Sperrung gleich bis zum kommenden Freitag. Die A45 Gießen Richtung Aschaffenburg ist zwischen Altenstadt und Tammersbach gesperrt und das Ganze wegen Bergungsarbeiten. Dann haben wir die A100 Wilmersdorf Richtung Neukölln ist gesperrt zwischen Schmargendorf und der Detmolder Straße wegen einer Nachtbaustelle. Und die A115 Dreieck-Nutetal Richtung Dreieck-Funkturm ist zwischen dem Kreuz Zehlendorf und Spanische Allee bis 5 Uhr gesperrt. Das waren die Verkehrsmeldungen. Wir wünschen eine gute Fahrt.
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4: Und das in dieser Woche von MDR Thüringen mit Klaus Schrädergau und jetzt mit Genesis. Kommen Sie gut durch mit uns.

Ich und ich. Heute am 22. September ist der Tag der Eistüte. Tatsächlich, und da kann man sich ja auch mal fragen, wieso ist das so? Es gibt keine gesicherten Informationen dazu, aber die Vermutung, dass ja heute der letzte Tag des Sommers ist. Morgen am 23. beginnt auch kalendarisch der Herbst. Und da sollte man vielleicht nochmal den Inbegriff des Sommers sich gönnen und eine Eisdiele aufsuchen und sich ein schönes Eis gönnen. Also, wenn das Wetterchen bei Ihnen vor der Haustür heute mitspielen sollte, und ich glaube im Südwesten wären es heute tatsächlich nochmal 23, 24 Grad, dann kann man sich doch mal ein Eis gönnen in einer Eistüte. Und somit hat man dann auch diesen Tag gepflegt. Gleich beschäftigen wir uns mit den prominenten Geburtstagskindern. Jetzt erst einmal die Dame, die im Moment Paris in Aufruhr bringt mit ihren Konzerten. Céline Dion.

ein Falschfahrer, und zwar in Frankfurt auf der Rosa-Luxemburg-Straße zwischen der Mikellallee in Bockenheim und Weißkirchen. Bitte fahren Sie äußerst rechts auf diesem Abschnitt. Überholen Sie nicht Falschfahrer in Frankfurt auf der Rosa-Luxemburg-Straße zwischen der Mikellallee in Bockenheim und Weißkirchen. Äußerst rechts fahren, nicht überholen. Wir melden, wenn die Gefahr vorüber ist.

0: Die ARD-Hitnacht am Dienstag, den 22. September. Jetzt mit den prominenten Geburtstagskindern von heute. Und da geht's zuerst ins Königshaus nach Norwegen. Märtha Louise, die Prinzessin und Tochter vom kürzlich verstorbenen König Harald, wird heute 55 Jahre alt. Die US-Schauspielerin Catherine Oxenberg, den Namen haben Sie vielleicht schon mal gehört. Sie hatte damals eine Hauptrolle im Denver Clan in den 80er Jahren. Sie wird heute 65. Der Sänger Andrea Bocelli aus Italien, der ja mal einen Riesenhit hatte mit Sarah Brightman, Time to Say Goodbye hieß das Stück, war ein Riesenhit. Er wird heute 68. Und Ernie Reinhardt, der Schauspieler und Travestiekünstler, der gerne in der Rolle von Lilo Wanders unterwegs ist, feiert heute seinen 71. Ja, und dann ein Mann. Ja, seine Hits laufen auf sämtlichen Partys, auch heute noch, obwohl er sich schon lange von der Bühne verabschiedet hat, dennoch weiterhin Platten veröffentlicht. Wolfgang Petri, er wird heute 75 Jahre alt. Ja, und dann ein Schauspieler, der bereits 1999 verstorben ist, aber seine Krimis, die hat man auch heute noch mehr oder weniger auf dem Schirm und auch im Ohr. Vielleicht kennen Sie ja noch diese Musik hier. Das war die erste Erkennungsmelodie der ZDF-Krimireihe Der Alte. Und gespielt, der erste, der es gemacht hat, war Siegfried Lowitz. Er wäre heute 112 Jahre alt geworden. Und eigentlich sollte er schon die Rolle des Kommissars damals übernehmen, was ja am Ende Erik Ode dann gemacht hat. Aber das ging nicht.
1: Ich habe damals so viel anderes zu tun gehabt, dass ich das nicht machen konnte. Und dann erst hat man mir, ich glaube, noch während Erik Ode das spielte, hat man mir den Alten angeboten. Der Titel, der ja ziemlich dämlich eigentlich ist, denn die ganzen jungen Leute schrien dann auf der Straße, Alter, Alter. Ja, die hatten eine Mordsfreude, weil ja die Alten nicht mögen, die Jungen. Dass sie selbst mal alt werden, damit rechnen sie gar nicht anscheinend.
0: Ja, die sind heute alt, die damals das wahrscheinlich dem Siegfried Lowitz auf der Straße hinterher geschrien haben. Ja, und den Alten gibt's ja nach wie vor, aber mittlerweile ist es, glaube ich, schon der dritte oder vierte. Und wir haben noch einen Prominenten, und zwar eine Prominente in dem Fall. Die US-Rockröhre Joan Jett wird heute 68 und sie lebt ihr nach wie vor den Rock'n'Roll und wir gratulieren.

0: 0.32 Uhr. Hallo auf die Straßen. A1 Lübeck-Hamburg. Die Norderelbbrücke ist wegen eines Schwertransports bis ca. 5 Uhr mehrfach kurzfristig in beiden Richtungen gesperrt. Dann aber die A4 Dresden-Görlitz. Der Tunnel Königshainer Berge ist bis 5 Uhr in beiden Richtungen gesperrt. A7 Hamburg Richtung Flensburg. Der Elbtunnel ist nach Auslösung der Höhenkontrolle gesperrt. Die A29 Oldenburg Richtung Ahlhorner Heide ist zwischen Wadenburg und Großen Kneten bis Freitag jeweils 5 Uhr wegen einer Nachtbaustelle gesperrt. Die A40 Essen Richtung Dortmund ist zwischen dem Dreieck Bochum West und Bochum Zentrum komplett bis Freitag gesperrt. Die A45 Gießen Richtung Aschaffenburg ist zwischen Altenstadt und Hammersbach wegen Bergungsarbeiten im Moment gesperrt. Dann haben wir die A100 Wilmersdorf Richtung Neukölln ist wegen einer Nachtbaustelle gesperrt zwischen Schmargendorf und der Detmolder Straße. Und die A115 Dreieck Nutetal Richtung Dreieck Funkturm ist zwischen dem Kreuz Zehlendorf und Spanische Allee bis 5 Uhr gesperrt. Das waren die Verkehrsmeldungen. Wir wünschen Ihnen eine gute Fahrt.
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0: Live aus Erfurt vom Mitteldeutschen Rundfunk mit Klaus Schröder-Grau und jetzt ein Hit von All in Out. Kiss on my list.

Thinking Out Loud, Mr. Ed Sheeran. Ja, der Gute hatte in der letzten Woche auch ein paar schlaflose Nächte und das lag daran, dass sein Tourveranstalter in den USA den Rapper Macklemore aus dem Vorprogramm geschmissen hatte. Der hatte sich auf der Bühne immer wieder mal politisch, in diesem Fall pro-palästinensisch, geäußert und das hat natürlich einen Shitstorm ausgelöst und am vergangenen Wochenende hatte dann Ed in Philadelphia ein Konzert gegeben und sich auch zu diesem Problem geäußert und er sagte, diese Kontroverse habe ihn in die Mitte eines wichtigen und leidenschaftlichen Streits über die Redefreiheit und das komplexeste politische Thema des Planeten geworfen. Und er machte das ganz diplomatisch. Er verurteilte sowohl das Hamas-Massaker im Jahre 2023 in Israel als auch das israelische Vorgehen im Gazastreifen scharf.

Ja, die Hitnacht mit You Can't Hurry Love von Diana Ross und den Supremes. Gleich gibt's die Nachrichten in knapp 11 Minuten. Bis dahin habe ich noch einen Titel von Herbie Hofmann aus der Schweiz. Ja, mit dem Namen kann man in der Showbranche jetzt nicht unbedingt viel Geld machen. Da muss schon ein Künstlername her. Und somit nannte er sich irgendwann mal Phil Carmen. Und da hat er einen Jessing-Popsong aufgenommen, den ich jetzt für Sie habe. Und zwar On My Way in LA.

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1: Um 1 Uhr mit Ronald Lessig. Der CDU-Vorsitzende Merz hat nach den Landtagswahlen einen Kurswechsel seiner Partei in der Frage der Krankenversicherung in Aussicht gestellt. In der Bevölkerung habe sich der Eindruck verfestigt, dass Privatversicherte schneller Leistungen erhielten als gesetzlich Versicherte, so Merz. Aus der Nachrichtenredaktion Ulrike Ufer.
2: Der Kanzler betonte, die Reformvorhaben der Koalition im Gesundheitsbereich müssten wirkungsgleich auf die private Krankenversicherung übertragen werden. Weitere Details nannte der Regierungschef zunächst nicht. Zudem kündigte Merz an, rasch ein Bundesgesetz gegen die Enteignung von Wohnraum zu verabschieden. Internationale Investoren müssten wissen, es gibt in Deutschland keine Enteignung von privatem Eigentum. Die entsprechende Ankündigung der Berliner Linken habe im Ausland und im Inland eine verheerende Wirkung gehabt, ergänzte Merz.
1: Nach dem CDU-Aus im Schweriner Landtag hat Landeschef Daniel Peters seinen Rücktritt erklärt. Wie er mitteilte, soll kommissarisch Philipp Amthor das Amt übernehmen. Der 34-Jährige ist seit Juli Staatsminister im Kanzleramt. Die CDU war am Sonntag erstmals in einem Bundesland an der 5%-Hürde gescheitert. Laut Landeswahlleiter fehlten der Partei rund 800 Stimmen. Die EU hat es vorerst nicht geschafft, sich auf eine Aufhebung von Sanktionen gegen zwei russische Milliardäre zu einigen. Weil Sanktionsbeschlüsse einstimmig gefasst werden müssen, sollen die EU-Botschafter am Morgen erneut zusammenkommen. Hintergrund ist, dass Frankreich offenbar mit der Sanktionsaufhebung die Freilassung zweier in Aserbaidschan festgehaltener Staatsbürger erreichen will. Dagegen stellen sich mehrere baltische und skandinavische Länder. Gegen FIFA-Präsident Infantino reißt die Kritik seit seinen Privatisierungsplänen für den Weltfußball nicht. Im Kampf um seinen Posten erklärt er sich jetzt zu Reformen bereit. Aus der Nachrichtenredaktion Martin Roschitz.
3: Dass der FIFA-Präsident plötzlich Offenheit für Reformen signalisiert, kommt eher überraschend. In einem Brief an die 211 Mitgliedsverbände erklärt er seine Bereitschaft, die Macht- und Entscheidungsstrukturen der FIFA unabhängig überprüfen lassen zu wollen und über mehr Transparenz und Mitbestimmung zu sprechen. Das vermeintliche Zugeständnis Infantinos kommt mitten in einem Machtkampf. Nach dem gescheiterten Plan, private Investoren an FIFA-Geschäften zu beteiligen, hat Infantino viel Unterstützung verloren. Die UEFA drängt auf einen Wechsel an der FIFA-Spitze. Auch aus Asien und Nordamerika gibt es Widerstand gegen den FIFA-Boss.
1: Das waren die Nachrichten. Das Wetter in Deutschland. Im Erzgebirge letzte Schauer bei Tiefstwerten von 15 Grad auf Helgoland und bis 1 Grad im Bayerischen Wald. Am Tage heiter, teils bewölkt, meist trocken, 13 bis 24 Grad. Am Mittwoch oft heiter, später zur Nordsee hin Schauer, 15 bis 25 Grad. Es ist 1:03 Uhr.
4: Hallo, unterwegs hier ist der Verkehrsservice in der ARD-Hitnacht. A1 Lübeck-Hamburg, die Norderelbbrücke, ist wegen eines Schwertransports bis ca. 5 Uhr mehrfach kurzfristig in beiden Richtungen gesperrt. A4 Dresden-Görlitz, der Tunnel Königsheiner Berge, ist wegen Wartungsarbeiten bis 5 Uhr in beiden Richtungen gesperrt. Dann haben wir die 7 Hamburg nach Flensburg. Der Elbtunnel ist nach Auslösung der Höhenkontrolle gesperrt. Im Moment die A29 Oldenburg Richtung Ahlhorner Heide ist zwischen Wadenburg und Großen Kneten jeweils bis 5 Uhr wegen einer Nachtbaustelle gesperrt. Das Ganze bis zum Freitag. Die A40 Essen Richtung Dortmund ist zwischen dem Dreieck Bochum West und Bochum Zentrum komplett bis Freitag gesperrt wegen Bauarbeiten. Die A45 Gießen nach Aschaffenburg ist zwischen Altenstadt und Hammersbach wegen Bergungsarbeiten gesperrt. Die A100 Wilmersdorf nach Neukölln ist zwischen Schmargendorf und Detmolder Straße gesperrt wegen einer Nachtbaustelle. Und die A115 Dreieck-Nutetal Richtung Dreieck-Funkturm ist zwischen dem Kreuz Zehlendorf und der Spanischen Allee bis 5 Uhr gesperrt. Das waren die Verkehrsmeldungen. Wir wünschen eine gute Fahrt.
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4: Ich bin Klaus Schredderau. Hallöchen.

0: Jungs von Queen um 1.12 Uhr. Heute ist der letzte Sommertag. Morgen am 23. September beginnt auch kalendarisch der Herbst. Das hatten wir in dieser Sendung schon festgestellt. Jeder hatte ja sicherlich sein Highlight in diesem Sommer. Und wenn wir jetzt ganz originell, könnten wir sagen, der Sommer hatte seine Sommer, aber auch seine Schattenseiten. Und wie war es bei Ihnen?
1: Der Sommerurlaub in den Bayerischen Alpen. Dieses Jahr war es wunderschön. Und die Fahrten mit der Gondel nach oben und die großen Wanderungen mit den Kindern. Und das war es. Ist das Highlight.
2: Meins war eigentlich auch der Urlaub. Am meisten hat mir gefallen das Sessellift fahren, weil da hat man eine schöne Aussicht.
3: Wir waren den ganzen Sommer in Dänemark. 6 Wochen.
4: Unser Kleingarten, den haben wir jetzt seit über 10 Jahren. Das ist einfach unser Herzblut.
5: Ich würde sagen, die Konzerte, die ich besucht habe. Ich war auf dem Highfield und bei Nina Chuba in München. Ja.
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Musik von Pink in der ARD-Hitnacht. What about us? Und jetzt ein Mann, der ist nicht nur Sänger und Musiker, der ist auch Künstler, Maler und der hat auch immer einen Kommentar zur Zeit auf Lager, Udo Lindenberg. Seine Likörelle und auch seine Udogramme, das sind diese typischen karikaturhaften Selbstdarstellungen von Udo mit Hut und Sonnenbrille, die gehen für richtig Geld über den Tisch. Selbst kürzlich gesehen, höchstpersönlich bei Horst Lichter in seiner Trödelshow, wurde so ein Udogramm angeboten und das wurde für mehr als 1000 Euro verkauft. Nicht schlecht. Und Udo jetzt natürlich bei uns mit seinem Song Airports in der ARD-Hitnacht.

0: 1.32 Uhr. Hallo unterwegs. Es geht auf die A1 Lübeck-Hamburg. Die Norderelbbrücke ist wegen eines Schwertransports bis etwa 5 Uhr mehrfach kurzfristig in beiden Richtungen gesperrt. A4 Dresden-Görlitz, der Tunnel Königshainer Berge, ist bis 5 Uhr in beiden Richtungen gesperrt. Die 29 Oldenburg nach Ahlhorner Heide ist zwischen Wadenburg und Großen Kneten bis 5 Uhr gesperrt wegen einer Nachtbaustelle. Die A40 Essen nach Dortmund ist zwischen dem Dreieck Bochum-West und Bochum-Zentrum bis Freitag gesperrt. Die A45 Gießen Richtung Aschaffenburg ist zwischen Altenstadt und Hammersbach derzeit wegen Bergungsarbeiten gesperrt. Dann haben wir die 92 Deggendorf Richtung München ist zwischen Unterschleißheim und Oberschleißheim nach einem LKW-Unfall gesperrt. Die A100 Wilmersdorf Richtung Neukölln ist zwischen Schmargendorf und der Detmolder Straße wegen einer Nachtbaustelle gesperrt. Und die A115 Dreieck-Nutetal Richtung Dreieck-Funkturm ist zwischen dem Kreuz Zehlendorf und Spanischer Allee bis 5 Uhr gesperrt wegen Bauarbeiten. Das waren unsere Verkehrsmeldungen. Wir wünschen Ihnen eine gute Fahrt.
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0: Ich bin Klaus Schröder-Grau und hier ist Gloria Gaynor.
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Beatles. Es gibt Neuigkeiten von Sarah Connor. Die Sängerin hat sich nach 13 Jahren Ehe von ihrem Mann Florian Fischer getrennt. Obwohl, so richtig ist das auch nicht. Sie schreibt bei Instagram, die Form ihrer Beziehung habe sich verändert. Sie seien jetzt kein klassisches Ehepaar mehr, aber die verstehen sich weiterhin super gut und teilen sich auch weiterhin ihre Wohnräume. Denen geht's auch prima und sie genießen ihr Leben zwischen

Frankreich und Berlin. Und ja, man arbeitet auch noch miteinander und wenn man Lust hat, dann schläft man auch noch miteinander. Okay, also das ist etwas verwirrend, aber es wird in dieser Frage auch keine weiteren Kommentare geben, schreibt Sarah Connor. Beide hätten keinen neuen Partner bzw. Partnerin. Ja, und sie schreibt, mehr werdet ihr von mir hier darüber nicht hören oder lesen, aber wer weiß, vielleicht auf der nächsten Platte. Ja, manchmal verarbeitet Sarah ja solche Geschichten und schreibt dann einen Songtext dazu. Man darf gespannt sein. Aber auf jeden Fall scheint Sarah Solo zu sein und vielleicht bei Gelegenheit, wer weiß. Also, von einer Innocent Love, die nun Sandra besingt, kann dir aber auch nicht die Rede sein.

Furtado gemeinsam mit James Morrison. Ja, zu dem Statement von Sarah Connor, was ich Ihnen gerade ans Herz gelegt hatte, kommen ein paar lustige Mails rein. Und ich hatte ja gerade erzählt, dass sich Sarah Connor von ihrem Ehemann offiziell getrennt hat, obwohl, ja, der Status dieser Beziehung irgendwie auch nicht so ganz ergründbar ist. Sie leben ja weiterhin zusammen, arbeiten zusammen und ja, aber getrennt sind sie trotzdem. Und Tim aus Berlin schreibt uns jetzt dazu: Was ist denn das für eine verrückte Beziehung? Man lebt und arbeitet weiterhin zusammen, gelegentlich hat man auch noch Sex, ist aber offiziell getrennt. Ja, meinte, offenbar wollen sich die beiden ein Hintertürchen für fröhliche Seitensprünge offen halten. Ja, kann sein, weiß ich nicht. Und Claudia aus Dortmund schreibt uns noch dazu: Ja Mensch, der Traum eines jeden Mannes, der Freifahrtschein zum Fremdgehen, ist damit wohl offiziell ausgestellt worden, aber das traute Heim existiert weiterhin. Ist ja irre, meint Claudia aus Dortmund. Ja, wir wissen es nicht und Sarah und ihr Mann wollen sich ja auch nicht weiterhin dazu äußern. Und jetzt haben wir einen Falschfahrerradar reinbekommen. Vorsicht bitte, auf der A30 Osnabrück-Rheine im Kreuz Lotte-Osnabrück kommt Ihnen ein Falschfahrer entgegen. Bitte äußerst rechts fahren, nicht überholen. Auf der A30 Osnabrück-Rheine im Kreuz Lotte-Osnabrück ist ein Falschfahrer unterwegs. Vorsicht bitte hier in beiden Richtungen. Ja, Sarah Connor ist ja immer für originelle Statements gut und sie hat ja auch geschrieben, vielleicht hört man ja was auf der nächsten Platte von ihr dazu. Bleiben wir gespannt. Und jetzt ein Mann, der auch schon lange, lange verheiratet ist. Rick Astley lebt in einer klassischen Beziehung mit einer dänischen Filmproduzentin. Und hier ein Klassiker von ihm aus den 80ern. She wants to dance with me.

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1: Um 2 Uhr mit Ronald Lessig. Der CDU-Vorsitzende Merz hat nach den Landtagswahlen einen Kurswechsel seiner Partei in der Frage der Krankenversicherung in Aussicht gestellt. In der Bevölkerung habe sich der Eindruck verfestigt, dass Privatversicherte schneller Leistungen erhielten als gesetzlich Versicherte, so Merz. Aus der Nachrichtenredaktion Ulrike Ufer.
2: Der Kanzler betonte, die Reformvorhaben der Koalition im Gesundheitsbereich müssten wirkungsgleich auf die private Krankenversicherung übertragen werden. Weitere Details nannte der Regierungschef zunächst nicht. Zudem kündigte Merz an, rasch ein Bundesgesetz gegen die Enteignung von Wohnraum zu verabschieden. Internationale Investoren müssten wissen, es gibt in Deutschland keine Enteignung von privatem Eigentum. Die entsprechende Ankündigung der Berliner Linken habe im Ausland und im Inland eine verheerende Wirkung gehabt, ergänzte Merz.
1: Nach dem CDU-Aus im Schweriner Landtag hat Landeschef Daniel Peters seinen Rücktritt erklärt. Wie er mitteilte, soll kommissarisch Philipp Amthor das Amt übernehmen. Der 34-Jährige ist seit Juli Staatsminister im Kanzleramt. Die CDU war am Sonntag erstmals in einem Bundesland an der 5%-Hürde gescheitert. Laut Landeswahlleiter fehlten der Partei rund 800 Stimmen. In New York beginnt heute die Generaldebatte der UN-Vollversammlung. Neben UN-Generalsekretär Guterres wird heute auch unter anderem US-Präsident Trump das Wort ergreifen. Aus New York, Ute Schinz.
3: Ein zentrales Thema auch in seiner Rede dürften der Iran-Krieg und die weltweit gestiegenen Energiepreise sein. Doch schon die Hoffnung auf ein Treffen Trumps mit Irans Präsident Masoud Pezeshkian am Rande der Vollversammlung ließ die Ölpreise zwischenzeitlich sinken. Der ukrainische Präsident Volodymyr Zelensky wird erneut um Unterstützung im Abwehrkrieg gegen Russland werben, was zunehmend schwieriger wird. Entspannung gibt es für die Europäer im Grönland-Konflikt. Dänemark, Grönland und die USA wollen in New York ein Abkommen zur Sicherheit der Insel unterzeichnen. Wenig Bewegung erwarten UN-Beobachter dagegen bei dem Konflikt zwischen Israel und den Palästinensern.
1: Auf dem Oktoberfest in München ist am Abend ein Mitarbeiter eines Fahrgeschäftes ums Leben gekommen. Der 52-Jährige war bei einem Unfall am Fahrgeschäft Hangover so schwer verletzt worden, dass Wiederbelebungsversuche ohne Erfolg blieben. Offenbar hatte sich der Mann im Gefahrenbereich aufgehalten, als sich die Gondel des Freefall Towers mit hohem Tempo nach unten bewegte. Zur genauen Ursache laufen Ermittlungen. Das waren die Nachrichten. Das Wetter in Deutschland. Im Erzgebirge letzter Schauer bei 15 Grad auf Helgoland und bis 1 Grad im Bayerischen Wald. Am Tage teilweise heiter, teilweise bewölkt, meist trocken, 13 bis 24 Grad. Am Mittwoch oft heiter, später zur Nordsee hin Schauer, 15 bis 25 Grad. Am Donnerstag wechselhaft 12 bis 23 Grad. Es ist 2.03 Uhr.
4: Hallo unterwegs und hier ist die Entwarnung für die A30 Osnabrück-Rheine. Kein Falschfahrer mehr zwischen dem Kreuz Lotte-Osnabrück und Lotte. A1 Lübeck-Hamburg, die Norderelbbrücke, ist bis ca. 5 Uhr mehrfach kurzfristig in beiden Richtungen gesperrt wegen eines Schwertransports. A4 Dresden-Görlitz, der Tunnel Königsheiner Berge, ist bis 5 Uhr in beiden Richtungen gesperrt. Die 29 Oldenburg Richtung Ahlhorner Heide ist zwischen Wadenburg und Großen Kneten bis 5 Uhr gesperrt. Die 40 Essen nach Dortmund ist zwischen dem Dreieck Bochum West und Bochum Zentrum bis Freitag gesperrt. Die A45 Gießen nach Aschaffenburg ist zwischen Altenstadt und Hammersbach wegen Bergungsarbeiten gesperrt. Die 92 Deggendorf München ist zwischen Unterschleißheim und Oberschleißheim nach einem Lkw-Unfall in beiden Richtungen gesperrt. Die A100 Wilmersdorf Richtung Neukölln ist zwischen Schmargendorf